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1: Mit Nele Baumgärtner und diesen Themen. Rhön-Rennsteig-Sparkasse baut Selbstbedienungsterminals ab. Vorschläge für Umweltpreis in Gotha gesucht. Familienfest zur Eröffnung des Erlebnisweges in Unterellen. Denkmalschutzpreis für Sanierung ehemaliger Dorfschule in Buttler. Und Thüringer Residenzklänge in Eisenach. Die Rhön-Rennsteig-Sparkasse passt ihr Selbstbedienungsangebot an einzelnen Standorten an. Es werden ausgewählte, wenig genutzte Non-Cash-Geräte außer Betrieb genommen. Das betrifft folgende Standorte: Botterode, Trusetal, Oberhof und Viernau. Betroffen sind ausschließlich Geräte, die in der Vergangenheit nur in geringem Umfang genutzt wurden. Die Bargeldversorgung der Kundinnen und Kunden ist von dieser Maßnahme nicht betroffen. Neben der tatsächlichen Nutzung spielen auch die gestiegenen technischen und regulatorischen Anforderungen eine Rolle. Dazu gehören unter anderem die regelmäßige Aktualisierung von Softwares sowie Anforderungen an Sicherheit und Barrierefreiheit. Für Kundinnen und Kunden, die die betroffenen Services weiterhin nutzen möchten, stehen je nach Standort unterschiedliche Alternativen zur Verfügung. Darüber hinaus können viele Bankgeschäfte inzwischen unabhängig von einem Selbstbedienungsgerät oder einem Filialbesuch erledigt werden. In Gotha werden noch Vorschläge für den diesjährigen Umweltpreis gesucht. Es können noch bis zum 8. Oktober Einzelpersonen oder Gruppen beim Gothaer Umweltamt vorgeschlagen werden. Gesucht werden Menschen, die sich besonders für den Tier- und Artenschutz engagieren. In der Bewerbung muss das Projekt beschrieben werden. Auch Fotos und andere Nachweise können beigefügt werden. Weitere Informationen gibt es auf der Gothaer Website. Der Umweltpreis wird seit 1991 vom Landkreis übergeben und ist mit 1.500 Euro dotiert. Anlässlich der Fertigstellung und Eröffnung des Lern- und Erlebnisweges in und um Unterellen wird für den 20. September von 11 bis 17 Uhr zu einem großen Familienfest eingeladen. Dieses findet auf dem Spielplatz in Unterellen statt. Mit dem Weg möchte der Verein Unterellen miteinander zeigen, wie schön die eigene Heimat ist. Zum Familienfest erwartet die Gäste ofenfrische Pizza in 5 verschiedenen Sorten, deftiges aus der Gulaschkanone, leckere Getränke für klein und groß, Kaffee, Kuchen, Softeis, Live-Musik, Mitmachaktionen sowie Kinderschminken und eine Kreativstraße. Der Eintritt ist frei. Elisabeth und Hubert Winter sind für die denkmalgerechte Sanierung der ehemaligen Dorfschule in Buttler mit dem Thüringer Denkmalschutzpreis ausgezeichnet worden. Das Ehepaar hatte das damals nahezu abbruchreife Gebäude 1995 erworben. Über Jahrzehnte stellten die beiden mit großem Einsatz das Gebäude wieder her. Neben dem um 1870 errichteten Schulgebäude wurden auch zugehörige Nebengebäude und der historische Schulgarten erhalten. Mit dem Gebäude bleibt ein prägendes Zeugnis des ländlichen Schulbaus aus der zweiten Hälfte des 19. Jahrhunderts erhalten. Das Gebäude wird nun als Wohnhaus genutzt. Insgesamt wurden in diesem Jahr 6 Objekte und die Verantwortlichen geehrt. Thüringens Kulturminister Christian Tischner übergab die Preise am Donnerstag in Erfurt. Der Denkmalschutzpreis ist mit insgesamt 40.000 Euro dotiert. Thüringer Residenzklänge. 350 Jahre Johann Bernhard Bach, heißt es am 20. September in der Eisenacher Georgenkirche. Um 16 Uhr erklingen Werke der Eisenacher Hofkapelle von Telemann, Johann Bernhard Bach, dem Cousin von Johann Sebastian Bach, Molter, Birkenstock und Hertel. In den Stücken verschmelzen französische Eleganz, italienische Virtuosität und mitteldeutsche Tradition zu einer einzigartigen Klangwelt. Das waren die Regionalnachrichten mit Nele Baumgärtner im Wartburgradio 96,5.
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0: Die Volkshochschule Wartburgkreis und die Automobile Welt Eisenach sind auf der Suche nach Zeitzeugen für ein Zeitzeugencafé. Um was es sich da genau handelt, das verrät uns nun Andreas Willershausen von der Volkshochschule Wartburgkreis. Hallo, Herr Willershausen.
1: Hallo.
0: Schön, dass Sie die Zeit gefunden haben und uns heute das Zeitzeugencafé vorstellen, denn das wäre jetzt auch schon meine erste Frage. Was genau ist denn das Zeitzeugencafé und dann natürlich auch, welchen Titel trägt es?
1: Der Titel heißt »Zwischen Schlange stehen und Zusammenhalt – Das Leben in der DDR«. Fügt sich in eine Reihe von Veranstaltungen, die wir über die DDR-Geschichte veranstalten. Das sind drei Abende, in denen sich Zeitzeugen, Leute, die etwas erlebt haben, die zum Beispiel im Automobilenwerk Eisenach gearbeitet haben oder in anderen vergleichbaren Unternehmen, über ihre Erfahrungen austauschen.
0: Und das Ganze heißt ja Zeitzeugencafé. Ich frage jetzt mal ganz salopp. Stelle ich mir da vor, ich sitze da und trinke einen Kaffee? Wie muss ich es mir vorstellen?
1: Es wird wohl ein kleines Catering geben, aber das findet im zweiten Stock der Automobilenwelt Eisenach statt, im Veranstaltungsraum. Und einige Zeitzeugen führen ein strukturiertes Interview mit der Leiterin der Automobilenwelt und Archivleiterin, Frau Dr. Jessica Lindner-Elsner, durch. Und nach diesem Gespräch besteht dann die Möglichkeit, mit dem Publikum ins Gespräch zu kommen. Das ist eine ganz gemütliche Veranstaltung.
0: In entspannter Atmosphäre, könnte man
1: genau
0: sagen.
1: Genau. Ne?
0: Und warum ist es denn heute noch wichtig, über das Arbeits- und Alltagsleben in der DDR zu sprechen?
1: Zumindest ist es ein ganz wichtiger Teil der Erinnerung, das Arbeitsleben. Es geht ja auch um die Freizeit, die organisierte Freizeit, aber auch die übrige und die Erfahrungen, die die Leute damit gemacht haben. Das ist einfach wichtig, sich auszutauschen, um genau dem Lebensentwurf, der ja nicht immer einfach war, auch einen Sinn zu geben. Wir können heute aber auch sehr viel von den Erfahrungen lernen, denn diese Veränderungen, die die Arbeiter im Automobilwerk Eisenach gemacht haben, sind in vielerlei Hinsicht vergleichbar mit heutigen Erfahrungen. Zum Beispiel denken Sie an Digitalisierung, denken Sie an neue Zeitenwende, Außenpolitik. Wir sind in einer Zeit, in der es ständige Veränderungen gibt, viele sich auch bedroht fühlen, Angst um ihren Arbeitsplatz haben, und da können die Lehren in der Vergangenheit, die Erfahrungen vielleicht helfen, sich neu zu orientieren.
0: Und welche Menschen werden denn da jetzt ganz explizit gesucht als Zeitzeuginnen bzw. Zeitzeugen?
1: Das sind Menschen, die in größeren Industriebetrieben in der Region gearbeitet haben. Also es muss nicht nur das Automobile Werk Eisenach gewesen sein, kann auch Petkus oder andere Firmen sein. Einfach Leute, die da ihr Berufsleben verbracht haben, dort eine Ausbildung bekommen haben, erklären können, wie das damals funktioniert hat. Geht natürlich auch um interessante technische Details, vielleicht an spannenden Automobilen, an denen man gearbeitet hat. Aber eben auch, wie das organisiert war, die Freizeit beispielsweise, wie sah es mit Urlaub aus, mit wem hat man den verbracht, ging das mit der Familie gut oder musste man das am Ende mit den Kollegen zusammen in den Urlaub fahren. Also das sind viele einfach spannende Erlebnisse, die für jüngere Leute zum Beispiel auch ganz ungewohnt sein können.
0: Also das, finde ich, ist auch nochmal eine wichtige Info. Es können sich nicht nur Zeitzeugen melden, die im Automobilwerk Eisenach früher gearbeitet haben, sondern auch in anderen großen Betrieben zu DDR-Zeiten. Es gibt ja insgesamt drei Veranstaltungen. Vielleicht können wir da schon mal die Themenschwerpunkte bei allen dreien nennen?
1: Ja, sehr gern. Also wir starten am 23. September, Mittwoch, den 23. September, mit der Veranstaltung Maloche, Plan und Brigade, unser Arbeitsalltag. Das hatten wir schon ein paar Mal berührt. Dann geht's in etwa einen Monat weiter, am 28.10., auch wieder mittwochs, geht's über Subotnik, Ostsee und Vereinsleben, wie wir unsere Freizeit gestalteten. Und zum Schluss geht es sehr, sehr wichtig und natürlich auch in der Region unglaublich einschneidend über den Aufbruch, Angst und neue Wege, die Wendezeit 1989-90. Das ist am 18. November. Genau, mit den Erfahrungen, die man da gemacht hat, von Kurzarbeit bis zur Neuorientierung, gab es eine Möglichkeit, zum Beispiel von Opel übernommen zu werden. Also über diese Punkte können wir uns dann sehr gerne austauschen.
0: Also ein Abend, wie Sie eben gesagt haben, widmet sich ja der Wendezeit 1989-90. Welche persönlichen Erinnerungen

0: können Zeitzeugen denn dabei einbringen?
1: Die Zeitzeugen können erzählen, wie es war, ja, über die Zeit der Unsicherheit, wo sie nicht wussten, wie es weiterging. Es ging um ABM-Maßnahmen, Kurzarbeit, schließlich auch die Auflösung des Automobilenwerks, die Hoffnungen, dass Opel, BMW oder wer auch immer das vielleicht übernehmen könnte. Und es geht auch um die Neuorientierung. Wie hat man dann seinem Leben einen Sinn ergeben? Also viele haben auch ganz schlicht und einfach einen anderen Beruf ergriffen, sind zum Beispiel zur Polizei gegangen oder was auch immer. Und diese Flexibilität, die man zeigen musste, ist eines der Dinge, von denen man heute auch noch lernen kann.
0: Ja, schwierige Zeiten, in denen befinden wir uns hier ein bisschen, und ich glaube, es kommen auch viele Umbrüche auf uns zu. Und gerade, finde ich, in der Wendezeit können viele eigentlich was erzählen, weil es gab ja doch viele Brüche in Biografien und viele mussten sich ja auch beruflich
2: umorientieren,
0: umdenken, umstrukturieren. Und ja, ich finde, wie Sie schon gesagt haben, da kann man wirklich was vielleicht für die heutige Zeit mitnehmen. Und was manche vielleicht denken, muss man denn eigentlich besondere oder außergewöhnliche Erlebnisse gehabt haben, um als Zeitzeuge mitzumachen?
1: Nein, absolut nicht. Voraussetzung wäre, dass man Freude dran hat, die Erinnerungen zu teilen. Dann kommt man automatisch schon ins Gespräch, kann sich ergänzen. Und es findet ja auch ein strukturiertes Interview statt durch Frau Lindner-Elsner. Mhm. Da kommt man auf alle Fälle ins Gespräch.
0: Man muss ja dazu sagen, also ich kann als Zeitzeuge auftreten. Ich kann aber auch, wenn mich das Thema interessiert, natürlich auch zu den Veranstaltungen kommen und zuhören, richtig?
1: Auf alle Fälle. Wir haben jede Menge Platz und wir freuen uns über jeden, der kommen möchte. Ja, es könnten sich durchaus noch weitere Personen anmelden. Das ist ja auch der Grund, warum wir im Radio darüber erzählen.
0: Richtig. Und wie kann ich mich anmelden und wo kann ich mich anmelden?
1: Das ist ganz, ganz formlos. Also es reicht ein Telefonanruf, wo man den Namen und eine Telefonnummer hinterlässt, dass man auch erreicht werden kann. Und ansonsten, ja, zur automobilen Welt kommen an diesem Abend, das ist auch möglich.
0: Und was mich jetzt noch organisatorisch ein bisschen interessiert, muss ich denn an allen drei Terminen teilnehmen? Muss ich an allen dreien oder kann ich auch nur zu einem kommen, weil es mir vielleicht bei den anderen aus terminlichen Gründen nicht passt?
1: Na klar, also man kann sich den Termin aussuchen, man kann zu allen kommen, man kann auch sich einzelne heraussuchen. Wir haben auch Zeitzeugen, gerade für die Wendezeit, die sich nicht so vorstellen konnten, bei den anderen Bereichen jetzt zu berichten. Also das ist absolut möglich. Und vielleicht noch ganz wichtig, die Veranstaltung ist gebührenfrei.
0: Ah, ja, sehr schön. Und was hier noch besonders ist, dass man sogar als Zeitzeuge, beziehungsweise wenn Sie die Leute an Ihren Erinnerungen teilhaben lassen, ein Honorar von 52,50 Euro bekommt. Und wie gesagt, ich finde es immer sehr spannend, eigentlich von Leuten Lebensgeschichten zu hören, muss ich ganz ehrlich sagen. Und wer sich jetzt angesprochen fühlt, wie und wo kann ich mich denn anmelden für das Zeitzeugencafé?
1: Wer mitmachen möchte, wäre gut, sich bei der Volkshochschule zu melden, kann gerne bei uns anrufen. Das ist die 03695 617261, oder auch auf die Homepage gehen, sich informieren im Fachbereich Politik, Gesellschaft, Umwelt. Das ist alles ganz unbürokratisch.
0: Und auch unkompliziert. Und jetzt zum Abschluss noch meine Frage. Was würden Sie denn jemandem sagen, der überlegt, seine Erinnerungen mit anderen zu teilen?
1: Ja, ich würde empfehlen, einfach die Kinder, Enkel ansprechen, mit ihnen zu sprechen, zu reden. Vielleicht haben die auch Lust, das aufzuzeichnen, dass es mindestens als Audioaufnahme vorliegt, damit diese wertvollen Erinnerungen, diese auch spannenden und sicherlich auch oft witzigen Erinnerungen nicht verloren gehen.
0: Das war ein ganz wunderbares Schlusswort, Herr Willershausen. Ich bedanke mich für das Gespräch und drücke Ihnen die Daumen, dass das Zeitzeugencafé oder alle drei Veranstaltungen natürlich prall gefüllt sind und dass es einfach zu einem schönen Austausch kommt.
1: Ja, vielen Dank.
2: Das war ein Beitrag von Joanna Mannel.

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1: Kindergipfeltag in Eisenach. Unter dem Motto Kinder reden, Erwachsene hören zu, findet vom 25. bis 27. September diesen Jahres der Thüringer Kindergipfel in Eisenach statt. Wie ein Sprecher der Naturfreunde-Jugend mitteilte, werden rund 100 Kinder und Jugendliche im Alter von 10 bis 15 Jahren aus dem gesamten Freistaat erwartet. Ziel der Veranstaltung sei es, jungen Menschen eine Plattform zu geben, um ihre Ideen und Vorstellungen in politische Prozesse einzubringen. Die Arbeitsgruppen beraten die Teilnehmenden zu 6 Themenfeldern und erarbeiten einen sogenannten Zukunftsvertrag mit konkreten Forderungen. Erwartet wird unter anderem auch Ministerpräsident Mario Vogt. Das war ein Beitrag von Elke Ziegler.
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1: Am 20. September ist Weltkindertag. Auch im Bild Katzendorf, Hütscheroda, wird dieser Tag mit einem großen Familienfest gefeiert. Rund um Wildkatze in ihrem Lebensraum gibt es verschiedene Aktionen, bei denen Kinder und Familien mitmachen, entdecken und Neues lernen können. Von einer Familienwanderung über Schaufütterung bis hin zu Bastelangeboten und einem interaktiven Outdoor-Spiel ist einiges geplant. Was die Besucherinnen und Besucher genau erwartet, darüber spreche ich jetzt mit Dr. Katrin Vogel, der Geschäftsführerin des Wildkatzendorfs Hütscheroda. Sie ist per Telefon zugeschaltet. Herzlich willkommen.
2: Ja, danke schön.
1: Vielleicht starten wir erstmal mit den wichtigsten Informationen. Und zwar, wann findet das Familienfest zum Weltkindertag statt und wo genau können die Familien sie besuchen?
2: Genau, es findet statt bei uns im Wildkatzendorf Hütscheroda, in dem kleinen Örtchen Hütscheroda. Und wir haben geöffnet an dem Tag, wie jetzt im September, Oktober, auch jeden Tag von 10 bis 18 Uhr. Gäste können halt ab 10 zu uns kommen und dann ist über den ganzen Tag hinweg verteilt verschiedenes Programm, was sozusagen besonders ist an diesem Weltkindertag. Aber unsere Katzen sind natürlich und auch die Luchse sind sowieso jeden Tag da. Das sind ja auch die Highlights hier bei uns, unsere Wildkatzen und unsere Luchse, und werden gefüttert. Wir haben also regelmäßig Schaufütterungen. Die erste startet um 11 und dann alle anderthalb Stunden ist eine Schaufütterung und die letzte um 17 Uhr ist dann mit den Luchsen. Die anderen sind mit den Wildkatzen. Und das ist sehr schön, weil da so in einer guten halben Stunde die Tierpflegerin oder der Tierpfleger, die gerade Dienst haben an dem Tag, ganz viel erzählen über die Wildkatzen, über ihren Lebensraum, über das Naturschutzprojekt des BUND, Rettungsnetz Wildkatze, bei dem Wildkatzenwälder miteinander verbunden werden, damit die Wildkatzen nicht so allein im Wald sitzen und da nicht rauskommen. Da wird ganz viel darüber berichtet und erzählt und man sieht natürlich die Wildkatzen in Aktion, wenn sie gefüttert werden und man das Futter im Gehege verteilt und die es auch ein bisschen suchen müssen und sich bewegen. Das sind natürlich die Highlights mit unseren Tieren. Und dann gibt es das restliche Programm über das oder zusätzliche Programm an diesem Tag. Worüber wir sicher gleich noch sprechen, gibt es noch ganz viele besondere Angebote, die jetzt nur an diesem Tag stattfinden.
1: Was genau erwartet denn die Familien vor Ort an diesem besonderen Tag?
2: Also das Ganze geht los mit einer Familienwanderung um 10.30 Uhr mit unserer Naturführerin Kerstin John, die dann hier unten an der Wildkatzenscheune, wir haben ja mitten im Ort noch, ist die Wildkatzenscheune, die wir so nennen, so ein schönes Fachwerkgebäude, wo wir eine Ausstellung drin haben, wo man auch den Eintritt bezahlen kann und eine schöne Ausstellung zu den Wildkatzen und den Luchsen und ein Kino, wo man sich die Filme angucken kann über Wildkatzen und Luchse. Und da startet um 10.30 Uhr diese Familienwanderung, so etwa anderthalb Stunden über den Wildkatzenschleichpfad durch den Wald, also durch den Lebensraum der Wildkatzen, wo man ganz viel lernen kann über die Wildkatzen und den Wald. Also wenn man Lust hat, kann man schon um 10.30 Uhr oder ein paar Minuten vorher, damit man Eintritt bezahlen kann, schon da sein und dann mit Kerstin John auf eine schöne Wanderung gehen von etwa anderthalb Stunden. Und dann im Anschluss dann sich die Wildkatzen im Gehege bei einer Schaufütterung angucken. Das passt ja dann ganz gut zusammen. Genau, und dann geht es weiter mit den besonderen Aktivitäten, dass wir ab 11 Uhr und das bis abends um 17 Uhr im Gehegebereich, also dort, wo die Schaugehege sind, gibt es einen Bastelstand mit Mitmachangeboten, wo die Kinder kleine Anstecker mit Wildkatzen herstellen können, ein Quiz lösen und einen kleinen Gewinn kriegen, auch mal am Glücksrad drehen können oder sich auch dazu auch schminken lassen können. Der Nationalpark Hainich ist auch nebenan auf dem kleinen Spielplatz auf der Lichtung mit einem Infostand rund um den Nationalpark, auch mit Bastelangeboten für kleine, neugierige Naturforscher. Das findet also alles von 11 bis 17 Uhr sozusagen die ganze Zeit über statt. Und dann haben wir noch zwei weitere zeitlich eingeordnete Angebote. Das eine ist eine Rangerwanderung, die auch für Familien und Kinder durchgeführt wird, die ein Ranger des Nationalparks macht, der also ein bisschen mehr auch über den Nationalpark erzählt. Das startet um 14 Uhr bei uns rum am Schaugehege. Und ab 13 Uhr wird die Kerstin John, unsere Naturführerin hier, ein interaktives Outdoor-Spiel anbieten, Wildkatze und Waldverbund. Das ist so ein bisschen, wie man vielleicht Siedler von Catan kennt, dieses Spiel, wo so Inseln gibt und wo die Wildkatzen quasi durch die Landschaft wandern und wo man ihnen helfen muss, dass sie mit grünen Brücken über Äcker drüber kommen und über Straßen drüber kommen und so weiter. Das ist so ein interaktives Spiel, das kann man dann mit ihr spielen. Das sind so die Möglichkeiten. Man kann sich also fast den ganzen Tag hier bei uns beschäftigen und kann natürlich auch, wenn man Lust hat, falls man jetzt nicht bei einer geführten Wanderung mitmachen will, kann man auch den Wildkatzenschleichfahrt als Familie einfach alleine gehen. Das ist ein wunderschöner Weg von 1,5 Kilometern hier durch den Wald, startet am Wildkatzengehege, ist auch kostenfrei, also ist nicht auf dem Gelände. Der Wald ist dort sehr schön, das gehört noch nicht zum Nationalpark, aber dort gibt es alte Bäume, die auch umfallen dürfen und liegen bleiben dürfen und so weiter. Natürlich nicht auf dem Weg, aber daneben. Und es gibt ein bisschen Kletter- und Spielmöglichkeiten für Kinder auch unterwegs. Also diese kleine Wanderung, die auch mit einem geländegängigen Kinderwagen ganz gut funktioniert, wenn es nicht junge Hunde regnet, aber das soll ja am Wochenende nicht der Fall sein, dann kann man da auch alleine nochmal auf Entdeckungstour gehen. Also insofern ist hier ein vielfältiges Angebot und in dem Herrenhaus zu Tiroda kann man sich auch zum Mittag verköstigen und es ist auch wieder so ein kleiner Snackstand, so ein Streetfood-Stand hier im Ort präsent.
1: Also würden Sie sagen, es ist halt für jede Altersgruppe was dabei, wie sich das anhört?
2: Ja, das auf jeden Fall. Das auf jeden Fall. Die Katzen und die Luchse sind für alle interessant, von ganz klein bis Erwachsene. Wir haben ja auch viele Gruppen jetzt am Familientag, wäre das vielleicht nicht der passendste Tag, aber ansonsten, wir haben ja auch viele Seniorengruppen, die haben auch Möglichkeiten für Menschen mit Beeinträchtigungen, wo wir nochmal spezielle Angebote haben. Also insofern ist quasi das Wildkatzendorf ist wirklich auch für alle Altersgruppen spannend und interessant und ist einfach ein schönes Erlebnis hier. Man hat Natur um sich rum und man hat Tiere um sich herum und man merkt einfach, dass wir als Menschen eingebunden sind in unsere Welt, in unsere Natur um uns herum und dass wir nicht solitär sind und dass diese Natur uns braucht, dass wir sie schützen müssen, das ist das, was wir vermitteln wollen, aber dass wir auch die Natur brauchen, weil ohne Natur sind wir auch nichts. Ja. Das ist, glaube ich, was man hier mitnehmen kann, am Beispiel unserer schönen Tiere.
1: Ja, das stimmt auf jeden Fall. Und bei so vielen verschiedenen Aktionen gibt es doch bestimmt ein besonderes Highlight für Sie selber. Was wäre das denn, wenn Sie sich entscheiden dürften?
2: Wenn ich mich entscheiden dürfte, oh, das ist schwierig, weil das ist wirklich alles ganz toll. Ich glaube, wenn ich mich entscheiden dürfte und meine Kinder, die schon lange ausgezogen sind, noch in dem Alter wären, dass ich mit ihnen am Familienkindertag, am Weltkindertag einen Ausflug mache, dann würde ich, glaube ich, um 10.30 Uhr zu der Familienwanderung kommen mit unserer Naturführerin, mit der Kerstin John. Die macht das nämlich ganz, ganz toll und würde mit den Kindern diese schöne Wanderung durch den Wald machen, morgens, wenn es noch vielleicht sogar noch ein kleines bisschen neblig ist oder zumindest noch nicht so stark Sonne ist, sondern es im Wald noch so ein bisschen heimlich ist und würde da eine schöne Wanderung durch den Wald machen und dann würde ich hinterher zu der Schaufütterung gehen. Das wäre, glaube ich, mein Highlight an dem Tag. Und natürlich dann dürfen sich die Kinder dann noch schminken lassen und ein bisschen basteln und ein Quiz machen und noch was mitnehmen. Das ist natürlich das, was Kinder auch immer gerne möchten.
1: Ja, wenn ich das so höre, wünsche ich auch, ich wäre wieder ein Kind. Es hört sich wirklich nach sehr, sehr viel Spaß an. Und nach einem sehr schönen Tag. Kostet der Tag irgendwas, der Eintritt oder die verschiedenen Aktionen?
2: Also die ganzen Aktionen sind in dem Eintritt enthalten. Ja, also wir haben Eintrittspreise für Erwachsene 8,50 Euro und dann Ermäßigungen für Kinder. Und wir haben aber auch eine Familienkarte für 21 Euro für zwei Erwachsene und die eigenen Kinder oder auch Großeltern und Enkelkinder akzeptieren wir auch. Für 21 Euro kann eine Familie also hier den Tag verbringen. Und die Angebote, die ich jetzt gerade genannt habe, die sind alle in diesem Preis enthalten. Da kostet jetzt nichts extra. Wir bitten bei einem Schminken mal um eine kleine Spende, weil diese Schminkfarben Geld kosten. Aber das ist sozusagen nur noch mal eine kleine Bitte. Aber grundsätzlich sind die Angebote alle im Preis enthalten. Und die Ranger-Wanderung, die ja von den Nationalparkrangern gemacht wird, die ist sowieso insgesamt kostenfrei. Also wer wirklich das Wildkatzendorf nicht besuchen möchte, was ich nicht empfehlen kann, kann an der Rangerwanderung auch kostenfrei teilnehmen. Aber die anderen Dinge sind alle an den Eintritt gebunden, aber dann inklusive. Da kommt dann nichts mehr dazu.
1: Okay, alles klar. Ja, klingt ja aber sehr, sehr gut. Können sich irgendwie unsere Hörer und Hörerinnen noch irgendwo Informationen holen?
2: Wir haben eine sehr informative Internetseite. Wenn man einfach mal in eine bekannte oder weniger bekannte Suchmaschine Wildkatzendorf eingibt, dann kommt man auf die Internetseite und da kann man sich informieren. Da stehen alle Informationen insgesamt über unser Wildkatzendorf. Alles, was ich jetzt gesagt habe, auch zu den Veranstaltungen und zu anderen und zu weiteren Angeboten, die wir so haben, kann man sich da intensiv informieren. Die ist sehr, denke ich, auch übersichtlich und auch vom Handy aus gut zu bedienen. Wir haben auch eine kleine Facebook-Seite, aber da machen wir einfach immer mehr aktuelles Mal Bildchen von den Katzen. Aber wenn man sich informieren möchte, am besten auf unsere Internetseite gucken.
1: Wollen Sie noch irgendwas unseren Hörer und Hörerinnen mitteilen?
2: Ja, ich würde Sie gerne einladen, natürlich hier nach Hütscheroda zu kommen, entweder am Weltkindertag am 20. September oder wenn das nicht klappen sollte oder da ein anderes Angebot vielleicht auch interessant ist oder so, dann gerne auch an einem der vielen anderen Tage, weil wir haben jeden Tag geöffnet in der Hauptsaison, die noch bis Ende Oktober geht. Wir haben jeden Tag geöffnet und die Wildkatzen und Luchse und die Schaufütterung, die ja die Highlights sind, die haben wir jeden Tag. Und solche Wanderungen, Familienwanderungen bieten wir auch regelmäßig an. Nicht jeden Tag, aber regelmäßig findet man auf der Internetseite. Also wer es am Sonntag nicht schaffen sollte, der kann auch zu einem anderen Tag kommen. Ansonsten gern zum Weltkindertag herkommen. Wir freuen uns.
1: Also falls ihr jetzt Lust bekommen habt, geht einfach mal hin und macht euch einen schönen Familientag. Genau, es hört sich auf jeden Fall sehr, sehr schön an. Vielleicht komme ich auch vorbei.
2: Gerne. Wer sich informieren will, wir sind auch mit einem kleinen Stand bei der Kinderkulturnacht in Eisenach vertreten. Das ist ja, wenn ich weiß, jetzt am Samstagabend sind wir da als Wildkatzendorf auch mit einem kleinen Stand vertreten. Kann man auch vorbeikommen und da nochmal nachfragen.
1: Gut, dann bedanke ich mich für das schöne Gespräch und ich wünsche Ihnen noch einen wunderschönen Tag.
2: Ja, ebenso. Und vielen Dank, dass wir ein bisschen erzählen durften über das Wildkatzendorf.
1: Immer gerne. Ciao.
3: Das Familienfest zum Weltkindertag findet am 20. September von 10 bis 18 Uhr im Wildkatzendorf Hütscheroda statt. Dort gibt es viele verschiedene Angebote und Highlights für die ganze Familie. 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
1: Mit Joana Mannel und diesen Themen: Modellprojekt Neues Leben in leeren Häusern startet im Wartburgkreis, Denkmalschutzpreis für Sanierung ehemaliger Dorfschule in Buttlar und gemischte Bilanz der Freibadsaison in Eisenach. Der Wartburgkreis startet gemeinsam mit den Lehrgutagenten, der Sparkassenstiftung der Wartburgregion und der Stiftung Landcampus ein Modellprojekt zur Belebung leerstehender Gebäude. Bis zu 12 Projekte können einen sogenannten Lehrgutschein erhalten. Damit werden professionelle Beratungen finanziert, etwa zu Nutzungsideen, Finanzierung, Fördermöglichkeiten und der weiteren Projektentwicklung. Bewerben können sich Einzelpersonen, Initiativen und Zusammenschlüsse mit mindestens 2 Beteiligten, die einen Leerstand im Wartburgkreis neu nutzen möchten. Auch Projekte in einer frühen Entwicklungsphase sind ausdrücklich angesprochen. Die Bewerbungsfrist läuft bis zum 30. Oktober 2026. Eine Jury entscheidet anschließend über die Vergabe. Die erste Beratungsrunde soll im Januar und Februar 2027 stattfinden. Weitere Informationen und das Bewerbungsformular gibt es auf der Internetseite des Wartburgkreises. Für die denkmalgerechte Sanierung der ehemaligen Dorfschule in Buttlar bei Geisa sind Elisabeth und Hubert Winter mit dem Thüringer Denkmalschutzpreis ausgezeichnet worden. Das Ehepaar hatte das ehemalige, nahezu abbruchreife Gebäude 1995 erworben. Über Jahrzehnte stellten die beiden mit großem Einsatz das Gebäude wieder her. Neben dem um 1870 errichteten Schulgebäude wurden auch zugehörige Nebengebäude und der historische Schulgarten erhalten. Mit dem Gebäude bleibt ein prägendes Zeugnis des ländlichen Schulbaus aus der zweiten Hälfte des 19. Jahrhunderts erhalten. Das Gebäude wird nun als Wohnhaus genutzt. Insgesamt wurden in diesem Jahr 6 Objekte und die Verantwortlichen geehrt. Thüringens Kulturminister Christian Tischner übergab die Preise am Donnerstag in Erfurt. Der Denkmalschutzpreis ist mit insgesamt 40.000 Euro dotiert. Die Freibadsaison im Eisenacher Aquaplex ist durchwachsen ausgefallen. Rund 34.800 Gäste besuchten das Bad. Positiv war, dass es in dieser Saison laut den Verantwortlichen des Aquaplexes keine größeren Zwischenfälle gab. Die meisten Besucher verzeichnete das Bad während des Hitzewochenendes im Juni. Das waren die Regionalnachrichten mit Joana Mannel beim Wartburgradio 96,5.

0: Und damit ein herzliches Willkommen aus dem Studio 2 im Bartburg Radio 96,5 hier in Eisenach. Sagen einmal meine Wenigkeit Luis Kupke und ich habe einen Gast mitgebracht.
1: Ja, schönen guten Morgen. Ich bin Gustav.
0: Genau, wir bleiben einfach beim Vornamen. Jo, ja. Dich kennt man vielleicht auch schon, du warst schon mal beim Sommergewinn dabei.
1: Genau, das dürfte jetzt, ich glaube, 3 Jahre inzwischen
0: schon wieder her sein. Oder zwei,
1: schon,
0: genau.
1: Zwei oder drei Jahre, ist schon eine Weile her, ja.
0: Oder fast 2,5, genau. Damals war es ja auch auf dem Samstag, jetzt sind wir auch hier. Kaffeetasse steht bereit und wir haben uns natürlich ein bisschen was vorgenommen, wollen noch ein bisschen auch über dich sprechen, soll jetzt nicht zu persönlich werden, aber du hast ja auch viel zu erzählen. Stichwort Norwegen, das wird uns heute in dieser ersten Stunde ganz schön viel begleiten. Und dann haben wir natürlich ein Wochenende hier heute noch vor uns und morgen, was viel zu bieten hat. Stichwort Kinderkulturnacht, Stichwort Kinderfest gibt es ja auch noch. Was hast du noch gesehen?
1: Genau, Kirmes ist auf jeden Fall auch noch ein Thema.
0: Kirmes, ja, da können wir auch noch mal drüber sprechen. Also wir haben sehr viele Themen heute, über die wir reden werden. Wir haben jetzt bestimmt ein, zwei Sachen noch vergessen, aber da kommen wir später noch zu. Wir fangen jetzt erstmal an und natürlich, wie es sich gehört, hat der Gast den ersten Musikwunsch. Du hast dir was rausgesucht.
1: Oh ja, passend zum Frühstück habe ich gedacht, wir fangen einfach mal an mit Breakfast.
0: Ja, da meinst du Breakfast in America heißt der Song von
1: Supertramp, genau.
0: Und den haben wir jetzt. Viel Spaß.

0: So, wir haben uns auch ein bisschen was überlegt hier nach diesem ersten tollen Song, was wir an diesem frühen Morgen machen werden. Wir haben zwei Sachen. Vorerst mal noch der wichtige Hinweis, dass die Sendung ja sowohl Samstag jetzt gerade hier läuft, als auch dann am Sonntag. Dadurch, dass ja auch zum Beispiel jetzt noch ein paar Veranstaltungen heute Abend sind, auf die wir eingehen, kann es dann sein, dass ihr es später hört, ihr oder sie, und dann merkt ihr, hoch, das war ja gestern schon. Deswegen nicht wundern. Wir reden aber jetzt erstmal zum Anfang über was relativ Zeitloses. Und zwar, wenn ich dich einmal schon mal hier habe, und ich kenne uns ja, wir sind ja sehr gängige Kinobesucher, wir gehen immer gerne hin. Und es ist zwar erst Mitte, Ende September, wir können ja schon mal zurückgucken, was so unsere Filmhighlights waren. Wir haben ja geschaut eben gerade nochmal, wo das Lied lief. Aktuell im Kino sieht es ja dann doch nicht so perfekt aus, so für unsere Verhältnisse, oder?
1: Ja, es ist aktuell eine schwierige Situation, aber wir haben ja dieses Jahr wirklich schon einiges erlebt und auch einiges geboten bekommen im Kino.
0: Ich habe ganz viele Sachen gesehen, so die haben so von diesem Juni, Juli und danach diese, in Anführungszeichen, Depression gesprochen, weil danach halt wirklich leider nicht so viel kam. Es kamen ein paar Filme, aber ich denke mal, wer ab und zu mal im Kino war, der wird nicht drumherum gekommen sein. Einmal über Spider-Man natürlich und dann über
1: The Odyssey. Ich glaube, das ist die Headline dieses Jahr gewesen und zu Recht.
0: Zu Recht würdest du sagen?
1: Zu Recht kann man, glaube ich, sagen.
0: Ja. Weil ich habe auch schon überlegt, also es gibt so ein paar andere Filme am Anfang des Jahres, waren auch noch ein, zwei dabei. Aber ich finde, vor allem Odyssey, wenn ich so überlege, jetzt über die letzten Jahre, war der das auf jeden Fall. Vielleicht, was war denn so dein Highlight aus dem Film? War es Matt Damon in der Hauptrolle oder war es wer anders?
1: Boah, es ist eine schwierige Sache, muss ich ehrlich sagen. Ich fand allgemein den Film erstmal super geil, super interessant. Ist natürlich schon sehr anspruchsvoll, so eine Verfilmung überhaupt zu machen. Für mich war es aber, glaube ich, eher die Kulisse von Troja.
0: Da haben auch viele gesagt, also gut, Kulisse von Troja, das, und das finde ich auch wieder komplett vorbei, also komplett am sämtlichen Ideen vorbei, dass das gar nicht so dieses Gefühl hatte von einem historischen Film, also sondern eher mehr von einem mittelalterlichen Film oder von einem nordischen Film. Stichwort Nordisch, Norwegen, kommen wir gleich nochmal dazu. Genau. Aber ich fand das authentisch. Also das haben sie ja wirklich überall gedreht und nicht immer irgendwie vor ganz vielen Greenscreens hinter den Los Angeles Hollywood-Kulissen, wo man da nichts sieht.
1: Ich habe da auch einiges drüber gehört und ich muss sagen, ja, also stimmt schon, dadurch, dass die Epoche da nicht mit den Kulissen übereingestimmt hat, aber ich finde das absolut nicht schlimm, weil am Ende ist es ein Film, der uns ins Kino bewegen soll und ich glaube, wenn man dadurch vielleicht nochmal auf so geschichtliche Themen gerade aufmerksam wird, warum nicht?
0: Und es war auch ziemlich tief, also man hat auch diese 3 Stunden gehabt, die haben bis auf ein paar Szenen hat man sich gedacht, okay, kann sich einfach hintereinander weggucken, also ich fand es immer super angenehm zu schauen und vor allem, wir müssen es natürlich sagen, an Christopher Nolan, seiner Ideologie, die IMAX-Kamera.
1: Unglaublich, unglaublich. Und wenn man die Möglichkeit hatte, den Film auf IMAX zu gucken, es ist einfach nochmal ein anderes Erlebnis gewesen.
0: Sind ja ganz schwer, die Kameras, teilweise über 130 Kilo. Wir können ja jetzt hier mal kurz mal was einblenden, wie die eigentlich wirklich klingt. Action. Und das hat aber Christopher Nolan anders gelöst. Er hat das im Prinzip dann alles überdeckt. Hast bestimmt auch gesehen, dass es eben nicht so laut ist, weil stell dir mal vor, du bist dann in der Dialogszene, auf einmal hörst du dieses Geräusch, wo ich mir auch so denke, okay, dann könnte ich gar nichts sagen. Ja. Aber er hat es geschafft und so wie es aussieht, jetzt, wir wollen ja wieder auf heute gucken, könnt ihr den Film immer noch schauen. Der kam vor 2 Monaten raus.
1: Auch interessant finde, wenn man überlegt, wie viel Arbeit überhaupt danach noch kam, dadurch, dass die ganzen Filmbänder ja geschnitten worden, also wirklich von Hand geschnitten und dann wieder zusammengeklebt. Also diese Arbeit, da habe ich größten Respekt vor.
0: Fast so viel Arbeit, wie wir uns hier machen. Also wir haben ja wirklich, wir legen perfekten Wert auf Authentizität und machen auch keine Fehler. Nein, natürlich. Aber soll natürlich eher möglichst gut für euch da draußen sein. Wie gesagt, falls ihr Lust habt, könnt ihr die Odyssey noch reingehen oder kann ich dir noch ans Herz legen, den Spider-Man-Film, der jetzt auch über 1 Milliarde schon geknackt hat. Ich glaube, er hat schon sogar die 2 Milliarden Umsatz geknackt. Das ist, glaube ich, ziemlich viel. Und Stichwort Spider-Man, bevor wir dann nochmal zu einem Song gehen, den ich mitgebracht habe, auf jeden Fall, der Film lohnt sich.

0: 4 bis 5 Minuten extra, die man hat. Und dafür bezahlt ein tolles Kinoticket. Und deswegen jetzt an dich die Frage, zum Ende des Jahres, eher Team Avengers also oder eher Team Dune?
1: Ich muss sagen, ich war schon immer Team Marvel, nicht direkt Team Avengers. Meine Lieblingsfilme waren immer Iron Man, aber trotzdem muss ich dann wohl leider nochmal in Endgame gehen.
0: 100%. Und auch dann in dem Fall, das haben sie gut gemacht, dass man dann zum Nachhinein sagen kann, okay, am Dezember, das ist dann der 17. Dezember, 16. 17. kann man sich dann natürlich beide Filme angucken, aber Avengers Doomsday geht vor allem, weil Spider-Man jetzt so abgegangen ist in seinem Film. Und da gab es einen Song, der ist mir sehr in Erinnerung geblieben, der heißt Oh Yeah von Steve Lacy. Kennt man vielleicht einen oder andere, zumindest den Künstler, und da hören wir jetzt mal rein. Come on.

0: So, ich hoffe, der Song hat euch genauso gut gefallen wie mir. Und wir wollen nochmal einen kleinen Blick zurückwerfen auf das letzte Wochenende. Da waren nämlich hier 25 Jahre Wartburgradio-Jubiläum, hatten wir ein ganz tolles Fest, mehrere Tage verteilt und das Fest dann an einem Tag 6 Stunden live. Das war eine ganz schöne Herausforderung. Ich durfte auch dabei sein, habe auch ein, zwei Kleinigkeiten eingesprochen, hatten eine Band hier, hatten sogar die Thüringer Allgemeine vor Ort, kann ich ja gleich auch nochmal zeigen, kam jetzt die Woche sogar dann der entsprechende Artikel raus und natürlich auch nochmal über diese Wege danke natürlich zu sagen, vor allem, was das Wartburgradio hier für einen gebracht hat. Also ich bin ja jetzt in Leipzig, deswegen gibt es ab und zu mal wieder hier die Morgenshow vom ehemaligen FSJler von vor 2 Jahren. Und es hat mir mega geholfen, damals wie auch heute. Und ich werde das mir auf jeden Fall beibehalten, auch in den zukünftigen Jahren immer weiter im Wartburgradio treu bleiben, auch nicht vergessen, wo man hergekommen ist. So viel zum Emotionalen. Ich hatte kurz gesagt, FSJ, das ist immer ein freiwilliges soziales Jahr, das geht hier immer genau ein Jahr. Das heißt, von diesen 25 Jahren hatte ich ein Jahr und ein bisschen. Und dann hatte ich aufgehört 2024 Richtung Sommer und dann Herbst ist immer Schluss beim FSJ. Und ungefähr genau zu dem Zeitpunkt, wo ich aufgehört habe mit meinem Jahr, ich erinnere mich dran, als wäre es gestern, und jetzt kommen wir wieder zu dir, Gustav,
1: Ja. Waren
0: wir auf der einen Feier, wir haben eben schon während das Lied lief noch drüber gesprochen, dass sie jetzt auch bald wieder ist. Genau nach dieser Feier, wo wir waren, bist du dann aufgebrochen.
1: Ich bin abgehauen, ja.
0: Das klingt so krass und jetzt ist er wieder hier. Sogar zweimal abgehauen, aber wir können ihm erstmal erzählen, wohin ging's?
1: Genau, es ging für mich planlos nach Norwegen, könnte man sagen. Also einfach nur mit dem Auto drauf losgefahren und gucken, wo es einen hinverschlägt.
0: Aber das erste Ziel gab's ja schon, ne? Also
1: nein.
0: Auch gar nicht? Okay, das höre ich jetzt auch. Oder ich hab's vergessen, keine Ahnung.
1: Ich habe nur ein Fährticket gehabt und mein Auto.
0: Und dann, wie bist du dann dazu gekommen?

0: Du hast dich ja am Ende dann mehr oder weniger festgelegt, dann warst du ja
1: Ja, also
0: längerfristig da.
1: eigentlich war die Reise schon vollkommen gescheitert. Ich hatte in meinem Kopf schon mit allem abgebrochen, habe keine Arbeit gefunden, nichts. Und meine Schwester hat mich dann besucht für 2 Wochen. Und zusammen haben wir dann doch nochmal die Initiative ergriffen, ein, zwei Leute angeschrieben. Und tatsächlich habe ich im letzten Zipfel von Norwegen, kurz hinter der finnischen Grenze, also im Norden, und nicht gar so weit von der russischen Grenze im Osten entfernt, da habe ich dann jemanden gefunden, der Arbeit für mich hatte. Erstmal nur für einen Monat, aber das war okay. Und dann, das war, ja, das war meine Eintrittskarte in den Norden, könnte man sagen.
0: So ein guter Praktikant, der wurde dann noch ein bisschen länger übernommen.
1: Fast, also ich wurde neu vermittelt nach einem
0: Ja.
1: Monat.
0: Ja, also ich habe es ja auch mitbekommen. Wie weit ist es ungefähr? Weil ich finde, Norwegen unterschätzt man immer ganz schön von der
1: Boah,
0: Länge.
1: du fragst Sachen,
0: So
1: das
0: 2000 oder so?
1: ich glaube in etwa,
0: Genau,
1: ich könnte es
0: weil
1: nachgucken.
0: am Ende hat es ja dann doch so sehr gecatcht. Ich will jetzt noch nicht vorweggreifen, wir wollen ja ein bisschen noch bei dem ersten bleiben. Allein diese Geschichte, dass du dir dann gedacht hast, ich bleib da oben jetzt und dann auch noch auf eigene Faust, weil man weiß ja nie, wie es kommt. Und dann, vielleicht bevor wir gucken, genau wie weit es weg ist, die Frage, es war ja im Winter
1: Es war
0: und es war bestimmt arschkalt, oder?
1: wirklich arschkalt. Ich sage immer, wenn mich Leute danach fragen, wie kalt es war, also ihr habt alle schon mal gefroren, aber wirklich kalt war es hier noch niemandem. Und das sind ja ganz neue Eindrücke für mich gewesen. Also das Kälteste, was ich hatte, waren ich glaube minus 32, 33 Grad mal.
0: Ja.
1: Und dann kommt dazu noch ordentlich Wind. Und vor allem im Winter, dadurch, dass man im Norden ist, auch keine Sonne. Also es ist schon wirklich kalt.

0: Foreigner mit Cold as Ice. Und wir sind immer noch im Norwegen-Talk. Und wenn man über Norwegen im Winter spricht, kommt man auch nicht drum herum. Es ist ja oftmals ganz schön dunkel. Du hattest ja bestimmt auch den Tag oder mehrere Tage, wo die Sonne gar nicht aufging, oder?
1: Genau, das hatten wir auch ungefähr 2 Monate lang, war für mich die Polarnacht. Ja. Und das war natürlich eine harte Zeit, aber es hat wirklich auch Spaß gemacht, gerade dann mit den Polarlichtern. Mhm. Und der zweite Job, den ich hatte, das kann ich ja schon mal jetzt vorweggreifen, ist, ich habe Hundeschlittentouren geguidet. Hat mir natürlich super viel Spaß bereitet, dadurch, dass wir dann eben in dieser Polarnacht mit den Hunden unterwegs waren oder mit dem Schneemobil, je nachdem, was die Aufgabe war, und da die Polarlichter gejagt haben.
0: Aber hat das dann auch geklappt mit dem Schlafrhythmus? So, weil bei mir ist immer so, wenn es dunkel ist, man wird ein bisschen müder. Ich sag mal, wir sind noch im jungen Alter, aber vor allem, wenn man älter ist, geht doch da voll die Uhr durcheinander, oder?
1: Es hat nichts mehr geklappt bei mir. Also ich war permanent müde, könnte man sagen. Und man muss dann wirklich irgendwie gucken, dass man am Ball bleibt. Und das ist auch ein großes Problem. Deswegen gibt es viele Leute, die Depressionen bekommen. Mhm. Und dann leider zur Flasche greifen oder eben sogar noch einen Schritt weitergehen, ist auf jeden Fall ein Problem. Es war nicht einfach, aber ich würde sagen, man kann es überstehen. Und es gibt trotz dieser dunklen Zeit eben auch sehr, sehr schöne Momente, die es dann wieder aufwerten.
0: Ich glaube, ich würde mir so ein Solarium mitnehmen, so einfach damit man ein bisschen Vitamin D bekommt von der Sonne. Oder du hast ja auch, stimmt, das hat man gar nicht angesprochen, es gibt ja da oben, daher kommt es ja auch, ich meine primär aus Finnland, aber auch in ganz Skandinavien, Sauna. Und ich sag mal, wenn es draußen richtig kalt ist, dann ist doch so eine Sauna nochmal viel geiler.
1: Es ist super schön. Ich war viel in der Sauna und das ist wirklich, es macht einfach nur Laune. Und was es auch in Norwegen gibt, für alle die vielleicht Probleme haben mit der Dunkelheit, auch hier ist es ja im Winter nicht immer hell. Es schmeckt schrecklich, aber angeblich soll es helfen und das ist Tran. Also
0: beschreib das mal.
1: Es ist Fischöl am Ende. Man kann es als Kapseln kaufen, das ist das, was ich empfehlen würde für Omega-3. Es gibt aber auch Leute, die wirklich dann einfach den Tran so trinken.
0: Es
1: war schrecklich.
0: Dem anderen dann entgegen.
1: Ja, ja.
0: Lecker. Und wann gab es das immer? Wöchentlich?
1: Ja, täglich.
0: Täglich.
1: Täglich gibt es das. Ich habe es irgendwann nicht mehr genommen, weil ich gesagt habe, so schlecht geht es mir nicht. Also mir ging es nicht schlecht genug, um es zu nehmen.
0: Hast du mal Surströmming gegessen?
1: Nee, das ist ja tatsächlich aus Schweden. Ich habe jetzt im Sommer in Schweden und habe mir tatsächlich eine Dose mitgenommen. Das wird mal eine Bestrafung für...
0: Da muss ich dabei sein eigentlich. Weil wir hatten den damals auch einmal. Können wir bestimmt irgendwann mal drüber sprechen.
1: Ja.
0: Und da bin ich mal gespannt, ob das so der Unterschied ist, vor allem vom Geschmack. Weil ich habe ihn einmal gegessen. Es ging, also man sieht da mal ganz viele Gesichter, aber das soll jetzt gar nicht so Thema sein. Du hast es ja täglich zu dir genommen und wann war so der Moment?
1: Nein,
0: nicht so Ström.
1: Nein.
0: So weit kommen wir noch nicht. Und vor allem der Job, du hast mir ab und zu mal ein paar Bilder geschickt von den Hundeschlitten, das war richtig, richtig cool. Und wann hast du dann so gedacht, okay, jetzt komme ich mal wieder zurück nach Deutschland?
1: Ja, es ist natürlich so, ich bin ja nach meinem Abitur dorthin gegangen und habe von Anfang an gewusst, das kann ich nicht für immer machen. Es ist natürlich ein Job, für den wurde ich auch bezahlt, das muss man schon so sagen. Aber früher oder später will man irgendwie auch im Leben weiterkommen und dann ist irgendwann die Entscheidung gefallen, hier oben geht's für mich gerade nicht weiter. Und deswegen habe ich dann den Weg eingeschlagen, zurück nach Deutschland und hier...
0: Da gab es dann den Plan, da musste man...
1: Da gab es den ersten Plan, der inzwischen auch wieder überworfen wurde, aber hey, so ist das Leben.
0: Kommen wir gleich nochmal zu, weil es kommt ja dann noch das zweite Kapitel, ne? Aber ich habe mal gerade geschaut, es sind über 2200 Kilometer bis ganz nach oben, also jetzt nur Luftlinie. Wenn du fährst, dann kannst du dich schon aufsummieren auf 3000 plus Fähre. Wann bestimmt, oder? Wenn du jetzt grob sagen müsstest, von hier bis nach oben?
1: Ich kann es im Auto nicht sagen, wie viele Kilometer es waren, aber je nachdem, wie schnell man das fahren möchte, ich war einen Monat unterwegs von hier aus Eisenach bis ganz hoch und ich habe es genossen, habe wirklich die komplette Atlantikstraße mitgenommen und hatte einfach da super schöne Spots gefunden.
0: Ist auch, glaube ich, cool, wenn sich dann die Landschaft verändert, so von dem klassischen Deutschland und je weiter man im Norden fährt, irgendwann kommt ja dann der Schnee. Wird es kühler, wird es dunkler, es wird doch bestimmt auch was gehabt.
1: Irgendwann kommt die Tundra vor allem und auf einmal fährt man dann übers Hochplateau und sieht wirklich ewig weit nichts. Übrigens, die einzige Tundra, die wir hier in Europa haben, findet man dort oben.
0: Ja. Kannst du das nochmal beschreiben, was das genau ist? Weil viele das
1: nicht Tundra wissen. Ist eine Landschaftsform und im Grunde genommen ist es so, dass aufgrund der klimatischen Bedingungen, eben dieser langen, kalten Winter und diesem rauen Klima ist es so und der Höhe, dass dort nicht so viel wächst. Also es gibt zum Beispiel Birken, die wachsen An einigen Stellen gibt es auch ein paar Kiefern, aber es ist wirklich selten und sonst ganz viel Flechten, Gras und alles, was so ein bisschen buschig ist.
0: Und man ist dann alleine, wenn man mit dem Auto durchfährt, weil man sieht ja wahrscheinlich immer nur, wenn dann die Tierwelt
1: eher mehr... Man ist fast alleine.
0: Oder? Du siehst mehr Tiere als Menschen,
1: oder? Ich glaube, es gibt mehr Rentiere als Menschen. Ja. Ich weiß, es gibt mehr Rentiere als Menschen.
0: Also ich glaube, wer von euch da ein bisschen die Einsamkeit sucht oder zumindest so die Natur, da ist man auf jeden Fall richtig aufgehoben. Ne?
1: Auf jeden Fall.
0: Und kommt gut weg. Und... Wir kommen gleich noch zu Part 2, aber wir wollen noch ein paar norwegische Künstler dazwischen schieben.
1: Ja, vielleicht habt ihr schon mal was von ihm gehört. Ich denke, er ist international bekannt.
0: 100%. Wir haben es ja gerade gesagt, wenn du da deine 2000 Kilometer, 2500 Kilometer im Auto schrubbst, dann muss natürlich auch gute Musik dabei haben.
1: Auf jeden Fall.
0: Vor allem, wenn man das alleine macht.
1: Ich denke aber, viele wissen nicht, dass er aus Norwegen kommt. Und deswegen haben wir für euch jetzt Kygo mit Firestone.

0: Da hatten wir unseren zweiten norwegischen Künstler, Alexander Rybak aus Norwegen, wie gesagt, mit dem Lied Fairy Tale. Damals den Eurovision Song Contest 2009 gewonnen. Und heute habe ich auch einen schönen Studiogast gewonnen, muss ich sagen. Rechts an meiner Seite immer noch mein bester Freund Gustav. Und wir hatten ja eben gerade über Norwegen gesprochen. Part 1. Warum nur Part 1?
1: Ja, letzten Winter hat es mich wieder nach Norwegen verschlagen. Ich habe ja schon mal ein bisschen angeteasert. Ich habe ein Studium angefangen zwischendurch, habe das aber nach einem Semester schon wieder abgebrochen.
0: Legendär. Gute Geschichten entstanden.
1: Ja, es war nicht meins, sage ich, wie es ist. Also ich habe es auch nicht einfach so abgebrochen. Ich habe dann schon was anderes in Aussicht gehabt. Und dadurch hatte ich diesen Winter nichts zu tun, quasi hier zu Hause auch keinen Job gefunden und habe dann fix mein Telefon rausgenommen. Geht ja in der heutigen Zeit zum Glück sehr schnell. Einmal angerufen, gefragt, wie es aussieht. Und tatsächlich brauchten sie jemanden, der ihnen für die Saison hilft. Und ich habe mich dann in den nächsten Flieger gesetzt, bin wieder nach Norwegen hochgeflogen. Und dann ging das los. Dieses Jahr ein bisschen weniger. Ich war alleine dann. Also im letzten Jahr waren wir zu zweit. Und da war ein bisschen mehr Arbeit. Aber gut, dadurch, dass ich schon ungefähr wusste, wie es funktioniert, war das kein Problem.
0: Ja, wann ging es hoch ungefähr?
1: Das war im Februar. Ich meine, es war Mitte Februar.
0: Ja, okay, also doch relativ spät eigentlich, ne?
1: Gar nicht, Anfang Februar. Okay. Ja, es war dieses Jahr später. Aber war für mich jetzt gar nicht so schlimm. Dann habe ich die ganz dunkle Zeit einfach mal ausgelassen und habe dann die Sonne schon fast genießen können.
0: Dann kam es wieder, ne? Aber eigentlich müsste man ja, je nachdem, vielleicht ist das ja für dich auch noch ein Plan, wir können ja gleich nochmal so drüber sprechen, im Sommer aber nochmal hochzufahren, weil dann hat man ja genau das Gegenteil.
1: Ja, was mich bis jetzt immer abgeschreckt hat, im Sommer hochzufahren, sind die Mücken.
0: Oh.
1: Es muss schrecklich sein.
0: Über alle 24 Stunden, ne? Immer hell, immer Mücken, keine Polarlichter dann dementsprechend. Aber ich finde, man müsste es auch mal in der anderen, also aus der anderen Brille gesehen haben.
1: Ich denke auch, es ist auch geplant, aber noch kein Termin festgelegt. Also die Kontakte bestehen weiter.
0: Die Kontakte. Und wie lange warst du dann da oben, ab Februar bis?
1: Ich bin Ende Mai, glaube ich. Mitte, Ende Mai bin ich wiedergekommen, ja.
0: Aber du warst auch schon lange hell, oder?
1: Da war es dann, es waren Tage wieder. Es gab Tage und Nächte, ja. Das war auch nicht verkehrt. Aber ich bin gegangen und mit mir ist der Schnee gegangen. Deswegen, also die letzte Woche, die ich da war, war dann auch eigentlich schon ganz normal Frühling. Deswegen, ich war überflüssig in dem Moment.
0: Frühling in Norwegen stelle ich mir auch eigentlich super schön vor, wenn man da oben ist und dann viel Natur.
1: Ja, vor allem nach der langen kalten Zeit, wenn dann wirklich die Sonnenstrahlen wiederkommen und der Boden rauskommt. Die erste Woche ist ein bisschen blöd, da ist halt der ganze abgetaute Schnee, das ist alles überflutet, weil der Boden noch gefroren ist, aber dann ist wirklich jeder Sonnenstrahl gibt Kraft.
0: Das mag man auch als Winterkind nicht. Also ich denke mal so, ne, wie man es raus hat, ne? Team Winterkind.
1: Auf jeden Fall.
0: Und da ist das eigentlich immer so der schlimmste Moment, wenn der Schnee dann wegtaut. Und wir wollen natürlich weitermachen in diesem kleinen Norwegen-Exkurs, haben uns auch ein neues Lied rausgesucht. Und ich kann das schon mal anteasern. Studiogast Nummer 2 in der zweiten Stunde wird dieses folgende Lied sehr gefallen. Es ist auch gerade schon eingetroffen. Es geht um eine weitere norwegische Band. Du kennst sie auch. Aha. Und wir sagen jetzt viel Spaß zu Take On Me.

0: Ja, Take on Me von Aha, mittlerweile über 41 Jahre alt, kam damals 1985 raus, also eine ganz lange Zeit. Und wir werden es bestimmt nochmal später ansprechen. Meine Mutter nickt mir auch bestimmt gerade zu. 1985 war ein sehr schönes Jahr, ein sehr musikalisches Jahr. Und das sind 41 und wir haben gerade nochmal währenddessen nachgedacht, wie lange wir uns eigentlich kennen. Wir haben zwar kein Lied aufgenommen damals, aber wir waren sehr beste Kindergartenfreunde. Bedeutet, wir kennen uns so seit
1: 16 Jahre müsste
0: 16,
1: jetzt sein.
0: 16, 17 Jahren. Wir haben es heute mit den Jahreszahlen, also deswegen harmoniert das auch so gut. Wir wollen aber natürlich nicht über unsere tollen Kindergarten-Stories erzählen, was wir da so an frühen Morgenstunden immer gemacht haben, ob wir dann auch immer nachts geschlafen haben. Wir wollen nochmal einmal diesen Norwegen-Blog abschließen, weil es mir auch sehr viel Spaß eben gemacht hat. Und wir wollen nochmal, du hast ja erzählt, du warst ganz im Norden von Norwegen. Und da wird ja auch nicht nur Norwegisch gesprochen.
1: Nein, das ist richtig. Man könnte quasi sagen, es ist nicht das einzige Land da oben. Also auch die Samen, das einzige indigene Volk Europas, das es noch gibt, sind dort vertreten. Und nicht nur dort, auch in Schweden und in Finnland bis über die russische Grenze. Und die haben sogar ihre eigene Hauptstadt. Das ist Kautokeino. Ist ein Stückchen südlich und im Inland, aber ja. Die sprechen natürlich ihre eigene Sprache und auch da wieder verschiedenste Variationen, sodass sie sich untereinander teilweise nicht verstehen.
0: Das norwegische Sächsisch.
1: Also es ist wirklich verrückt und hat auch überhaupt nichts mit unseren, also mit Norwegisch oder Deutsch irgendwie zu tun. Es gibt keine Parallelen. Also es ist wirklich eine ganz andere Sprache, super kompliziert. Ich habe es auch nie gelernt. Ja. Ich habe nur Hallo gelernt und Danke. Also Bores ist zum Beispiel Hallo.
0: Mhm. Und in Norwegisch Hallo?
1: Hi, einfach hi.
0: Ach so, ja, okay.
1: Es ist ganz einfach. Die sind da sehr, nicht so kreativ. Mhm. Ja. Möglichst kurz und möglichst unpersönlich.
0: Das klang auch. Also jetzt, was ich so mal ab und zu gehört habe, man ab und zu stößt man schon mal über einen norwegischen Song, wo dann norwegisch gesprochen wird oder so. Oder man verklickt sich mal bei Netflix und hat dann mal ganz kurz so norwegisches Audio. Gab es auch schon. War okay. Ist ja auch eine nordische Sprache, also da kommt man sich ein bisschen...
1: Ich glaube, als Deutschsprachiger, wenn man ein bisschen Englischverständnis noch hat, dann hat man auch okay Chancen, ein bisschen was mitzunehmen.
0: Also halt mal fest, Sami, ziemlich schwierig. Und norwegisch, würdest du sagen, zum Lernen?
1: Man kann es auf jeden Fall lernen, wenn man Bock hat. Ich habe vorher viel gelernt daheim, das hat mir nicht so viel gebracht. Am besten ist einfach, man ist vor Ort und spricht über die Zeit. Immer ein bisschen was gelernt, inzwischen auch wieder viel verlernt. Mhm. Aber trotzdem, es ist einfach auch durch den Job, man hat immer viel zu tun, man hat vielleicht auch gar nicht so viel gesprochen. Also wir haben ja schon ein bisschen angesprochen, die Hunde. Ich hatte 60 Hunde zur Höchstzeit, die ich versorgt habe jeden Tag. Und das ist nicht ohne. Also gut, da sind Welpen dabei, da sind Hunde dabei, die nicht mehr aktiv sind. Also Pensionisten könnte man sagen. Die kriegen natürlich ein kleines Extra-Programm. Aber insgesamt waren es 60.
0: Und deinem Lieblingswelpen hättest du was auf Deutsch beibringen müssen.
1: Hätte ich nur so viel Zeit gehabt, aber es war wirklich verrückt. Also wir haben morgens angefangen, um 8 die erste Fütterung, dann gleich die Schlitten vorbereitet. Für die meisten Touristen haben 4 Hunde gereicht, manchmal auch 5. Bisschen kritisch wurde es immer, wenn asiatische Touristen kamen, weil die einfach zu leicht waren und die Hunde gar nicht bremsen konnten. Das war meine größte Angst immer. Ich habe immer als erstes gefragt, wo kommen die Touristen her? Und wenn dann asiatisch gefallen ist, dann war für mich der Tag fast schon gelaufen, weil ich musste.
0: Gab's extra Gewicht auf dem Schlitten dann.
1: Es ist wirklich verrückt gewesen und trotzdem super schöner Job gewesen. Dann, wie gesagt, die Touren geguided. Mein persönliches Highlight war dieses Jahr, also es war Ende meiner Saison dieses Jahr. Durfte ich eine Übernachtungstour guiden, wirklich ins absolute Nirgendwo, über 3 Tage. Das war super schön, weil man dann wirklich nochmal frei ist. Also man fährt dann seine eigene Spur vorne weg und kann auch den Gästen dieses Land mal wirklich zeigen, wie es wirklich ist. Ja. Und abseits der Straßen, man kommt mit den Hunden an Orte, da kommst du mit keinem Auto hin, da kommst du mit keinem ATV hin. Und das Schönste ist, es ist leise. Du hörst einfach nichts. Das Maximal ist... wenn du den Schlitten bewegst, dass er so ein bisschen durch den Schnee gleitet.
0: Aber es ist auch ein schönes,
1: ist magisch. Schönes Geräusch. Ne? Es ist wirklich magisch. Es ist super schön, mit den Tieren zu arbeiten.
0: Ja, Stichwort Arbeit. Es gab ja noch was anderes Interessantes und wir sind ja auch beide sehr große Freunde des Sportes. Ich habe gehört, es gab Rennen.
1: Ja, absolut. Also am Ende muss man sagen, der Zweck der Hunde, mit denen ich gearbeitet habe, oder der eigentliche Auftrag war, Rennen zu fahren für meinen Chef. Und das gesamte Drumherum, dieses Touristengeschäft, ist eigentlich nur der Weg, um die Hunde zu finanzieren, dass sie sich selbst finanzieren, weil 60 Hunde kann man sich schon vorstellen, die fressen auch einige. Also es ist wirklich nicht ohne. Und ich hatte das Glück, also er war wirklich sehr, sehr lieb. Er hat auch mich auf Rennen geschickt, auch mit seinem Team. Er selbst ist auch zur Weltmeisterschaft in Norwegen gewesen. Und ich hatte die große Ehre, diese Hunde zu fahren in einem Rennen. Es war für mich auch ein einmaliges Erlebnis. Ich habe vorher kurz überlegt, das Ganze abzusagen aufgrund des Wetters. Es war super eisig und es war mit 8 Hunden vorm Schlitten. Es ist jetzt nicht unmöglich. 8 Hunde ist eigentlich ziemlich einfach zu fahren. Aber wenn man eben nur Eis hat, ist es super schwierig, das zu bremsen. Und das Rennen hieß Musky Uphill. Und der Name verrät es vielleicht schon. Es ist extrem steil, bergauf und bergab, um die Kurve. Wirklich verrückt. Es gibt einige in der Szene vom Hundesport, die da oben auch gesagt haben, also wenn du dieses Rennen fährst und schaffst, dann kannst du alle Rennen fahren, zumindest rein technisch gesehen. Ja. Vielleicht auch interessant, das längste Hundeschlittenrennen findet ja auch dort statt, geht auch da, wo ich gearbeitet habe, lang in Tana, ist der Finnmarkslöpet. Und das ist quasi einmal von Alta, das ist quasi die Landeshauptstadt, könnte man sagen, der Finnmark, bis ganz nach Osten, nach Kirkenes, kurz vor die russische Grenze und wieder zurück. Und die Hunde sind knapp 1000 Kilometer und ein paar zerquetscht oder so. Mhm. Die Hunde schaffen das in etwa einer Woche.
0: Mhm. Und dann zwischendrin, wie macht man das? Das ist ja ein Rennen, da muss ja eigentlich Pause gemacht werden, oder?
1: Das würde man meinen. Und die Hunde kriegen mehr Pause als die Fahrer, weil man sich natürlich in dem Moment, wo man in den Checkpoint dann reinkommt, kriegen die Hunde ihre Bettchen gemacht, die liegen dann auf dem Stroh, kriegen Jacken übergezogen, werden versorgt von Tierärzten, wirklich, die kriegen alles. Und erst wenn die Hunde komplett versorgt sind, dann darfst du dich hinlegen, darfst deine Pause machen.
0: Und dann geht's am nächsten Tag weiter.
1: Naja, nicht am nächsten Tag, also die meisten sind so 3 Stunden. Und bei den langen Rennen gibt es dann die Vorschrift, dass man einmal zum Beispiel 12 oder 24 Stunden lang in einem Checkpoint bleiben muss. Gibt natürlich auch immer wieder verletzte Hunde, die werden sofort aus dem Team rausgenommen und man gehört dazu. Man darf bis zu 6 Hunden darf man fahren und wenn dann der 6. Hund rausgeht, dann muss man aufhören.
0: Ja, das ist dann das Kompetitive, ne? Wenn das eine Fehler geht, da kann der Verschleiß ja relativ steigen.
1: Auf jeden Fall. Wobei man muss dazu sagen, in den großen Rennen, dann starten die Teams mit 12 Hunden. Das ist wirklich irre. Kann man sich auch vielleicht mal, wenn man interessiert ist, online angucken, den Start gerade. Es ist unglaublich, diese Kraft überhaupt zu sehen und zu sehen, wie hilflos manche Menschen auf diesem Schlitten sind, weil sie einfach nichts machen können.
0: Da fühlt man sich dann auch gut, oder? So, wenn man da anfängt, auf einmal merkt man, okay, ich kann's, weil es ist immer dieser kompetitive Aspekt, ne? Du hast ja geschafft am Ende.
1: Ja, ich hab's geschafft.
0: Das ist doch schon mal
1: gut. Als 7. bin ich ins Ziel gekommen.
0: Muss ich fragen.
1: 14.
0: Ja, ist stark. Mittelfeld, super.
1: Es war für mich absolut in Ordnung. Ich habe den einen oder anderen geschlagen, wo ich nie damit gerechnet hätte. Aber für mich ging es am Ende einfach nur ums Erlebnis.
0: Schlechter Wortwitz, er war der Underdog. Aber er hat es weit gepackt. Okay, super. Dann würde ich kurz sagen, weil die Zeit etwas drückt, wir hören uns jetzt mal das Wort zur Woche an und danach schließen wir den kleinen Norwegen-Block ab. Zwischendrin hören wir noch ein bisschen Musik. Und dann haben wir auch schon die erste Stunde geschafft. Ich hoffe, euch gefällt es da draußen bisher. Wie gesagt, Gustav und hier Luis am Radio, im Wartburg-Radio, im Studio 2 hier. Und wie gesagt, jetzt nochmal, es gibt das Wort zur Woche.
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3: Sehr verehrte Hörerinnen und Hörer, wie geht das Leben? Eine junge Frau sagte im Rückblick auf ihre Jugend, man hat uns durch Corona unsere Jugend gestohlen. Ich musste von meinem Auslandsjahr aus den USA zurück nach Deutschland. So erging es auch meinem jüngeren Bruder, das ist kein Leben. Ein Mann sagte, ich bin glücklich, dass meine Familie jeden Tag genug zu essen hat. Für ihn ist das Leben schon gelungen, wenn seine Kinder satt werden. Was mache ich nun mit dem Leben, das mir noch bevorsteht? Wie werde ich die nächsten 2 oder 10 oder 20 Jahre gestalten, die kommen? So fragte ein Jubilar bei der Verabschiedung seiner Gäste am Ende seiner Geburtstagsfeier. Reisen, satt sein, Erfolg und Ansehen genießen, sich gut beschäftigen. Schön, wenn wir die Zeit genießen können. Und wie ist es, wenn wir ganz und gar der Zeit ausgeliefert sind, wenn wir keine Stunde gestalten können, wenn wir die Zeit nur noch erleben, wie sie uns gestaltet, und wir die Langeweile oder unsere Ungeduld nicht mehr loswerden? Wenn wir am Bett solcher Menschen sitzen, die nichts mehr gestalten können, weder mit den Gedanken noch mit Worten, schon gar nichts mit den Händen, dann spüren wir unsere eigene Ohnmacht gegenüber dem Leben. Meine Urlaubstage führten mich immer wieder vor Augen, worin offensichtlich alle Menschen Lebenserfüllung sehen: in Gemeinschaft. Bei den Bewohnern des Pflegeheims leuchteten die Augen wie auch bei den Kranken im Krankenhaus. Die Familienfeier und das Klassentreffen sind ein Glück. Der Jubel der Fans über die siegreiche Fußballmannschaft ist eine Sternstunde für die Fans und die Spieler. Der Applaus nach der Vorstellung bestätigt die Freude über das Verständnis von Darstellern und Publikum. Parteien kämpfen um größtmöglichste Anhängerschaft. Wir sind geschaffen und finden Erfüllung im Miteinander, wenn wir miteinander an den Händen halten und verstehen. Es ist Lebenserfüllung selbst für Sterbende, selbst im Tod, wenn sie erfahren, dass sie aufgehoben bleiben in der Gemeinschaft der Gedanken. Wir werden dich nie vergessen. Oder in der Gemeinschaft der Herzen. Die Liebe wird ewig bleiben. Alles strebt nach Gemeinschaft. Die Freundschaftsverträge von Staaten entfalten Freiheit und Leben, die offene Tür des Elternhauses für fremdgewordene Kinder, das Zuhören ungewöhnlicher Lebensweise, das ein gutes Klima für das Leben gestaltet. In jedem Fall findet das Leben Freude und Leichtigkeit, wo es eingebettet ist in Gemeinschaft. Man möchte sie sicher haben. Man erkauft Gemeinschaft mit allen Mitteln, mit Geld und Charme, mit Lüge und Gewalt. Aber welche Gemeinschaft hat Bestand? Erkaufte Freundschaft reicht so lange, wie man Geld hat. Die Kolonie gehört dem Eroberer, solange er der Stärkere ist. Wir wissen, dass alle Gemeinschaft auch gefährdet ist, ein falsches Wort, eine unüberlegte Geste, ein unerwartetes Erlebnis können Freundschaften zerbrechen, können sogar Liebe entmachten. Wir leben in Freiheit. Damit kann der nächste Tag ganz anders werden, als wir ihn erwarten. Wer aber lebt schon im Himmel in ungefährdeter Gemeinschaft? Kommt man ohne Verschweigen durch das Leben, ohne Notlüge, ohne Verrat, ohne Betrug? Wir finden Worte, die das verharmlosen, Schummelei oder Notlüge. Und dann können oder müssen wir vielleicht wieder allein sein, ohne Liebe und Geborgenheit. Wie können wir Gemeinschaft wieder zum Leben erwecken? Zum fruchtbaren Boden für Gemeinschaft gehört unbedingt auch Vergebung. Damit nicht jede Beleidigung die Freundschaft zerstört, brauchen wir Vergebung, vergessen. Vergebung, die wir schenken und die auch uns gewährt wird. Wir brauchen Vergebung ohne Ende, mehr als 7x70. Wir finden das Leben nicht in uns, wir finden es in Gemeinschaft. Das Evangelium setzt auf Gemeinschaft, es zeigt auf Jesus. Seine Kraft zur Vergebung kennt keine Grenzen. Ich wünsche uns und unserer Welt die Kraft zur Vergebung. Ich wünsche uns das Glück des Lebens im Miteinander der Gemeinschaft. Das sagt Ihnen Heinz-Josef Dostewitz aus der Gemeinde St. Elisabeth in Eisenach.

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1: Ring of Fire von Johnny Cash, dann hast du dir nochmal gewünscht.
2: Das war mein Wunsch. Sehr schönes Lied.
1: Dein Liedwunsch. Und wir haben es geschafft. Die erste Stunde ist rum. Und wie gesagt, der Mann hier neben mir hat Termine. Es geht zum nächsten Highlight, was ja auch ein bisschen noch was zu tun hat mit Norwegen. Minimal, aber.
2: Für mich geht's in die Jagdprüfung jetzt.
1: Deswegen wollen wir ihm alles Gute wünschen am Wochenende. Sonntag, ne?
2: Sonntag.
1: Genau.
2: Also und jetzt nochmal einen Laptop ordentlich Gas geben. Ja. Und dann
1: also wer... Weißt du auch schon, welche Uhrzeit?
2: 8 Uhr.
1: 8 Uhr. Das passt sogar. Also wer sonntags jetzt das hier nochmal eine Wiederholung hört von 8 bis 9 Uhr, da schreibt der Mann hier neben mir gerade seine Prüfung. Also am besten die Daumen drücken für dich, für Gustav. Es hat mir sehr viel Spaß gemacht, dass du heute hier warst. Und ich glaube, wir haben alle viel über Norwegen gelernt. Und vielleicht ist das nächste Ziel für den einen oder anderen ja mal wirklich mal ganz oben Nordnorwegen. Ja.
2: Also mir hat es auch super viel Spaß gemacht und...
1: Kaffee ist leer,
2: ich muss los. Ich wünsche euch noch viel Spaß und übergebe jetzt das Mikro.
1: Ja, wir hören uns und jetzt ab ins andere Studio zu DJ. John Amandl hat für uns jetzt die Regionalnachrichten.
3: Die Regionalnachrichten. Mit Joana Mannel und diesen Themen: Modellprojekt Neues Leben in leeren Häusern startet im Wartburgkreis, Denkmalschutzpreis für Sanierung ehemaliger Dorfschule in Butlar und gemischte Bilanz der Freibadsaison in Eisenach. Der Wartburgkreis startet gemeinsam mit den Lehrgutagenten, der Sparkassenstiftung der Wartburgregion und der Stiftung Landcampus ein Modellprojekt zur Belebung leerstehender Gebäude. Bis zu 12 Projekte können einen sogenannten Lehrgutschein erhalten. Damit werden professionelle Beratungen finanziert, etwa zu Nutzungsideen, Finanzierung, Fördermöglichkeiten und der weiteren Projektentwicklung. Bewerben können sich Einzelpersonen, Initiativen und Zusammenschlüsse mit mindestens 2 Beteiligten, die einen Leerstand im Wartburgkreis neu nutzen möchten. Auch Projekte in einer frühen Entwicklungsphase sind ausdrücklich angesprochen. Die Bewerbungsfrist läuft bis zum 30. Oktober 2026. Eine Jury entscheidet anschließend über die Vergabe. Die erste Beratungsrunde soll im Januar und Februar 2027 stattfinden. Weitere Informationen und das Bewerbungsformular gibt es auf der Internetseite des Wartburgkreises. Für die denkmalgerechte Sanierung der ehemaligen Dorfschule in Butlar bei Geisa sind Elisabeth und Hubert Winter mit dem Thüringer Denkmalschutzpreis ausgezeichnet worden. Das Ehepaar hatte das ehemalige, nahezu abbruchreife Gebäude 1995 erworben. Über Jahrzehnte stellten die beiden mit großem Einsatz das Gebäude wieder her. Neben dem um 1870 errichteten Schulgebäude wurden auch zugehörige Nebengebäude und der historische Schulgarten erhalten. Mit dem Gebäude bleibt ein prägendes Zeugnis des ländlichen Schulbaus aus der zweiten Hälfte des 19. Jahrhunderts erhalten. Das Gebäude wird nun als Wohnhaus genutzt. Insgesamt wurden in diesem Jahr 6 Objekte und die Verantwortlichen geehrt. Thüringens Kulturminister Christian Tischner übergab die Preise am Donnerstag in Erfurt. Der Denkmalschutzpreis ist mit insgesamt 40.000 Euro dotiert. Die Freibadsaison im Eisenacher Aquaplex ist durchwachsen ausgefallen. Rund 34.800 Gäste besuchten das Bad. Positiv war, dass es in dieser Saison laut den Verantwortlichen des Aquaplexes keine größeren Zwischenfälle gab. Die meisten Besucher verzeichnete das Bad während des Hitzewochenendes im Juni. Das waren die Regionalnachrichten mit Joana Mannel beim Wartburgradio 96,5.

0: Ja, Nana Muscuri, und damit geht's für uns in Runde 2 oder Stunde 2 dieser Morgenshow mit mir, Luis Kupke. Eben hatten wir Gustav hier zu Gast in der ersten Stunde. Und jetzt, wen haben wir jetzt?
1: Jetzt haben wir die etwas ältere Generation. Ganz so alt wie die Nana Muscuri bin ich zwar nicht, aber ein wenig älter als die jungen Herren vor mir.
0: Fast.
1: Der Gustav hat mir etwas Kaffee übrig gelassen, sodass ich jetzt meinen morgendlichen Kaffee genieße. Und es ist kurz nach oben und dann mal Hand aufs Herz. Wer von Ihnen oder euch könnte jetzt gerade einen kleinen Energieschub vertragen? Ich habe da was für Sie. Also wir machen jetzt mal zusammen ein Experiment. Machst du mit, Luis?
0: Ja. Wenn wir alles hier im Studio haben, was wir brauchen. Ja.
1: Ihr braucht einfach nur einen Kugelschreiber oder einen Bleistift.
0: Bleib beim Sie und beim Du. Okay.
1: Genau.
0: Kugelschreiber ist hier.
1: Alles, was du dafür brauchst, haben wir jetzt schon da. Und den nimmst du einfach in den Mund. Und zwar quer. So, dass du wie ein Breitmaulfrosch aussiehst.
0: Hochkant würde auch nicht gehen, genau. Nein. Aber ich soll ihn an den Zähnen halten oder richtig?
1: Die Zähne berühren den Stift, aber die Lippen nicht.
0: Ja.
1: So, sieht gut aus.
0: Ja, okay.
1: Toll.
0: Eigentlich das blöd, dann kann ich jetzt gleich nicht mal reden.
1: Ja, sieht bescheuert aus, aber egal.
0: Verliere ich meine wichtigste Fähigkeit.
1: Nein, das Wichtigste, das Ganze ist nämlich wissenschaftlich bewiesen, wenn wir den Stift so quer halten, zwingt das die Gesichtsmuskeln genau in diese Position, wie beim echten, tiefen Lächeln. Und ihr Gehirn oder dein Gehirn ist in dem Fall nun ja ein bisschen leichtgläubig. Nach spätestens 60 Sekunden denkt das Gehirn nämlich, Mensch, wir lächeln. Ich muss ja, muss es mir ja gehen. Und du siehst toll aus.
0: Ja.
1: Und es schüttet sofort eine Ladung Glückshormone aus. Endorphine statt Morgenmüdigkeit. Also lächeln statt Kaffee. Also Stift wieder raus, du kannst wieder sprechen.
0: So, super.
1: Klappt,
0: Gott sei
1: oder?
0: Dank, Gott sei Dank sind wir hier im Radio, bin ich ehrlich. Also, das hat sich gerade komisch angefühlt, aber dann habt ihr mich zumindest jetzt, vielleicht können wir das irgendwann mal später machen. Aber ich kann immer reden, pass mal auf, das klingt dann so.
1: Ja,
0: das ist ein bisschen wie man so eine Zahnspange früher hat, also so eine Zahnklammer.
1: Gott sei Dank sind wir im Radio. 60 Sekunden im Mund lassen und dann lächelt man automatisch. Und jetzt gibt es erstmal einen Schluck Kaffee und dann geht's weiter im Programm.
0: Ich würde auch sagen, 60 Sekunden, wir machen mal 3 Minuten raus mit dem nächsten Song. Und zwar Dua Lipa und Calvin Harris, One Kiss. Viel Spaß.

0: So, jetzt haben wir es sogar ganz vergessen am Anfang zu sagen, wer denn hier überhaupt gegenüber sitzt. Meine charmante Mutter, Clivia, ist da.
1: Clivia Kupke, genau.
0: Kennt ihr vielleicht schon, wir machen immer gerne mal die Sendung, deswegen war es mal was Tolles anderes mit Gustav, aber jetzt natürlich umso besser, dass du hier auch dabei bist. Und wir schauen jetzt an diesem letzten Sommerwochenende ein bisschen nochmal zuallererst, schadet, ne?
1: Ja, ich bin auch schade, dass der Sommer vorbei ist.
0: Team Sommer. Aber eben hat mir Gustav mit Team Winter und jetzt bist du hier da mit Team Sommer.
1: Genau, ich bin sozusagen die Frau Sona. Nein, bin ich nicht. Aber
0: müssen wir gucken, dass das Wetter hält. Also morgen ja, sieht es ein bisschen nach Regen aus. Aber wir wollen eben nochmal, obwohl der September ganz schön schnell rumgeht, nochmal auf ein paar Veranstaltungen zu sprechen kommen, die heute und auch morgen euch erwarten können. Heute ist nämlich ein ganz großer Tag hier in Eisenach. Es handelt sich nämlich um die
1: Kinderkulturnacht. Habt ihr bestimmt schon mal angesprochen. Die ist heute am Samstag, den 19. September von 18 bis 22 Uhr in der Innenstadt vom Lutherplatz bis zum Alten Friedhof. Und das Motto ist mit dem Koffer durch die Nacht. Es gibt Mitmachaktionen, Musik und auch ein großes Abschlussfeuerwerk. Circa um 21.50 Uhr Eintritt, circa 3 Euro und Kinder bis 2 sind frei. Dann gibt es aber auch noch morgen ein Kinderfest in Stettfeld. Also am Sonntag, den 20. September. Kommt drauf an, wann Sie ihr das hört. Sonntag, 20. September ab 11 Uhr auf dem Spielplatz Stettfeld. Basteln, Feuerwehr, Fackelumzug, circa um 18 Uhr. Da ist der Eintritt frei. In Rula ist ja der 20. September auch ein großer Kindertag. Da gibt es bei den Miniatur- und den Erlebnismodellbahnen mit Aktionen für Familien auch freier Eintritt für Kinder bis 15 Jahre.
0: Cool, Miniatur habe ich immer gemocht. Aber ja, blöderweise muss man ja wirklich sagen, ist es diesmal ein Sonntag, dieses Jahr, aber viele Feiertage fallen ja auf den Sonntag. Und dementsprechend hat was Gutes natürlich. Einerseits hat man

0: Und da kann jeder mal zu Wort kommen, ein bisschen mal mitsprechen. Und das erinnert mich an meine ganz alte Zeit, weil das war so das allererste Mal, dass ich hier im Wattpokalradio mal zu hören war
1: Justin,
0: mit
1: Justin
0: Justin.
1: Egels,
0: Justin
1: genau,
0: Egels.
1: auch ein,
0: Shoutouts an Justin. Der
1: genau,
0: macht auch mal hier die
1: Grüße gehen
0: Morgenshow.
1: raus.
0: Da war ich, glaube ich, 9. 2014 müsste das gewesen
1: Und da
0: sein.
1: bist du infiziert worden wahrscheinlich.
0: Da
1: Da
0: ging
1: gibt es
0: es
1: doch ein
0: los.
1: Bild.
0: Da gibt es ein Bild, also es ist jetzt nicht aus der Luft gegriffen und nutzt dann dementsprechend heute Abend gerne mal die Chance. Vor allem, ich finde es umso besser, wurde er verlegt. Erst war er ja im Juli angedacht und dann
1: War es zu
0: war
1: heiß?
0: es ja dann richtig warm. Ich glaube, teilweise fast schon über 35 Grad. Und ich sag mal, du hast ja gerade erwähnt, Feuerwerk 21:50 Uhr.
1: Circa.
0: Wenn das jetzt im Juli oder im Juni gewesen wäre, wäre es ja noch hell gewesen. Und jetzt ist es dann schön dunkel. Nicht so dunkel wie in Norwegen, ne? Das hatten wir gerade. Und ich finde, es geht auch immer viel über Spendenbasis auch und vor allem, was man da alles auch hat. Man will ja den Schaustellen immer noch eine schöne Zeit bereiten. Und vor allem auch für die ist es ein toller Lob. Deswegen schaut doch gerne mal vorbei. Heißt jetzt nicht, dass ihr uns hier einrennen müsst und überall in die Kasse Geld reinwerft. Aber trotzdem, kommt gerne mal vorbei.
1: Und traut euch, in das Radio zu sprechen. Für mich war es auch sehr schwierig am Anfang, aber das tut nicht weh, ist nicht schlimm und man kann wirklich einfach reden und was ganz doof läuft, kann man vielleicht rausschneiden.
0: Genau, du kommst auch heute gut rein. Von daher, Kaffee macht einen ja immer wach. Wir hatten es ja gerade.
1: Genau, da war noch Kaffee da.
0: Alle, die es verpasst haben, können ja nochmal.
1: Es ist noch Kaffee da.
0: Es ist noch Kaffee da. Wir haben auch noch einen Stift hier, ne, mit dem man schön lächeln kann. Also, wie gesagt, halt mal fest fürs Wochenende. Kinderkulturnacht auf der einen und den Weltkindertag auf der anderen am Sonntag mit ganz vielen Kinderfesten hier in der Region. Jetzt aber erstmal wieder ein bisschen Musik. Wir machen gleich mal einen Doppelpack mit zwei Songs. Ich habe mir einmal Dennis Lloyd rausgesucht mit Nevermind und danach haben wir einen Song für dich.

0: Robbie Williams mit Morning Sun. Wie gesagt, ein Song für dich. Wir haben ja schöne Erinnerungen an ihn. Und es geht ja vor allem, ich weiß es noch, ist mir auch sehr in Erinnerung geblieben, letztes Jahr in Leipzig bei mir, das tolle Konzert.
1: Ja, Sonne am Morgen vertreibt Kummer und Sorgen. Deswegen wünschte ich mir Morning Sun von meinem Lieblingssänger unter anderem.
0: Den hat er damals nicht gespielt, aber hat auch nicht so ganz gepasst. Wir wollten natürlich auch kein Angels nehmen, auch wenn es ein super schöner Song ist, aber wir wollten ja, ihr und sie wollen ja wach werden, ne? Beim Angels immer der bekannte Rausschmeißer.
1: Auch genau, deswegen die Morgensonne scheint und deswegen haben wir Morning Sun ausgewählt. Oder ich.
0: Ja, aber wann geht das bei dir los mit Robbie Williams? Wann hast du angefangen, den zu mögen? Wir können ja ein bisschen jetzt mal in der Zeit zurückspringen.
1: Das Jahr genau kann ich nicht sagen, aber ich kann nur sagen, zu Take That-Zeiten mochte ich ihn überhaupt nicht. Und da zieht mich mein Sohn ja immer auf und spielt immer ein Take That Song, den ich nicht leiden kann.
0: Heute spielen wir ihn nicht. Kein nein. Gary Barlow für euch am frühen Morgen.
1: Genau, das kann ich. Nein, ich mochte seit er immer Solo war dann. Da ging das so langsam los und dann immer mehr halt. Schöne Musik hat er gemacht.
0: Teilweise weiß er noch, war mein Vater eifersüchtig, ne?
1: Quatsch. Nein. Geheiratet hätte ich ihn nicht. Der hat ja eine nette Frau bekommen, hat auch Kinder bekommen und ist ein ganz geerdeter, sympathischer Mensch geworden.
0: Mittlerweile genau geworden. Ja. Und wir hatten Gustav und ich am Anfang über Filme gesprochen, den haben wir auch geguckt. Letztes Jahr kam auch seine, ich würde jetzt im herkömmlichsten Sinne kann man sagen Autobiografie, aber es war ja ein Film, an dem er groß mitgewirkt hat. Better Man. Mhm. Viele schrecken sich immer ab, dadurch, dass es ja ein Affe in der Hauptrolle ist, der ja ihn verkörpert. Aber
1: also
0: wir haben ihn
1: nicht er selber, das ist genau. Als Affe verkörpert sozusagen.
0: Du warst auch ein bisschen zwiespältig am Anfang, ne?
1: Ja, weil ich mich nicht anfreunden konnte, aber er ist unterschätzt worden, fand ich. Also da kann man lachen, man kann weinen, also war toll. Er hat ja auch die Gefühlswelt durchlebt von unten bis oben.
0: Genau, lief auch selten im Kino, aber es hatte was. Vor allem diese ganzen Musical-Nummern, die sind mir noch ein bisschen im Kopf geblieben. Auch wenn ich ja, du kennst ja ein bisschen meinen Filmgeschmack, eigentlich nicht so dieser Musical-Fan bin, sobald dann
1: ich
0: immer...
1: Ich auch nicht, das hat mich ein bisschen gestört ja. In dem Film.
0: Ich fand's gut, also, weil okay. Sobald irgendwie in einem Film immer so eine Sequenz kommt, wir kennen es aus Hollywood und dann singen sie immer... Will ich eigentlich direkt weiterspulen oder ausmachen, dann kriegt der Film schon mal einen Punkt Abzug. Aber da hat es mir wirklich gefallen. Better Man kann ich euch nur empfehlen und generell, du kannst jedem Robbie Williams empfehlen, auch das neue Album Britpop hieß es. Oder hat er dieses
1: ja,
0: schon was
1: alles gefällt mir nicht, aber manche Lieder finde ich toll. Ja. Also wären nicht solche Banger, wie das auf Neudeutsch heißt, wie er hatte, aber sie sind nicht schön.
0: Jetzt hast du mir eine tolle Steilvorlage gegeben, die ich dir jetzt als Frage stelle. Wir hatten ja gerade das Wort Banger, das ist ja ein Jugendwort. Und wir haben jetzt ja gerade die Auswahl des Jugendwortes des Jahres. Das ist ja im September immer die heiße Phase. Wir haben einmal für dich Crash Out, Peak und Rage Bait. Ich beschreibe mal ganz kurz. Crash Out heißt im Prinzip, wenn man komplett aus der Haut fährt und ausrastet. Peak ist ein bisschen wie ein Banger-Song. Peak ist halt, wenn du sagst, das ist ein Peak-Song, ist der beste Song. Und Rage Bait heißt zum Beispiel, wenn du irgendwen wissentlich reizt und den damit verarschen möchtest.
1: Ich glaube, das Letzte. Ich hatte auch schon abgestimmt bei irgendeiner Online-Abstimmung und ich glaube, ich habe Nummer 3 genommen.
0: Ragebait?
1: Yes.
0: Ja, finde ich gut. Ist auch heutzutage, ich finde es aber sehr nervig. Also es ist gerade so ein Social-Media-Trend. Jeder kennt es, mehr oder weniger. Und auch unterschwellig. Das ist auch sowas, was man dann auch mal selber miterlebt. Und ich muss dazu sagen, ich habe nicht Ragebait genommen. Ich habe, glaube...
1: Das, was nicht mehr dabei war unter den ersten drei.
0: Das so, aber es gab ja dann nochmal die Top-3-Wahl und ich glaube, ich habe mich für Crash Out entschieden, weil ich es einfach ein witziges Wort fand und ab und zu mehr im Sprachgebrauch habe als Peak oder Rage Bait. Aber wir werden sehen, was es wird.
1: Wir können ja auch übersetzen. Du sagst die neuen Wörter und übersetzt das für die Generation.
0: Gott sei Dank ist es nicht. Und dann hören wir mal auf. Wir wollten ja eigentlich noch ein bisschen die ältere Generation mit reinholen. Gott sei Dank ist es nicht 6-7 geworden. Und dann wollten wir eben noch, ihr habt mir bestimmt schon ein bisschen zugehört, von den Regionalnachrichten von Joanna Mandel versprochen, ich soll doch mal einen neuen Song spielen. Wir sind ja gerade in der Moderne. 2026 in diesem Jahr rausgekommen von One Republic. Die magst du ja auch sehr. Kopfnicken, passt. Und zwar One Republic mit Need Your Love. Das ist deren relativ neuer Song, kam vor ein paar Monaten raus. Und hört doch gerne mal rein.

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1: Mein Name ist Joana Mannel und im Wartburgkreis, da wird jetzt wieder ein ganz besonderer Star gesucht. Und was das für einer ist, das verrät uns jetzt Katrin Biermann von der Freiwilligenagentur des Wartburgkreises. Hallo Katrin.
2: Hallo Joana. Und da hast du völlig recht. Wir sind in der dritten Runde und haben die Ausschreibung für den Engagementstar am Wartburgkreis wieder geöffnet. Und da freuen wir uns riesig drüber. Denn wir suchen auch in diesem Jahr wieder junge, engagierte und motivierte Menschen, die eine Auszeichnung verdient haben, die Applaus verdient haben, die einfach mehr machen, als sie müssten. Und die wollen wir an die Öffentlichkeit holen, bekannt machen und sie wertschätzen.
1: Was heißt denn junge Engagierte? Von welchem Alter, von welcher Altersspanne reden wir denn da?
2: Also es ist ein sogenannter Förderpreis. Da gibt es auch ein Preisgeld zu gewinnen. Das sind bis zu 1.000 Euro drinne. Und am Ende hat so ein Preis natürlich auch eine Ausschreibung und hat auch ein paar Bedingungen. Und mit jungen Engagierten meinen wir Personen, die unter 30 Jahre alt sind. Die müssen auch im Wartburgkreis wohnen und ihr Engagement muss auch im Wartburgkreis stattfinden.
1: Also du hast ja eben schon gesagt, es ist jetzt die dritte Runde. Bei der ersten und zweiten Runde stand das Ganze ja unter einem Motto. Es war einmal Kultur, es war einmal Sport. Wie lautet denn dieses Jahr das Motto für den Engagementstar 2026?
2: Also wir haben uns keine Spezialisierung gegeben in diesem Jahr. Wir haben einfach gesagt, das Engagement ist so bunt, so vielfältig, so breit. Wir wollen auch niemanden vergessen, dass wir sagen, okay, jetzt sind wir vielleicht im achten Jahr und durch die Spezialisierung kommen bestimmte Gruppen oder Personen gar nicht dazu, sich zu bewerben. Also haben wir uns davon tatsächlich verabschiedet und sind sehr, sehr breit aufgestellt. Wichtig ist, wie gesagt, das Alter und auch, dass das Engagement im Wartburgkreis stattfinden muss. Und das Projekt, die Veranstaltung, das Angebot, mit dem man sich bewirbt, muss auch mindestens einmal schon umgesetzt worden sein. Also es muss Erfahrung damit da sein und das muss man auch belegen. Und ansonsten kann das auch wieder Sport sein, es kann Kultur sein, es kann Natur- oder Tierschutz sein, Demokratie, Integration, Inklusion, Brauchtum, Heimatpflege, Denkmalschutz. So breit wie das Ehrenamt ist, so breit darf auch das Engagement der jungen Menschen sein, die sich bei uns bewerben.
1: Genau, du hast es gerade angesprochen, bewerben. Das heißt, wo bewerbe ich mich, wo finde ich vielleicht auch noch ein paar Infos dazu?
2: Also wir haben eine Webseite, das ist freiwilligenagentur-wack.de und da findet ihr direkt auf der Startseite so einen grünen Button. Da steht Engagementstar drin und da braucht man einfach nur reinklicken und da ist man direkt bei der Ausschreibung, bei allen Informationen zum Wettbewerb und es gibt ein Online-Formular zum Ausfüllen und dann kann man sich Stück für Stück damit befassen und dann landet das per E-Mail bei uns.
1: Und wann endet denn die Bewerbungsfrist?
2: Also man kann sich bis 30.09. bei uns bewerben, also da ist noch ein bisschen Zeit, auch über die Bewerbung mal nachzudenken, was möchte ich schreiben, wie möchte ich mich darstellen. Und dann gibt es eine Jury, die aus 5 Personen aus dem Wartburgkreis besteht und die Jury vergibt Punkte. Und da möchte ich auch so einen kleinen Hinweis geben. In dem Bewerbungsformular werden so ein paar Sachen nochmal ganz konkret abgefragt, zum Beispiel Innovation oder Nachhaltigkeit oder kann man das Projekt oder die Veranstaltung auch auf einen anderen Ort übertragen. Und da gebt euch ruhig Mühe und schreibt da möglichst viel und genau und gut rein, was euch in diesen Bereichen auszeichnet, weil da gibt es dann auch die Punkte drauf. Und am Ende haben wir dann 3 Preisträger.
1: Und wenn du sagst 3 Preisträger, was gibt es denn für Preise zu gewinnen? Kannst du darüber schon was sagen?
2: Das kann ich sehr gerne machen. Wir haben uns auch Gedanken gemacht, was brauchen junge Menschen oder was brauchen Projekte? Und das erleben wir auch bei uns in der Agentur. Es sind immer wieder die Fragen nach Fördermitteln, nach Unterstützern, nach Spenden oder Sponsoring. Und von daher haben wir uns entschieden, dass wir wirklich Geld verschenken. Und da gibt es für den ersten Platz 1.000 Euro zu gewinnen, für den zweiten 500 und für den dritten 250 Euro. Und da ist jetzt auch im dritten Jahr die Wartburg-Sparkasse so freundlich, das Preisgeld zur Verfügung zu stellen.
1: Und natürlich jede Menge Ruhm und Ehre.
2: Natürlich, das auf jeden Fall. Also wir machen ja auch eine Siegerehrung am 4. Dezember. Das ist der Vortag zum Internationalen Tag des Ehrenamtes. Da kommen alle zusammen, die sich bei uns beworben haben, die Jury, auch Personen aus unserem Netzwerk. Und alle werden gesehen, alle werden bekannt gemacht. Man kann sich vernetzen, man kann sich austauschen. Und am Ende, klar, will jeder gewinnen. Das ist verständlich, aber am Ende gewinnt man an Sichtbarkeit, man gewinnt an Kontakten, man kriegt neue Ideen, indem man einfach mal guckt, was passiert denn in Madelungen, was passiert in Hassungsfeld-Borla oder in Gran-Lucken, was man so vielleicht gar nicht gewusst hätte. Und das bringt auch wieder was in anderen Projekten in Gang und man vernetzt sich, man spinnt vielleicht auch neue Ideen zusammen. Und so ist es nicht einfach nur ein Wettbewerb, wo man einen Check in die Hand gedrückt kriegt, sondern es passiert da auch ganz, ganz viel drumherum.
1: Und ich kann auch verraten, alle, die sich bewerben, kriegen auch vom Wattburg Radio ein bisschen Sendezeit geschenkt und können dort sozusagen ihren Verein bei uns vorstellen. Und Katrin, was würdest du denn sagen, wer jetzt noch überlegt, sich zu bewerben? Warum sollte man unbedingt als Verein, als junger, engagierter Mensch beim Engagementstag 2026 mitmachen?
2: Ja, es ist einfach wichtig, finde ich, dass man nicht nur so für sich in seinem eigenen stillen Kämmerlein verbleibt, sondern dass man offen ist, den Blick auch nach außen richtet, sich vernetzt. Und das alles bietet dieser Wettbewerb, unabhängig davon, ob man einen Preis gewonnen hat oder nicht. Und ja, wir konnten in den letzten 2 Jahren schon viele schöne Momente erleben und das wünsche ich euch allen und deswegen bewerbt euch.
1: Vielen, vielen Dank, Katrin, für das wunderbare Gespräch.
2: Immer gerne, Joanna.

0: So, das war jetzt erstmal viel Input. Ein paar Songs, Joanna mit dem Engagementpreis, zu denen ihr euch dann noch bewerben könnt. Und Queen als letztes mit Radio Gaga. Könnte man eigentlich auch wieder jetzt hier eine neue Rubrik starten. Der nächste Film mit der nächsten tollen, mit Biografie festgehalten in einem schönen Film. Damals mit Queen, mit Rami Malek in der Hauptrolle, Bohemian Rhapsody, den kennst du ja auch.
1: Das war ein sehr schöner Film, ja, hat mir auch gut gefallen.
0: Also geben wir heute viele Filmtipps ab an diesem frühen Morgen, an diesem frühen Samstag oder am Sonntag ist es sogar noch früher, da hört man uns immer eine Stunde vorher, bevor es dann gleich dann dort in den Gottesdienst geht. Wir haben aber noch ein bisschen gute Laune-Songs mitgebracht. Ihr wollt ja perfekt in diesen Tag starten. Hoffentlich scheint auch die Sonne am Sonntag. Es sah ja ein bisschen nach Regen aus, das kann ich jetzt noch nicht beurteilen. Statt jetzt sieht es aus dem Blick, vom Blick jetzt hier raus aus dem Fenster ganz gut aus. Und du hast nochmal einen Song mitgebracht.
1: Ja, weil ich dachte, heute ist ein guter Tag, um glücklich zu sein. Am Samstag oder am Sonntag, egal. Am Wochenende kann man glücklich sein. Mit Max Rabe und im Duett mit Lea. Max Rabe habe ich schon live erlebt. Ein toller Künstler und macht ganz andere Musik als Robbie Williams. Aber ich bin ja offen für alles und es hat mir sehr gut gefallen.
0: Bevor wir anfangen, noch eine Frage, die war mir so vor 20 Sekunden, habe ich gedacht, die muss ich dir stellen, weil ich habe eine ganz klare Antwort. Wochentag, lieber Samstag oder Sonntag?
1: Dann den Sonntag.
0: Dann den Sonntag, warum?
1: Samstag ist der Abend schön und Sonntag hat man nichts zu tun. Da kann man auch mal lazy sein oder wie heißt das in der Jugendsprache? Genau, da kann man einfach nur so...
0: Zu Hochdeutsch faul.
1: Ja, genau. Und Samstag ist so ein Tag, da muss man einkaufen, putzen, Haushalt machen und so. Das kommt noch in der Studenten-WG an. Das ist ja jeden Tag wahrscheinlich.
0: Ja, also als Student vergisst man immer gerne mal den Tagesrhythmus, muss ich sagen. Also solange es nicht Sonntag ist, aber da haben wir auch in Leipzig Geschäfte, die offen haben, denkt man sich so, ja, heute ist da, heute ist da.
1: Im Bahnhof, oder? Ist immer auf.
0: Im Bahnhof ist immer auf. Falls ihr mal in Leipzig seid, auf dem Sonntag gibt es sogar auch noch einen DM, der hat da auch noch auf. Hab jetzt nicht so viel Werbung. Meiner Meinung nach Samstag der beste Tag, aber das zieht sich auch so ein bisschen aus der Schulzeit durch, weil damals war immer, es war Samstag, man wusste, man hat gerade ausgeschlafen, es sind 2 Tage frei, man hat am besten schon die Hausaufgaben geschafft und dann Sonntag, vor allem so Sonntag, Nachmittag, Abend, da kamen dann schon die ersten Gedanken an den Montag und wie es losging. Aber nicht damals, wo ich beim Wartburgradio war hier, da dachte man nicht, schade, weil dann hat es immer Spaß gemacht und genauso viel Spaß macht es heute und deswegen ist heute ein schöner Tag, um glücklich zu sein. Max Rabe und Lea hört ihr jetzt.

0: Ich habe nochmal geschaut. Der Song heißt ja eigentlich Guten Tag, liebes Glück, aber ich glaube, ihr habt da die Message verstanden, dass es darum ging, dass heute ein schöner Tag ist, um glücklich zu sein. Und wir haben jetzt hier beim Wartburg gerade in diesen letzten 10, 12 Minuten jeweils nochmal einen Songwunsch mitgebracht. Könnt ihr ja gerne mal jetzt, wo es so langsam zum Ende geht, Bescheid sagen, wie ihr es fandet heute. Wir haben einen tollen Instagram-Account gemanagt hier von unserem Team. Schaut da gerne mal vorbei oder Facebook oder eben bei uns auf der Website wartburgradio.com. Da seht ihr auch noch ein paar Eindrücke vom Fest in der vergangenen Woche, der 25-Jahr-Feier, wo du ja auch da warst. Wie fandest du es?
1: Sehr schön, es waren viele Leute da, es war tolles Wetter. Ehemalige FSJler, ehemalige, die hier ihr Sprungbrett für die Karriere gefunden haben. Also, es war wirklich toll. Und deswegen sage ich zur Kinderkulturnacht, Live-Sendung, ruhig trauen, machen, probiert euch aus.
0: Ansonsten hättet ihr jetzt nicht die Möglichkeit, oder hätten wir beide nicht die Möglichkeit, hier unsere beiden Songs, die wir uns jetzt wünschen, einmal nochmal euch anzusagen und dann natürlich auch reinzuhören. Ich würde sagen, Ladies first. Okay, du brauchst noch kurz Zeit für einen Song. Okay, gut. Dann habe ich Creedence Clearwater Revival, einen sehr tollen Song. Looking Out My Back Door, immer wenn ich jetzt zu Hause bin und irgendwas mache, das ist so ein 70er-Jahres-Song, Anfang der 70er, Ende der 60er war die Gruppe so im Hype. Gibt mir das immer sehr gute Laune, man fühlt sich ein bisschen alt, aber ich liebe diese Gruppe einfach und ich glaube, du magst sie auch.
1: Ja, das finde ich sehr toll. Und auch dass dieses Jahrzehnt oder diese Jahrzehnte die Musik dir gefällt, finde ich toll.
0: Ja, 100%. Auch die Message hinter den Songs ist immer super. Gibt ganz viele und ich habe mir jetzt, wie gesagt, rausgesucht. Looking out my back door.
1: Viel Spaß.

0: Und mit Suicide Blonde, dein Lied, das hast du dir ausgesucht, ne?
1: Ja, ich war früher großer INXS-Fan und mochte die Band sehr. Der Sänger hat sich ja leider umgebracht und lebt nicht mehr.
0: Schade. Na gut, wer ein bisschen Englisch kann, dann passt es ja leider etwas zum Songtitel. Aber wir wollen ja nicht mit einer schlechten Stimmung rausgehen.
1: Nein.
0: Denn wir haben es geschafft. Es ist entweder kurz vor 10 oder kurz vor 11 bei uns. Oder bei euch. Bei uns natürlich jetzt auch. Bei uns ist es gerade kurz vor 11. Wir nehmen das ja Ganze hier am Samstag auf und hoffen, dass ihr eine tolle Zeit hattet an diesem Morgen. Vor allem mit uns beiden, mit dem Kaffee am Frühstückstisch, egal
1: mit
0: wo ihr seid.
1: Mit uns dreien, weil der...
0: Im Auto. Oh, wie konnte ich Gustav
1: genau,
0: vergessen?
1: Genau, der Gustav war doch dabei.
0: Gustav, nochmal viele Grüße. Du hast hoffentlich auch bis nach ganz Ende hierher gehört. Und ich sag nicht nur danke an dich, Mama, sondern auch danke eben an Gustav. Und mehr Live-Sendungen von uns gibt's, wie gesagt, heute Abend. Kinderkulturnacht, Samstag, 18 bis 20 Uhr. Schaltet auf jeden Fall ein.
1: Nicht verpassen.
0: Nicht verpassen. Und uns zwei... Hört ihr dann wahrscheinlich wieder. Ich werde alles geben, dass wir im Dezember nochmal eine Sendung haben. Wir wollen ja nochmal ein paar Songs aus diesem Jahr dann nochmal Revue passieren lassen. Ein, zwei hatten wir ja schon drin.
1: Und Wham müssen wir spielen mit.
0: Und Wham, aber ja. nein, jetzt noch nicht. Wir haben es hier, das ist der 19. September. So, das machen wir nicht. Das tun wir euch nicht an, aber da werden wir wahrscheinlich wieder Lied, ein Weihnachtslied machen. Könnt euch auf jeden Fall drauf freuen. Und ich liebe das immer so, die ganzen Lieder nochmal abzuspielen und dann in das Jahr rauszugehen. Vor allem, weil der Dezember cool ist. Sportlich gesehen, um die Note noch reinzubringen von mir. Mit dem Darts natürlich geht dann wieder los. Und vorher, November, hast du noch Geburtstag. Und abschließend, bevor wir jetzt ja tausendmal Danke gesagt haben, ich glaube, du rollst jetzt schon mit den Augen, kommt auch ein tolles Spiel raus. Das meisterwartete Spiel in GTA 6. Und deswegen ist unser Closing-Song ein sehr schöner Song, wie ich finde. Man kann über das Spiel sagen oder was man möchte, aber ich finde diesen Song super, kam dann in einem Trailer raus. Heißt Inner Light und mit diesem inneren Licht möchten wir euch jetzt rausschicken in diesen wundervollen Tag, in dieses wunderschöne Wochenende. Noch einmal vielen Dank an dich.
1: Ja, schönes Wochenende auch von mir. Einen schönen Samstag, einen schönen Sonntag, viele sonnige Stunden und einen Kaffeebecher in der Hand.
0: Macht's gut, bleibt uns treu und wir hören uns ganz bald.
1: Tschüss.

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3: Hallo. Hallo, hier sind Maja, Rebecca und Margarete vom MLG Output. Heute mit den Themen der Wandertag am Martin-Luther-Gymnasium und die Kinderkulturnacht. Es wird also spannend und informationsreich. Doch jetzt kommt erstmal das Lied Paradise.

0: Jeder kennt sie, mancher mag sie, mancher findet sie furchtbar. Wandertage. Wir haben auf dem Schulhof mal gefragt, was die anderen Kinder am Wandertag gemacht haben. Wir waren letzte Woche auf dem Baumkronpfad. Das Wetter war an dem Tag gut und wir konnten vom Aussichtsturm weit schauen. Auch die Ausstellung, vor allem mit dem Wurzellabyrinth, waren sehr schön.
1: Wir sind heute zum Wandertag im Baumkronpfad in Hainich.
2: Während unsere Parallelklasse, die 7.1, in einem Museum war, in das wir jetzt auch gehen werden.
0: Am meisten mochte ich die Wanderung.
3: Also ich fand ja das Museum ganz schön.
4: Und ich fand den Spielplatz am besten.

0: bei uns an der Schule gibt es Patenschaften, bei der die 8. Klasse die 5. Klasse zum Start auf der neuen Schule unterstützt. Was die 8. Klasse sich für die 5. Klasse zum Wandertag überlegt hat, das erzählen sie euch selbst.
1: Wo wart ihr am Wandertag?
2: Wir waren bei der 5. Klasse auf dem Harsberg.
1: Was habt ihr gemacht?
2: Also wir haben 2 Wochen vorher so Spiele vorbereitet, die wir dann auf dem Harsberg mit den 5-Klässlern gespielt haben. Und anschließend haben wir noch ein Picknick auf der Wiese gemacht.
1: Wie hat es euch gefallen?
2: Also das Hochlaufen, das war sehr anstrengend, aber der Tag, der war ganz gut.
3: Ich fand es besser, als ich dachte.
0: Rebecca, kannst du dich noch an unseren letzten Wandertag in der Grundschule erinnern? Es sollte unser Abschlusstag werden. Und Frau Hunstock hatte eine große Route geplant. Von Rula zu Fuß zur Grundschule nach Eisenach. Ich weiß noch, dass einige Eltern nicht gedacht hätten, dass wir das schaffen. Vor allem, weil wir nicht nur Viertklässler, sondern auch Erstklässler mit in der Klasse hatten.
4: Oh ja, ich erinnere mich gut. Am Ende war die Route gar nicht das Schlimmste. Eigentlich haben wir das alle gut gemeistert. Schlimmer war der Regen, der den ganzen Tag über nicht aufgehört hat zu regnen. Am Ende sind wir alle klitschnass bis auf die Unterwäsche zur Schule angekommen und mussten alle auf Befehl der Lehrer einmal unter die Dusche.
0: Aber cool war es trotzdem. Und ich glaube, davon erzählen wir noch länger als von einem Kinobesuch oder einem Tag im Indoor-Spielplatz.

0: Wohin ginge denn euer Traumwandertag, unabhängig von Kosten und so?
1: Also ich glaube, ich würde mit der Klasse einfach so einen schönen Tag im Wald verbringen.
2: Also ich würde am liebsten mit dem Zug zu irgendeiner Trampolinhalle fahren und danach noch Döner essen. Und du, Margarete?
0: Ich würde gerne mit der Klasse an einen See fahren und dort einen schönen Tag verbringen.
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0: Nachdem die Kinderkulturnacht zunächst verschoben werden musste, findet sie diesen Samstag nun endlich statt. Viele Kinder warten schon auf tolle Mitmachprogramme oder sind aufgeregt, weil sie selbst einen Auftritt haben. Es gibt ja fast jedes Jahr ein anderes Symboltier. Wisst ihr, welches dieses Jahr ist?
1: Ja, ein Reh. Und es haben wieder viele Kinder beim Malwettbewerb mitgemacht. Viele Angebote gibt es laut der Homepage der Stadt zu diesem Thema. Lass dich als Reh schminken, teste deine Sprungkraft wie ein Reh oder bastle eine Rehskulptur.
0: Das Motto dieses Jahr heißt mit dem Koffer durch die Nacht. Darunter kann man sich ja irgendwie nur schwer etwas vorstellen. Deswegen habe ich mal nachgeschaut. Auf dem Lutherplatz kann man zum Beispiel einen Amtskoffer packen. Hier lernt man die verschiedenen Aufgaben der Stadtverwaltung kennen. Und die Musikschule Johann Sebastian Bach nimmt die Zuhörer im Stadtschloss mit einem Koffer voller Melodien in verschiedene Länder mit.
2: Wir sind vom MLG Output und interviewen jetzt Frau Nörhoff zur Kinderkulturnacht.
0: Was macht unsere Schule an der Kinderkulturnacht?
3: Also das diesjährige Mottotier ist das Reh. Das heißt, es gibt einige Aktionen oder Angebote zum Thema Reh. Es gibt zum Beispiel eine Station zum Thema Reh, wo man verschiedene Rätsel sozusagen lösen muss. Alles rund um das Thema Reh. Es gibt Bastelangebot zum Thema Reh. Wir haben auch so eine Möglichkeit, so Bildcollagen zu legen aus Materialien, aus Naturmaterialien, die das Reh sonst eigentlich fressen würde. Also wie gesagt, alles so ein bisschen rund um das Thema Reh. Kinder schminken, man kann sich Rehgesicht schminken lassen, das gibt's auch. Und das zweite Thema ist ja mit dem Koffer durch die Nacht. Das heißt, wir werden auch einen alten Koffer haben mit Gegenständen, wo man, wenn man Lust hat, im Innenhof sich ein bisschen zur Ruhe setzen kann und Geschichten schreiben kann. Auch da kann man, wenn man das möchte, einen Preis am Ende gewinnen. Aber wer genaueres erfahren möchte, muss vorbeikommen.
1: Wo wird das genau angeboten?
3: Das findet alles bei uns auf dem Schulhof statt bei gutem Wetter, auf dem Vorhof und im Klosterhof selber. Sollte das Wetter in irgendeiner Form ganz schlecht sein, dass man es nicht draußen machen kann, dann werden wir wahrscheinlich auf die unteren Räume ausweichen. Aber bei gutem Wetter alles draußen auf dem Hof.
1: Dankeschön.

0: Habt ihr denn noch eine Erinnerung an die Kinderkulturnacht?
1: Die letzten Male konnte ich leider oft nicht. Aber in der Grundschule haben wir mal das damalige Mottotier, die Spinne, gemalt.
2: Ich war früher oft bei Auftritten vom Tanzverein Eisenach dabei. Und du, Rebecca?
0: Ich kann mich noch daran erinnern, dass man oft Leute getroffen hat, die man lange nicht mehr gesehen hat.

0: Das war eine Sendung vom MLG Output mit den Themen der Wandertag vom Martin-Luther-Gymnasium, der Kinderkulturnacht und jede Menge Coldplay. Am Mikro waren Margarete, Maya und Rebecca. Tschüss!
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0: Hallo bei Radio Frei im August. Ihr hörtet soeben Chocolate Remix mit einem mir bisher unbekannten Song. Und zwar Abadico y Antifas. Und in dem Video sieht man sie mit sehr vielen diversen Menschen. Und das ist auch die Botschaft, die sie vermitteln will, beziehungsweise die Chocolate Remix per se gerne auf dieser Welt vermitteln möchte und in die Welt tragen möchte. In dem Video zeigt sich diese sehr heterogene Gemeinschaft und auch eben das Feiern zusammen in dieser Gemeinschaft und eben auch das Vertreten von Werten, für Mitmenschlichkeit einzustehen und für eine besondere Art des Ausdrucks auch. Der Abadico ist der Fächer und sie zeigt sich in dem Video mit einem roten Fächer und bringt das eben mit Antifaschismus in Verbindung. Und es gibt da vielleicht eine Idee, womit das zusammenhängen könnte. Also sie beschreibt es so als die ganzen Größen der Modeindustrie können abdanken, denn das ist hier der neue Style mit dem roten Fächer, seine Haltung und seine Kleidung darüber in die Welt zu bringen. Was könnte das mit dem Fächer auf sich haben? Ich habe da heute mal einen sehr, sehr versierten Gast bei mir im Studio. Einige in dieser Stadt werden ihn kennen. Und da sind wir auch schon beim Thema. Herr Sebastian Stützer ist im Studio, a.k.a.
1: Stützmeister Flash. Wow. Leute nennen mich so manchmal, aber darfst du natürlich auch gerne Sebastian sagen. Hallo.
0: Hallo Sebastian. Ja, hallo. Wir haben gerade das Video zusammen geschaut, weil es war für uns beide neu. Und du hast schon eine Idee, was das mit dem Fächer auf sich haben könnte.
1: Ja, hi erstmal.
0: Hallo, hi. Schön, dass du da bist.
1: Ja, ich freue mich auch sehr. Schön, dass das so irgendwie so super spontan geklappt hat. Es hat ja auch irgendwie diverse mehr Gründe noch, weswegen wir uns jetzt hier treffen und so. Aber genau, ich hab das Vergnügen gehabt, dieses Jahr wieder auf der Fusion sein können zu dürfen. Foto 3.
0: gewesen worden sein.
1: Genau. Und da war auch Chocolate Remix. Und da habe ich sie auch mit so einem Fächer gesehen und war so, aha, Fächer, Und war im ersten Moment so der Meinung, das ist so ein cooler Antifa-Merch von der Fusion. Und dann ist mir jetzt ist der Groschen tatsächlich für mich gefallen. Ach so, das ist überhaupt kein Merch von der Fusion, sondern ach, das ist ihr Ding. Geil, weil mein Spanisch ist tatsächlich ziemlich, also ich kann am drittbesten Spanisch von uns beiden. Ja. Am drittschlechtesten Spanisch von uns beiden. Ja. Also ich kann kein Spanisch. Und für mich ist das so.
0: Mentiroso.
1: Mentiroso. Genau. Und, ich hätte mich dann immer nur auch ein bisschen gewundert, aber also meine Interpretation von der ganzen Sache ist, so, sie springt da mit diesen ganzen sehr queer gekleideten und sehr, sehr punkig anmutenden Menschen rum und hat da diese Fächer in der Hand. Auf der Fusion zum Beispiel ist sie dann mit so einem Fächer rumgelaufen, wo auch wirklich Antifa drauf stand. Deswegen bin ich wieder auf diese Idee gekommen, dass das irgendwie ein Fusionsding ist. Und ihre Tänzerinnen, Gerald und Iris, die hatten dann auch die ganze Zeit diese Fächer in der Hand und haben damit so ihre Choreografie mit eingebaut. Und ich glaube, ist meine Interpretation, da darf ich jetzt gerne irgendwer was anderes sagen, wenn er der Meinung ist, das ist was anderes. Meine Interpretation ist davon, dass sie, dass man natürlich das zeigt, wofür man da steht, wofür man einsteht. Und bevor man vielleicht irgendwie etwas sagen muss, kann man das Teil auch halt eben, das ist natürlich super praktisch, man kann es aber halt auch einfach vor sein Gesicht halten. Und wo dann in dem Fall vielleicht sogar noch die Message draufsteht, Antifa. Und ich weiß nicht ganz genau, Antifa, Antifas, wo dann nochmal das zweite Wort mit dem Fass hinten, was heißt das jetzt?
0: Da bin ich mir auch unsicher, muss ich tatsächlich sagen, ob das die Mehrzahl
1: ist vielleicht.
0: Also ob die, wie bei uns eben, da sind die Antifas.
1: Das sind die Antifas, ja. Vielleicht ist es so einfach.
0: Vielleicht ist es auch nochmal ein Wortspiel.
1: Vielleicht ist es ein Wortspiel, weil Schokolade ist es ja auf jeden Fall so. Wie gesagt, mein Spanisch ist jetzt nicht so sonderlich ausgeprägt, aber ich weiß auf jeden Fall, ich hatte mich mit ihr schon ein paar Mal unterhalten. Sie war jetzt auch schon ein paar Mal bei uns gewesen in Erfurt und ich hatte dann immer das große Glück, dass sie bei mir geschlafen hatte und dass wir dann irgendwie so Frühstück zusammen gegessen hatten und sie mir auf unseren schlechten Englischen uns begegnet sind und hat sie mir nur so ein bisschen davon erzählt, dass sie halt eben schon einen großen Wert darauf legte, halt eben da so wirklich mächtige Wortspiele da zu nutzen. Also dass alles, was sie da eigentlich erzählt, alles, was sie singt und alles, was sie da performativ eigentlich so reinbringt in ihre Kunst, alles irgendwie eine super krasse Ironie mit sich trägt und einen Sarkasmus, eine Negierung mit sich trägt. Also auch alleine schon dieses, ich hatte mich jetzt mal so ein bisschen belesen gehabt, irgendwie im Vorfeld hier drauf, um mal nochmal ein bisschen besser Bescheid zu wissen. Und habe dann so festgestellt, ach so, ja klar, also sie macht ja, also wenn ich dann Leuten erzähle, was das für Musikrichtung ist, und ich sage dann immer, das ist Queer Feministisch oder Reggaeton, wo ich dann selber mal ganz so nachdenken, weil ich persönlich höre keinen Reggaeton, ich habe keine genau das.
0: So oder so ähnlich.
1: So oder so ähnlich, richtig. Und ich weiß nur aus Mythen und Legenden, dass das halt aus so einer ganz machistischen Szene irgendwie kommt oder dass es zumindest in so eine ganz machistische Szene reingeschoben worden ist. Ich glaube nicht, dass es per se so war, genau, aber es ist auf jeden Fall dazu geworden, dass es irgendwie viele Jahre oder Jahrzehnte lang Reggaeton so, genau, also wie halt Reggae mit Kiffen in Verbindung gesetzt wird, Reggaeton irgendwie mit Männern, die halt mit objektifizierten Frauen halt eben dancen und denen auf den Arsch hauen und alles Mögliche machen, um halt eben da dieses Stereotyp aufrechtzuerhalten. Und sie macht halt eben nicht das, dass sie das ablehnt und dann immer sagt, nein, das ist alles falsch, sondern sie dreht halt den Spieß um auf so eine ganz absurde, witzige Weise und macht das eigentlich zu so einer Kunst, da irgendwie denen den Spiegel vorzuhalten, diesen Leuten, und macht da ihre eigene umgedrehte Variante des Reggaetons draus, die genauso funktioniert, genau dieselben musikalischen Elemente enthält, aber halt eben eine ganz andere Botschaft mit sich trägt. Und das finde ich total abgefahren. Also es ist wirklich, also ich bin ja sowieso irgendwie ein gewisser Fan davon geworden, wenn Künstler anfangen, irgendwelche Songs von anderen Leuten zu nehmen, dieselbe Melodie zu bringen und da aber irgendwie was anderes dazu, ein anderes Thema, einen anderen Song, anderes draus zu machen. So, wie das jetzt, was das rechtlich Bedeutung hat, keine Ahnung, ist uns egal. Aber so, dass man wirklich, sie macht ja wirklich daraus eine unglaublich abgefahrene Sache, dass sie einfach genau das nimmt und es einfach umjongliert und was komplett anderes draus macht, sondern was super Politisches, was ja auch, also ihre Texte haben ja auch immer was total Politisches. Du hast es gerade erzählt, dass der nächste Song, den wir gleich hören werden, zum Beispiel, da hat man so, die sieht man so ein bisschen in dem Video, wenn man auch kein Spanisch wie ich versteht, kann man so ein bisschen erkennen, wenn ich jetzt höre von dir, worum es da geht, sage ich dann so, aha, ja, checke. Jetzt verstehe ich es auch und jetzt macht das auch total Sinn. Genau, wo kommt sie eigentlich her? Für die Leute, die jetzt Chocolate Remix noch nicht kennen, sie kommt, wer glaubt es, aus Südamerika. Unglaublich. Wer hätte das gedacht?
0: Genau. Ja, obwohl wir in der Lateinamerika-Magazinsendung sind. Aber bevor wir weiterreden, Sebastian, wollen wir vielleicht dein Lieblingslied, von dem du ja gerade schon gesprochen hast, erstmal spielen und dann weiter über Chocolate Remix und vor allen Dingen die Ankündigung für einen Event dazu sprechen. Und zwar wäre das... das Lied.
1: Ach so, ein Lied, das heißt Otario.
0: Genau. Und mehr dazu gleich.
1: Toll. Nach der nächsten Maus.

0: gelegen. Und da war sie dann noch.
1: Ihr hört Lama, das Lateinamerika-Magazin. Wir unterhalten uns gerade, also ich.
2: Also zum Unterhalten können immer noch zwei. Manche können das auch alleine, aber.
1: Ja, Sebastian und ich unterhalten uns gerade über Schokolade Remix und haben soeben gehört, Otario. Das ist auch ein sehr sehenswertes Video, weil man dort sie sehr viel in Aktionen auf der Straße vor Polizeigewalt, würde ich jetzt Präsenz, Gewalt, Präsenz, sieht. Und das ist schon sehr beeindruckend. Ich weiß noch, ich hatte sie damals gefragt, ob das inszeniert war, wo auch immer sie die Polizei herbekommen hat, oder ob das tatsächlich eben so auf der Straße passiert ist, was sie bestätigte, dass das eben so passiert ist.
2: Ja, das sieht schon ziemlich cool, also das Video sieht schon ziemlich cool aus mit diesen Szenen, weil man so richtig auch so live sieht, die ist da irgendwie direkt am eigentlich performen und macht eigentlich nicht besonders viel, sondern singt einfach diesen Song. Und dann ist sie da irgendwie auf, ich weiß nicht, Buenos Aires oder so, auf jeden Fall in einer großen argentinischen Stadt und wo irgendwie eine große Polizeipräsenz da ist. Und ich hatte am Anfang gedacht gehabt, es geht irgendwie, weil ich muss gestehen, ich habe mich natürlich irgendwie auch im Vorfeld hier so dazu ein bisschen belesen und war eigentlich ehrlich gesagt der Meinung, dass der Song eher so an so, wie du auch schon meintest, so an, wie gesagt, mir fällt das Wort nicht ein.
1: So wie ich es verstanden habe, besingt sie da schon gesellschaftliche Missstände ja, wieder einmal.
2: Richtig.
1: Es gibt in Lateinamerika sehr viele Menschen, die im niedrigen Lohnsektor arbeiten müssen.
2: Sektor und so.
1: Und dahingehend natürlich wenig zur Verfügung haben, um ihr Leben zu bestreiten.
2: Mhm. Ja. Und jetzt habe ich zum Beispiel nochmal hier mein Gerät angeschmissen und habe das nochmal ganz kurz mal dazu was herausfinden lassen. Und fand ich ganz spannend, weil, wie gesagt, in dem Video springt sie halt eben vor ganz viel Polizeipräsenz rum. Was war, wie du schon gesagt hast, wahrscheinlich eher so wirklich spontan war und es nicht irgendwie hochtrapiert worden ist. Und da wurde dann erklärt von dem Gerät auch, das fand ich sehr spannend, weil dass es eher darum geht, dass halt eben viele Menschen dort halt eben, die halt vielleicht hängen es ja zusammen miteinander, keine Ahnung, ich weiß nicht, ob sie das machen würde, so fernab der Realität, ihrer Realität halt eben ihr Ding machen und dort halt eben alles, was halt eben die Obrigkeit in Argentinien so sagt, glauben und es nacherzählen. Und deswegen sind diese Leute Otarios.
1: Genau, also nochmal auch die Kluft zwischen Arm und Reich und die Mitteilung von Schokolade Remix zu sagen, wir sind alles Menschen, wir sind alle wichtig und jeder, der sich über jemanden stellt, ist ein Otario, ein Depp, ein Narr, ein Idiot.
2: Ein Idiot, genau.
1: Und das ist das Faszinierende wirklich für mich auch an Schokolade Remix, als wir letztes Jahr das Interview geführt haben. Sie ist so eine kraftvolle, integere, liebenswerte Person.
2: Authentisch hast du vergessen.
1: Authentisch, richtig, die die Bühne rockt ja. Und diese Kraft auch überhaupt dieser ganzen, auch der Künstlerin, die dann eben noch tanzen, das ist so gewaltig und

0: das steckt einen richtig an, muss ich
1: Ja.
0: sagen. Also mir hat das richtig, richtig imponiert, wie krass ihr Bedürfnis ist, ihre Aufgabe hier im Leben in die Welt zu bringen, dass wir Menschen unterschiedlich sein dürfen und gegenseitigen Respekt und Wertschätzung brauchen und vor allen Dingen darüber hinaus eben auch wirklich, ich würde es jetzt dennoch mal mit einer Kampfansage umschreiben wollen, eben sagt, und ich kämpfe gegen die Systeme, die nicht mehr zeitgemäß sind und nicht zu dieser Welt, wie wir sie eigentlich wollen oder wie ich sie mir wünsche, gehören, richtig krass an. So, das ist das, was mich wirklich. Also man spürt es einfach, wenn man mit ihr zusammen ist, trifft, also wie unfassbar dieses Verlangen und dieser Ruf in ihr ist.
1: Ja, bin ich voll und ganz bei dir. Ich habe noch zwei Kleinigkeiten, die ich jetzt nochmal dazu loswerden muss, auch wirklich, wo ich wirklich merke, dass, genau, also für alle Leute, die das jetzt hören und die sich vielleicht nicht so gut da drin auskennen in der ganzen Sache. Also Argentinien liegt in Südamerika, erstmal das als kleinster gemeinsamer Nenner. Und
0: Ein recht kleines Land,
1: ein recht
0: oder?
1: kleines Land. Kann man schon mal übersehen. Und ähnlich wie, also genau, also dort regiert auch jetzt seit ein paar Jahren, ich weiß gar nicht, seit so nicht ganz ein Jahrzehnt, aber wir sind schon ein paar Jahre, auch so ein Typ, der halt irgendwie in diese Kategorie Trump gesetzt werden könnte, seit ein paar Jahren, und der halt wirklich mit einer brachialen Gewalt alles, was dort an Alternativen und freier Kultur lebenden Menschen zusammenhängt, eigentlich, wie man immer, der zeigt sich immer mit der Kettensäge. Der zeigt sich wirklich mit der Kettensäge immer und will eigentlich alles, was ihm nicht gefällt, eigentlich abholzen und zersägen. Das zeigt er auch wirklich. Also richtig, es gibt Videos, wo man es sieht, wo er wirklich mit der Kettensäge einfach Sachen zersägt und zeigt, das ist meine Haltung den Leuten, diesen Sachen hier gegenüber. Er hat keinen Respekt vor der Natur, er will das alles abroden, er ist so ein Neoliberalist, der halt eben kein wirklicher Faschist, sondern einfach, dem ist das alles egal, der kann sich alles kaufen, er will, dass man sich alles kaufen kann. Und für den ist diese Natur einfach nur, was man abholzen kann, um sich da was Gutes draus zu bauen. Genau, das ist Milei heißt der. Ich weiß nicht, wie mein Vorname ist, das ist scheißegal. Genau, auf jeden Fall, um es mal zusammenzufassen, das ist ein richtig, also um ein Fachbegriff zu sein, das ist ein richtiges Arschloch. So. Und genau, und dieser Typ, der repräsentiert natürlich alles, was da halt eben in dieser Kultur dort gerade mit ihnen an der Macht falsch läuft. Und da ist sie natürlich diejenige, die da alles sich mit ihrem Körper und alles, was sie hat, dagegen stellt. Und ich, wie gesagt, du hast es schon gesagt, was sie alles kann, was sie alles ist. Und ich kann das auch nur bestätigen, wie gesagt, in den Malen, wo ich ihr begegnet bin, auf unseren Konzerten, die wir organisiert hatten. Darauf komme ich jetzt gleich nochmal zum endlich mal hier nach 25 Minuten zu sprechen. Habe ich auch gemerkt, ja, sie schreit dafür mich danach, das mitteilen zu müssen und zu können. Ich merke das auch, dass das für mich auch immer ein Thema ist, mich mit meiner Haltung zum Leben Leuten zu präsentieren, um denen zu zeigen, dass es so ist, wie es ist und nicht so, wie du das gerne hinstellen möchtest. Du als wer auch immer jetzt damit gemeint ist. Ich merke, dass das, also dass unsere Themen, mein Thema, was ich so gesehen immer an die Welt hinaustragen möchte, dass Leute halt eben gleich sind und halt eben, dass Kleidung keine Menschen macht und dass Gehalt halt eben irgendwas eine Zahl ist und dass diese Zahl irgendwie viel wertloser sein sollte, als sie ist und so, solche Sachen. Und dass ihr das halt eben auch unglaublich wichtig ist, weil halt eben dort in diesem Land so viele sehr offene, queere und naturbewusste, coole Menschen leben, aber auch gleichzeitig so eine Regierung an der Macht ist, die das wirklich komplett umdreht und da alles eigentlich abholzen will, im wahrsten Sinne des Wortes, was es da gibt. Es ist wirklich, es ist gruselig hoch 10. Ich lebe dich in diesem Land, ich höre es immer nur mal und mir stellen sich die Haare, wenn ich Haare hätte, die hinten, die Haare, stellen sich mir zu Berge. Es ist unglaublich. Genau, Punkt. So, jetzt mal Punkt, oder?
0: Wollen wir mal darüber sprechen, wo ja. man denn bei Schokolade Remix tanzen kann demnächst?
1: Ja, genau, Punkt. Jetzt machen wir mal was Schönes hier. Genau, ich habe, ich und meine Kollegin Susi, aka Pachamama, die ja gerade noch unterwegs ist, wir organisieren ja regelmäßig Events und wir haben es tatsächlich jetzt mal wieder hingekriegt, Schokolade Remix wieder für Erfurt gewinnen zu können. Das hat mir eigentlich überhaupt keine Mühe gekostet, weil sie ein großer Erfurt-Fan auch ist. Und sie war jetzt schon dreimal bei uns gewesen. Die war einmal auf dem Petersberg, als es noch die schöne Simone Berg gab, mal kurz mal diesen einen Sommer. Oh, das war toll. Und war dann zweimal in dem Club, in dem ich nebenbei arbeite, das Retronom. Ihr kennt es bestimmt. Tolles Ding. Und da hat man wirklich auch gemerkt, die Leute haben so Bock darauf, dazu zu tanzen, weil du, wie du schon gesagt hast, man kann einfach gar nicht anders als diese Energie mit sich mitnehmen und sich treiben lassen davon und ausrasten. Das Problem ist halt einfach nur, das Retronom ist einfach, es passt nicht so richtig gut, es ist zu klein, es ist ein bisschen zu schlauchig. Wir haben da immer häufig schon drüber nachgedacht, ich hätte gerne wieder ins Retronom gebracht. Wir hätten auch alle gerne Ja gesagt. Wir haben aber jetzt mal uns für was anderes entschieden. Wir werden jetzt Wir werden jetzt Schokolade Remix in einen anderen schönen Ort bringen, der gerade aktuell sehr, sehr präsent im Erfurter Stadtbild ist. Wir werden sie ins Kommarum bringen. Wer hätte das gedacht, genau. Am 29. August, das ist ein Tag, um mal Andrew zu zitieren, ein Tag nach dem 28. August.
0: Ein Samstag.
1: Das ist ein Samstag, genau. Und es findet unglaublich viel statt, was wir mit ihr vorhaben, was wir mit ihr machen werden. Also wenn ich dann mal mit der Bookerin rede, dann ist es immer so, das dauert eine halbe Stunde da, über den ganzen Quark zu reden, was wir da alles machen. Pass auf, ich versuch's mal kurz. Darf ich kurz?
0: Unbedingt.
1: Okay, unbedingt. Okay, was machen wir? Ich fange mal von vorne an. Genau, also. Meine Freundin Susi arbeitet in der Schule und hat es jetzt organisiert bekommen, dass sie in ihrer Schule einen Tanzworkshop organisiert bekommt, weil die beiden Tänzerinnen von ihr das halt eben anbieten. Genau, Tanzworkshop.
0: Ist das dann nur für Schüler und Schülerinnen der Schule? Oder?
1: Genau, der ist nur für junge Erwachsene. Und für Schülerinnen, ich bin mir nicht hundertprozentig sicher, ich glaube, es ist offen, aber es ist halt eben für Leute, die unter 18 sind. Genau, findet in einem relativ safen Rahmen statt, in der Turnhalle, in der Mittelhäuserstraße, also sprich in der MTV-Turnhalle, die ist an der großen Gemeinschaftsschule 8 angedockt, Mittelhäuserstraße, so Richtung... Am Stadtteil Ried.
0: Die grüne Schule.
1: Die grüne Schule,
0: meine ich. Die Spinnertschule.
1: Die Spinnertschule, genau, richtig. Genau. Das ist so eine Handballhalle.
0: Nein, nicht, dass man dann an der falschen Turnhalle in der Essener Straße steht. Oder
1: das
0: so.
1: Wäre dumm. Das wäre richtig dumm. Genau.
0: Das ist ja dann auch nicht die Mittelhäuser, ne?
1: Richtig, genau. Es ist also am 28. August findet ein Tanzworkshop.
0: 29.
1: Nein, pass auf. 28.
0: Ach ja, wichtig. Jetzt komme ich ganz durcheinander.
1: Pass auf. Also deswegen ist es ein bisschen kompliziert. Ich mache es mal ganz kurz und sehr präzise. Am 28. findet ein Tanzworkshop statt in der MTV-Sporthalle. In der Mittelhäuserstraße für unter 18-jährige Schülerinnen und Leute, die unter 18 sind. Und dann haben wir gesagt, es wäre doch eigentlich ganz toll, wenn wir so wirklich jetzt nochmal, wenn wir jetzt ein Konzert haben, dann haben wir auch Platz und Zeit. Wir machen also am 29., einen Tag später, ein Konzert. Wie heißt der Ort nochmal?
0: Kommarum.
1: Im Kommarum, genau.
0: Weil Kommarum.
1: Und weil wir dann Zeit haben, werden wir im Vorfeld auch nochmal diesen selben Tanzworkshop nochmal machen, weil es so schön ist. Genau, das heißt, am 29. findet um 16 Uhr bis 17 Uhr oder 17:30 Uhr, irgendwas in der Ecke, so lange wird es gehen, so 1,5 Stunden, glaube ich, ein kleiner Crashkurs, Tanzkurs von den beiden Tänzerinnen von Chocolate Remix, Iris und Geral, findet dort statt im Kommerum. Und im Anschluss daran, das wird also 16 Uhr bis 17.30 Uhr gehen, und danach findet ein Talk statt, den Chocolate führt mit meiner Kollegin Susi, wo es genau um diese Themen geht, die wir jetzt gerade hier angeschnitten haben. Also sprich, wie ist die politische Situation in Argentinien? Wie ist ihre Haltung zu den ganzen Sachen, die sie so erzählt, die sie besingt, die sie betanzt? Die Sachen, für die sie einsteht. Was hat das Ganze mit Erfurt zu tun, mit Thüringen? Und genau, und im Anschluss daran beginnt unser Konzertabend, der eingeläutet wird von einer tollen Lokalband aus Erfurt, die ich auf jeden Fall auch gut feierte. The Raccoons kommen. Yay. Daumen hoch, genau. Genau. The Raccoons, wer sie nicht kennt, ist auf jeden Fall coole Girl-Punk-Band, die sich die letzten eineinhalb Jahre gut gemausert haben, wirklich ziemlich krass irgendwie nach vorne gegangen sind und sehr, sehr viele Auftritte hatten. Und also denen geht es richtig gut, sage ich mal.
0: U21 oder U25?
1: U21
0: auf jeden Fall. Das muss man vielleicht nochmal dazu sagen, U21. Weil das schon sehr besonders ist.
1: Das ist schon wirklich, das ist eine richtige Girls-Band. Und ich finde es richtig toll. Genau, die werden das Ganze supporten. Und danach wird es endlich dann mit Chocolate Remix losgehen. Das Ganze findet dann auf folgenden Zeitslots statt. Ich gebe es nochmal ganz kurz durch. Am 29. Wir machen 15 Uhr die Tore auf. Ab 15 Uhr kann man reinkommen. Ab 16 Uhr ist dann Tanzworkshop. Der geht bis 17.30 Uhr. Danach ist Talk. Der geht eine knappe Stunde oder so in der Ecke. Und gegen 18.30 Uhr wird es dann losgehen mit dem Konzert von The Raccoons. Das geht bis 19.30 Uhr ungefähr. Und dann gibt es ein bisschen Umbauzeit. Und 20 Uhr ungefähr fangen wir dann an mit dem Hauptact, Chocolate Remix. In voller Besetzung mit Schlagzeuger sogar. Ich bin sehr beeindruckt. Ich freue mich sehr. Uhu, ich habe die jetzt auf der Fusion gesehen, so mit ihrem Schlagzeuger und dachte so, Alter, ist ja übelst geil. Also, wenn man das Ganze mit Drum Machine macht, ist das natürlich cool, aber mit Schlagzeug ist das nochmal eine ganz andere Nummer. Mega. Genau, und danach DJ Pachamama als Aftershow. Kann man auf jeden Fall sich auch hinter die Ohren schreiben. Und das Ganze ist dann leider schon 22 Uhr vorbei. Aber ist natürlich eine ziemlich geile Show, wie ich finde. Und das Ganze kostet natürlich ein kleines bisschen Geld. Jetzt muss ich mal ganz kurz auf dieses Geldthema kommen. Genau, ich fasse es kurz zusammen, weil ich es auch gar nicht so lange ausführen möchte. Ihr könnt das alles, dieses Komplettpaket, was ich gerade erzählt habe, 29. von 15 Uhr bis 22 Uhr, leider ich sage es immer so ungern, das wird 20 Euro kosten. 20 Euro, es ist leider so. Wir kriegen es nicht anders hin. Wir haben es mal durchgerechnet, es geht nicht anders. 20 Euro. Und wer so gesehen den Tanzworkshop nicht haben möchte, kommt einfach gegen 17.30 Uhr und dann ist das Ding gestaffelt mit 12 bis 15 Euro. Genau, das ist die Abendkasse. Aber, und jetzt kommt das große Aber, ihr könnt natürlich auch nur zum Konzert kommen oder auch zu allem kommen und das Ganze über den Vorverkauf machen. Genau, Vorverkauf ist so gesehen unter einer E-Mail-Adresse slowbudgetprod@gmail.com.
0: Also slow, S-L-O-W.
1: Richtig.
0: Budget.
1: B-U-D.
0: G-E-T.
1: Richtig. P-R-U-D. Prod. Dann habe ich mir den Rest gespart. @gmail.com. Wichtig. Genau. Und wenn ihr da rüber schreibt, kommt ihr zu mir. Und da könnt ihr gerne sagen, ich möchte gerne ein Ticket, zwei Tickets, drei Tickets haben für alles zusammen, Komplettpaket oder nur für das Konzert. Beim Konzert ist natürlich dann auch der Talk mit inbegriffen und das kostet dann ein bisschen weniger. Also Vorverkauf heißt so viel wie Konzert kostet nur 10 Euro und dann würde alles zusammen 15 kosten, wenn man es im Vorverkauf macht. Genau. Ich bin gespannt, ob es Leute gibt. Die letzten Male hat das ganz gut funktioniert. Ja, freue ich mich. Ich freue mich von euch. Ich freue mich, wenn wir uns da sehen. Das wird ein mega, mega Event werden. Ich freue mich wie ein Schnitzel darüber, dass das mal wieder stattfindet. Wir haben eine schöne Internetpräsenz wieder über den klassischen Verteiler, wie wir es immer machen. Wer unsere Veranstaltungen kennt, weiß, dass es sehr, sehr niederschwellig gehalten ist. Das heißt, wir haben eigentlich keinen großen Werbeauftritt. Es läuft über meinen eigenen Insta-Account, Susis Insta-Account, über Chocolate Remix, ihren Insta-Account ist das natürlich auch mit beworben. Das Retronom, das Komma rum macht da auch mit. Wir sind also alle verlinkt, wer weiß, wie das funktioniert, genau. Und ich habe sogar schon Aufkleber gemacht, die werden jetzt in der Stadt verteilt, die kann man überall in allen möglichen Läden, kann man sich diese mega geilen, kleinen, süßen Aufkleber holen, die das Ganze nochmal bewerben. Und jetzt bin ich fertig, boom, Mic Drop.
0: Okay, dann würde ich sagen, das klingt nach einem Lied.
1: Geil. Oh ja, du hast nochmal ein abgefahrenes ausgesucht, ja, wow.
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1: 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Wir sind im Gespräch über Schokolade Remix, Sebastian und ich. Und Sebastian hat jetzt sehr gut erklärt, wo man sie sehen kann am 29. August und am 28. August. Wer das jetzt erst einschaltet, die Sendung, dann bitte einfach vorspulen, zurückspulen, so rum.
2: Andere vorspulen.
1: Einfach zurückspulen. Gerade eben haben wir noch einen Song von Schokolade Remix gehört, den ich auch sehr wichtig finde, den wir auch mehrfach bereits in unserer Sendung gespielt haben, weil er sehr wichtig ist, aber eben auch gerade aufgrund dessen, dass sie Argentinierin ist, mit heute nochmal dargestellt werden muss, denn da singt sie über die Ni Una Menos-Bewegung, was bedeutet übersetzt nicht eine weniger. Und diese Bewegung hat sich 2015 in Argentinien gegründet und ist mittlerweile auf dem ganzen lateinamerikanischen Kontinent und auch in Mittelamerika, da steht zum Beispiel eben auch eine Rebecca Lane dafür, sehr groß geworden. Und diese Bewegung richtet sich gegen das Patriarchat, gegen den Machismo und gegen häusliche Gewalt, gegen Femizide. Und in ihrem Video, was auch wiederum sehr eindrücklich ist, ich weiß nicht, wie dir das als Mann geht, Entschuldigung, wie es dir da geht, wenn du das siehst, das macht einfach betroffen. Dich, denke ich, genauso, weil wir wissen ja auch nicht erst seit gestern, dass auch in Deutschland leider sehr häufig Femizide stattfinden, häufiger, als ich das angenommen hatte. Und das ist einfach ein Thema, was nicht nur in Lateinamerika und Mittelamerika immer wieder groß besprochen werden sollte und vor allen Dingen gesetzlich verankert werden muss, dass ein Femizid eine Straftat
2: besonderer Achtung bedarf,
1: oder ja, also man muss es einfach gesamtgesellschaftlich fassen.
2: Ja.
1: Und in diesem Video sieht man, wie sie sukzessive einfach geschlagen wird.
2: Oh ja.
1: Und
2: also man sieht nicht das Schlagen selber, sondern man sieht das Ergebnis davon. Das finde ich alles unglaublich, auch bedrückend, was man da sieht. Ja.
1: Also sie ist halt durch und durch, sei es die Art der Musik, die sie macht, sei es die Themen, die sie anspricht, seien es ihre Videos, sie ist durch und durch eine bemerkenswerte Künstlerin.
2: Ja. So. Ja, auf jeden Fall. Ich kann dazu wirklich eigentlich nur, ich wollte jetzt gerade eigentlich nur Werbung machen dafür nochmal, dass es halt eben natürlich echt viele Beratungsstellen in Erfurt und überhaupt gibt, die sich mit diesem Thema auseinandersetzen. Aber genau, ja, das ist natürlich so an sich nicht nur mittelamerikanisches oder südamerikanisches Thema. Weit weg davon. Es ist aber natürlich etwas, was auch in Südamerika lange Tradition hat, um es mal so auszudrücken. Richtig, genau. Ja, deswegen ist es sehr bedrückend und ja, wir haben gerade schon festgestellt, eigentlich die Musik, was sie macht, ist toll. Die Themen, die sie anspricht, sind meistens immer sehr anstrengend. Also anstrengend ist das falsche Wort dafür, aber sie singt halt eben über keine Sonnenscheinthemen. Ja, kann man mal so sagen. Also, es ist leider so.
1: Ja.
2: Mhm. Genau, du hast gesagt, du würdest jetzt gerne noch irgendwie nach etwas suchen, was irgendwie dir jetzt den Rahmen schließt. Und ich habe, glaube ich, alles gesagt, was ich sagen wollte. Genau, wenn dem nicht der Fall ist, dann ja. Ist das so?
1: Ich denke, du hast alles gesagt, was du sagen wolltest. Zumindest kommt es mir auch so vor. Und ich denke, unsere HörerInnen sind gut informiert jetzt über die Veranstaltung. Das war ja das Ziel. Und ihr werdet jetzt noch ein bisschen Schokolade Remix hören. Und dann kann ich mich jetzt schon mal an dieser Stelle von dir verabschieden. Es war mir eine große Freude, dich hier im Studio gehabt zu haben.
2: Ja.
1: Und ja, das haben wir ein Stück weit der guten Idee von Susi zu verdanken. Die ist ja unsere Auslandskorrespondentin.
2: Die Auslandskorrespondentin. Das, wow, das ist ja stark. Also so habe ich das noch nie gesehen, ehrlich gesagt. Natürlich. Wow.
1: Und ist auch gerade wieder im Ausland oder noch im Ausland.
2: Noch im Ausland.
1: Nicht im lateinamerikanischen Ausland, aber...
2: im deutschsprachigen Ausland. Also ich habe sie gerade besucht gehabt. Ich war gerade mal ein paar Tage lang mit dabei. Die ist gerade noch in Bosnien.
1: Deutschsprachig?
2: Ja, also in Bosnien kann man auf jeden Fall, also genau, also das ist natürlich nochmal ganz neu, aber es ist so, wirklich so witzig war. Das dreht sich natürlich dann immer auch irgendwie bei ihr an ihrem kleinen Köpfchen auch immer über irgendwas um die Sachen, die sie so macht und so. Und dann sind wir in Bosnien in der wunderschönen Stadt Bihać, die so ganz im Nordwesten liegt, so umringt von so einem Nationalpark, dem Una-Nationalpark, weil der Ort, die ganze Landschaft heißt wie der Fluss. Der Fluss heißt Una. Und dann sind wir durch diese Una gewartet, die hier wirklich sehr mächtig ist, sehr tief und sehr groß.
1: Wie die
2: groß.
1: Gera.
2: Wie die Gera. Nur noch ein bisschen größer, ein bisschen tiefer und vor allem noch ein bisschen kälter. Also wirklich bei brutzelnden 40 Grad hat das Ding da, wo wir waren, entspannte Kühlschranktemperatur. Also wirklich, da stehst du dann wirklich drin und denkst so, wow. Und nach 2 Minuten habe ich gedacht, ich spüre meine Beine nicht mehr. Und Susi immer so, wir sind in der Una, nee, Una Menos. Das ist immer so rumgedackelt. Und aber der Punkt ist, in Bosnien gibt es unglaublich viele Leute, die Deutsch sprechen können. Weil natürlich, also wer weiß es nicht, also ich komme aus einer Generation, du auch, Katrin, wir wissen das noch, in 90ern gab es da einen mächtigen Bürgerkrieg, nicht nur einen Bürgerkrieg, einen richtigen Krieg. Und Bosnien war so gesehen der Schauplatz der ganzen Sache, wo halt eben, wir waren jetzt dort gewesen, wo halt eben die ganzen muslimischen Menschen, die dort leben, weil Bosnien ist muslimisch geprägt, gegen die katholischen und orthodoxen Menschen, die da in Serbien und Kroatien leben, die haben sich da, um einen Fachbegriff zu nennen, auf die Mappe gehauen für mehrere Jahre. Warum kam das Ganze? Da habe ich jetzt nochmal richtig verstanden. Das finde ich total spannend, weil da gab es nämlich diesen Diktator damals, wie es halt eben überall Diktatoren gab oder auch jetzt gibt, die halt eben nicht mehr Diktatoren heißen, gab es da diesen Diktator, der hat aber was relativ Gutes gemacht bei allen Bösen, was er so gemacht hat. Der hat nämlich es geschafft, irgendwie für 50 Jahre diese ganzen Volksgruppen, das ist wirklich wie so ein Ameisenhaufen, dieses ganze Land, was damals Jugoslawien hieß, zusammenzuhalten. Wie so ein Sack Flöhe, kannst du die eigentlich gar nicht halten, weil alle haben irgendwie andere Befindlichkeiten, alle irgendwelche ganz bösen Wehwehchen gegenüber irgendwelchen anderen Leuten dort. Also wenn man heutzutage mit den Leuten da redet, es ist, also vor ein paar Jahren war es zumindest so gewesen, die haben nichts füreinander übrig. Nichts. Also ich würde fast sagen, die hassen sich. Also, und dieser Typ hat es wirklich geschafft, da alle zusammenzuhalten. Und genau, dann ist er gestorben und dann haben die das gemacht. Dann haben die da wirklich dann richtig krassen Krieg angefangen und daraufhin sind ganz viele Leute nach Deutschland auch geflüchtet. Aber auch da, unabhängig davon, gibt es einfach eine krasse Gastarbeiterbewegung in, Achtung, in Westdeutschland. Das heißt, du siehst dort in Bosnien unglaublich viele deutsche Autos, westdeutsche, also Autos mit westdeutschen Nummernschildern, so, und da drinnen sind Leute, die arbeiten in Deutschland, leben auch in Deutschland und haben aber bosnische Wurzeln, haben auch Kinder, die deutsch sind, die halb bosnisch sind, die in Deutschland leben, die in Deutschland zur Schule gehen, die können fließend Deutsch und können auch fließend Bosnisch und machen halt eben so ein Pendelleben zwischen diesen beiden Regionen. Und alle möglichen Leute, da stehe so da, so mit meinem schlechten Englisch, will irgendwas bestellen und dann guckt mich an, na, sag doch auf Deutsch. Und ich so, wow. Also es kann dort jeder Deutsch. Es ist unglaublich. Und du bist dort als Deutscher wirklich, das kann ich echt nochmal sagen, fahrt mal nach Bosnien. Das ist wirklich, also unabhängig von der ganzen Natur, die da wirklich grandios ist, um es mal aus dieser Reiseperspektive zu sehen, als Deutscher bist du da wirklich, die tragen dich auf Händen da, weil du bist Deutscher. Geil.
1: Das war mit Punkt. Offenen Karten mit Sebastian Stützer oder die Sendung mit der Maus zum Thema Bosnien.
2: Was wir noch niemals wissen wollten.
1: Lateinamerika-Magazin. Vielen Dank.
2: Sehr gerne.
1: Ja, es war mir eine große Freude. Wir hoffen, Sie bald wieder begrüßen zu dürfen.
2: Tschüss.
1: Tschüss. Adios. Mentirosa.
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0: Ihr hört Radio Frei, das Lateinamerika-Magazin. Und das war nochmal Schokolade Remix mit Pizza con Champagner. Und zwar ist das, glaube ich, nicht übersetzungsbedürftig. Genau. Im weiteren Teil der Sendung geht es weiterhin um Schokolade Remix. Und das ist eine Aufnahme bzw. eine Wiederholung einer alten Sendung. Ich wünsche euch einen wunderschönen Sommer. Kommt gut durch den August. Schwitzt fröhlich und ja, lasst es euch einfach gut gehen. Adios!
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0: Hallo und herzlich willkommen bei Lama, dem Lateinamerika-Magazin. Ihr hört Katrin und Susi und wie
1: Hallo.
0: Immer auch natürlich Musik, auch manchmal Musik, die vielleicht noch gar nicht stattfinden soll.
1: Aber die Musik war eigentlich gerade sehr bewusst gewählt. Wir haben nämlich gerade gehört Mujer Perfecta, die perfekte Frau, von einer Band, die da heißt Pambelé. Und das war Cumbia außerdem und war halt vom Text auch so aussagekräftig, dass wir gesagt haben, das muss unser erstes Lied werden für diese Lama-Sendung im Juli sind wir schon, oder Katrin? Ja, im Juli.
0: Wir sind im Juli und wir haben, deswegen passt das gerade so gut, wir sind zwei Frauen und wir interviewen Frauen.
1: Eigentlich ist diese ganze Sendung frauenlastig. Deshalb mussten wir diese Sendung auch mit Mujer Perfecta beginnen.
0: Überhaupt nicht paritätisch, einfach nur frauenlastig.
1: Ja.
0: Und das ist auch gut so.
1: Ja.
0: Für also, diese Sendung.
1: Ja. Also vielleicht auch für viele andere, aber ja. Wir haben ganz besondere Frauen zu Gast gehabt und werden auch ganz besondere Frauen hören. Sowohl musikalisch als auch im Interview und können das vielleicht schon mal so ein bisschen beschreiben. Am 21.06. fand ein Konzert statt im Retronom in Erfurt mit der Künstlerin Chocolate Remix, die aus Argentinien kommt und die nicht alleine kommt, sondern mit ihrer MC, die auch dabei war und mit zwei Tänzerinnen, die jeweils aus Barcelona bzw. Kolumbien kommen. Und wir haben Chocolate Remix interviewt und haben halt, wir hatten sie schon mal interviewt, aber wir haben sie jetzt nochmal andere Sachen beantworten lassen und ich glaube, das ist mega interessant geworden. Und wir haben außerdem Valentina aus Chile interviewt, weil Valentina hier bei Radio Frei gerade ein Praktikum macht. Und das war auch eine sehr bemerkenswerte Frau, ist immer noch eine sehr bemerkenswerte Frau, die sehr viele interessante Dinge gesagt hat.
0: Genau, und Valentina ist quasi in unserer Rubrik Lamas in Erfurt zu Gast, weil das uns ja auch wichtig ist, immer wieder einen Bezug zu Erfurt
1: herzustellen.
0: Herzustellen, genau. Und Chocolate Remix, wir haben sie am Stück interviewt und haben sie natürlich auch gefragt, was für Musik sie neben ihrer gerne hört und haben uns jetzt dafür entschieden, das Interview aber am Stück abzuspielen, ohne Musik reinzubasteln, weil es einfach ja nahtlos interessant ist und wir stellen euch aber natürlich vor dem Interview und nach dem Interview Musik von ihr vor. Und wir wollen beginnen mit einem Lied von ihr, Ni Una Menos, was vor allen Dingen in Argentinien nochmal insofern große Relevanz hat, weil dort eben sich auch viele Frauen immer einmal im Jahr auch einen großen Festival oder einen Zusammenkommen.
1: Einer Demo vielleicht auch?
0: Ja, in Rosario zusammenkommen, um darüber zu sprechen und zu debattieren, dass Femizide nicht sein dürfen, jedoch stattfinden und es einfach eine Öffentlichkeit braucht, mitzuteilen, dass es keine weitere Frau betreffen darf. Was ja mehr oder weniger Ni Una Menos.
1: Genau, was der Titel des Liedes ist und was genau auch immer wieder als Slogan in Chocolate Remixes Lied quasi gesagt wird. So, nicht noch eine Frau, nicht noch eine Frau, nicht noch eine Frau. Ne? Und selbst in Deutschland ist die Zahl auf jeden Fall für dieses Jahr schon bemerkenswert hoch. Auch hier gibt es Femizide, also wir müssen das nicht auf Lateinamerika beziehen, sondern das Problem ist genauso aktuell und groß hier hierzulande, wo wir wieder die Brücke zu Erfurt schlagen können oder zu Deutschland auf jeden Fall. Und an dieser Stelle sagen möchten, es darf eigentlich nicht noch eine mehr sein. Also das ist hier Thema, das ist dort Thema und das ist ein wichtiges Thema, was Chocolate Remix aufgreift in ihrer Musik und was aber auch in vielen, vielen oder in allen Köpfen der Menschen hier ankommen muss.
0: Genau, und da ja unsere ZuhörerInnen die Videos gerade nicht sehen, vielleicht beschreiben wir nochmal, auch wenn wir es in dem Interview auch ansprechen, nochmal kurz das Video, was auch hinter diesem Lied steht. Also wie die Künstlerin Schokolade Remix dieses Video auch gestaltet hat, weil das ein sehr eingängliches Video ist.
1: Ja, man sieht eigentlich keine Handlung. Man sieht eigentlich die ganze Zeit nur, wie es ihr geht. Man sieht die ganze Zeit ihren Kopf und was mit ihrem Körper passiert. Und das ist genug.
0: Aber durch Gewalt von außen.
1: Genau, ja. Und das ist aber genug darzustellen, was das für ein Riesenproblem ist und was das eigentlich mit den Menschen macht, die das betrifft. So, deshalb Empfehlung an dieser Stelle. Hört euch jetzt das Lied an, weil Schokolade Remix damit einen sehr wichtigen Beitrag geleistet hat, das themenreif zu machen, also quasi auch musikalisch umzusetzen, sodass das bei den Menschen auch ankommt, wie wichtig das Thema ist. Und wenn ihr könnt, schaut es euch auch einfach nochmal an. Ni Una Menos von Schokolade Remix.
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1: Radio Frei mit dem Lateinamerika-Magazin. Und wir werden jetzt gleich unser Interview mit Chocolate Remix euch abspielen, was wir am 21.06.
2: direkt vorm Konzert.
1: Also wirklich direkt vorm Konzert.
2: Geführt haben.
1: Geführt haben, genau. Und in dem Interview fragen wir auch nach einem der aktuellsten Videos. Und ja, auch das muss sich der Zuhörer, die Zuhörerin natürlich anschauen, aber in dem Video steht Chocolate Remix vor einer Front von Polizei mit sehr ausgerüstetem Equipment. Hm. Und ich habe sie gefragt, ob das eigentlich real war oder gestellt war für das Video. Und wer das wissen möchte, hört sich einfach gleich das Interview an und vorher spielen wir das dazugehörige Lied.
2: Mhm. Und danach werden wir wahrscheinlich auch nochmal ein Lied von Chocolate spielen, wahrscheinlich von ihrem neuen Album Minga oder dem neuesten Album Minga. Und wir wollen aber auch noch ein Lied spielen, was sie gesagt hat, was gerade momentan zu ihren Lieblingsliedern gehört. Also findet euch jetzt erstmal ein in Spanisch und deutsche Übersetzung. Also wir haben das Interview gleich übersetzt und hört zuerst nochmal Otario, wo es auch darum geht, was die Autoritäten dort, die gerade in Argentinien was zu sagen haben, nicht Milei und seine Konsorten, so tun mit Menschen, die einfach nur ihre Meinung frei äußern wollen. Und Otario bedeutet so viel wie Dummkopf oder Idiot oder so. Und das geht direkt an eine Adresse, die gerade vielen Argentinierinnen und Argentiniern das Leben schwer macht.

0: Also, wir haben uns jetzt mal schnell die Chocolate Remix geholt von drüben vom Retronom, weil wir sie gerne noch interviewen wollen. Und wer sie noch nicht kennt, sollte vielleicht wissen, heute ist an dem Tag, an dem wir unser Interview machen, der 21.06. und Chocolate spielt heute im Retronom. Und sie ist bereits das vierte Mal hier bei uns in Erfurt zu Gast und wird auf jeden Fall wahrscheinlich hoffentlich wiederkommen. Aber das erste Mal war im Kalif Storch, das zweite Mal Simone Berg, dann letztes Jahr schon einmal im Retronom und dieses Jahr nochmal im Retronom. Aber Chocolate gibt es nicht erst seit kurzem, sondern sie macht schon seit 2013 Musik, und zwar queer-feministischen Reggaeton. Seit viel, viel länger macht sie schon Musik, aber ich glaube, der Name Chocolate Remix ist 2013 entstanden, und wir freuen uns total, dass sie hier ist und dass sie jetzt bereit ist, uns noch ein paar Antworten zu geben. Estamos muy felices que estás aquí y que no solamente estás aquí en Erfurt, pero también aquí en la radio y que podemos preguntarte unas cosas. Y bienvenida.
1: Muchas gracias. Bueno, un placer estar aquí.
0: Sie sagt, es ist ihr ein Vergnügen, hier zu sein. Und
2: para mí también.
0: Legen wir gleich los.
2: Genau, ich würde das jetzt einfach mal aufgreifen, was du gesagt hast. Chocolate Remix ist bereits das vierte Mal in Erfurt. Warum kommst du gern zurück nach Erfurt? Wir machen das jetzt quasi so ein bisschen von hinten nach vorne sozusagen.
0: Como ya estás aquí la cuarta vez, Katrin preguntó, ¿por qué vuelves a Erfurt?
1: Y por qué no? Siempre la pasamos muy bien.
0: Warum nicht? Sie haben, es ist Ihnen immer hier gut gegangen und es hat Ihnen hier immer gut gefallen.
2: Okay, das ist eine klare und gute Antwort. Das freut uns sehr, dass du wieder hier bist, weil es dir gut gefallen hat in Erfurt. Und mich würde jetzt interessieren, wie bist du überhaupt zu der Musik gekommen? Also es gibt ja irgendwann einen Punkt im Leben, wo das einfach stattfindet, dass man gerne singt, tanzt oder sich irgendwie interessiert.
0: Ya hablamos, ya explicamos antes para nuestro público que ya Chocolate Remix, como el nombre, existe desde 2013. Y Katrin pregunta, ¿cómo llegaste a hacer música? ¿Cómo llegaste a hacer música y cuáles son tus raíces?
1: Bien, música hago desde siempre, hice desde siempre, pero no profesionalmente, lo hacía por hobby. Y yo estudié artes, arte multimedia especialmente, entonces me vinculé con distintos tipos de, de artes.
0: Also Musik hat sich schon immer gemacht und gemocht halt, das war nie das Thema, da wird man nicht einfach von einem Tag auf den anderen, sondern Musik lebt mit einem, mit ihr schon ganz lange. Und dann kam es auch dazu, dass sie Kunst studiert hat, und zwar multimediale Kunst.
1: Y entonces en un momento surgió las ganas y la necesidad de hacer este proyecto. Me daban muchas ganas de hacer reggaetón y sentía la pulsión de hacer esta música que me permitía hablar de cosas que eran las que yo quería hablar, como persona disidente, como mujer, como lesbiana, como persona queer.
0: Also es gab irgendwann nicht nur den Wunsch, Musik professionell zu machen, sondern auch die Notwendigkeit, dass es anfangen musste. Denn die Musik gab ihr einfach die Möglichkeit, auf professionelle Art und Weise Themen aufzugreifen mit dem Reggaeton, den sie mag und gut findet an sich als Rhythmus, um dann verschiedene Themen wie die Frau an sich, queere Personen, Menschen, die Ausgrenzung erfahren, all diese Themen aufzugreifen und mehr in die Öffentlichkeit zu bringen.
2: Und wie bist du zu diesen wichtigen Themen gekommen? Also gerade das, was du eben mit deiner Musik transportierst, ist einfach sehr wichtig. Menschen wertzuschätzen, häusliche Gewalt,

0: que las temáticas como Ni Una Menos y otras temáticas surgieron para tu propia vida o es algo que tus padres ya hablaron contigo o te enseñaron que es importante trabajar con estas temáticas que aunque se ha hablado y aunque se ha mudado?
1: No es algo que venga de mi familia. Particularmente, mis padres no están especialmente involucrados en movimientos sociales. Fue un hallazgo, diría, más personal, una búsqueda, un camino más personal en el que a lo largo de la vida me fueron resonando cosas que me interesaban y que me parecía importante de alguna manera formar parte, hablar, bueno, ¿no? Eran motivaciones personales, pero que nunca es algo tan personal, porque también viene de entornos, ¿no? De entornos que por un motivo u otro, tal vez no lo podemos explicar, pero por algo capta nuestra atención y nos dice, acá, este es el lugar en el que quiero estar, o este es el lugar, o esto es de lo que quiero hablar, o a lo que quiero dedicar mi energía.
0: Also es ist weniger gekommen von ihren Eltern oder dass sie dahingehend schon eine gewisse Erziehung mit erfahren hat, sondern es ist eher was Privates, Persönliches gewesen, aber gleichzeitig eben nichts nur Privates, weil man ja ein Umfeld hat, in dem man aufwächst, was auch außerhalb des Elternhauses existiert und wo man einfach verschiedene wichtige Themen mitbekommt und aufgreift und selbst vielleicht sogar erfährt und einfach damit handeln muss, also ohne dass das jetzt schon ein Impuls der Eltern war.
2: Wenn ich jetzt auf das eingehen, also ich möchte gerne auf das eingehen, weil das so im Nebensatz kam, was man eben so erfährt als Frau und was dann eben auch so passiert als Frau. Und nun leben Susi und ich ja in Deutschland, erleben gewisse Dinge auch als Frau, wo ich oft auch sehr schockiert bin. Wir waren sehr schockiert, als wir eigentlich erst vor 2-3 Jahren auch erfahren haben, wie oft häusliche Gewalt passiert, beziehungsweise auch Morde, aufgrund dessen, dass es eine Frau ist, was ich bisher immer in Lateinamerika eher verortet habe. Und jede Frau auch hier, vielleicht anders als in Lateinamerika, hat diese Geschichte. Mir fällt immer wieder, also das ist eine ganz, ich würde es nicht bagatellisieren, aber eine ganz lowe Geschichte, aber ich habe einmal bei einem Menschen übernachtet, der für mich ein Freund war und er fasste mir an die Brust, als ich neben ihm lag und nur übernachten wollte und ich nahm die Hand weg. Er machte das wieder und wir machten dieses Spiel 15 Mal. So, bis ich dann irgendwann sagte, merkst du nicht, dass ich das nicht möchte? Worauf ich die Antwort bekam, du bist doof. Also worauf ich auf meiner Frage hinaus will, welche Erfahrungen musstest du machen, ohne das erzählen zu müssen, um Gottes Willen, aber was dich da eben auch gesellschaftlich umtreibt, was Argentinien anbetrifft, was eben wirklich einfach so ein wichtiges Thema ist. Ich kann es gerade nicht besser beschreiben, aber du weißt bestimmt.
0: 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Katrin está al principio estaba haciendo como una comparación entre Alemania y Argentina, que claro que aquí sabemos que en América Latina existe mucho más violencia contra las personas en general, pero en principal contra las mujeres también. 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
1: 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importante resaltar que creo que es algo global y que en distintas culturas a veces se ve de distintas maneras, pero corremos el riesgo, a veces cuando pensamos que en Latinoamérica hay más machismo 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conocidas alemanas y nos pasa lo mismo, todas tenemos alguna anécdota, ¿no? 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
0: Es necesario.
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0: Also, sie glaubt erstmal, dass das nicht nur zu vergleichen ist mit Lateinamerika und Deutschland, sondern dass das ein globales Problem ist, dass Frauen quasi darunter leiden, Objekte zu sein und so behandelt zu werden, als wären sie eine Ware und man könne mit ihnen machen, was man will. Das ist ein prinzipielles globales Problem und es gibt lediglich Unterschiede in den Auswirkungen, in der Sichtbarkeit, wie das passiert. Also es ist einfach auch so, dass es überall auf der Welt passiert und an manchen Stellen vielleicht auf so versteckte Weise passiert, dass man gar nicht groß drüber reden kann, aber dass es innerhalb dieses Problems ein großes Verlangen gibt, dass es nach außen getragen wird und sichtbar gemacht wird und darauf aufmerksam gemacht wird, dass es einfach scheiße ist. Das ist auf jeden Fall der Kontext, in den Schokolade erlebt und den sie besprechen möchte und den sie einfach heraustragen möchte, dass das ein prinzipielles Problem ist, was einfach behoben werden sollte. Mal ganz kurz gefasst.
2: Wenn du Musik machst, jeder Künstler, jede Künstlerin braucht ja so seinen Raum, um Texte zu gestalten, zu überlegen, wie das stattfindet. Wo fühlst du dich da am wohlsten oder wo fällt dir das unter der Dusche ein? Also, oder wo gehst du hin, um kreativ zu sein?
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0: Also normalerweise ist das in den Momenten, wo sie wirklich ins Studio geht oder sich wirklich auch hinsetzt, um jetzt was zu kreieren, um was zu schaffen, eine neue Idee zu haben. Und dann setzt sie sich hin und hat meistens dann ihre Ruhe und ist auch allein und dann fließen die Ideen und dann kommt sie einfach auf die Texte und die Melodien. Es passiert aber auch, dass sie irgendwas anderes macht und ihr plötzlich irgendeine Melodie in den Kopf kommt und dann wird das natürlich auch mit aufgenommen.
2: 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Die Community in dem kleinen Lokälchen, was ich jetzt hier nicht nenne, war auch schon sehr groß und es gab einfach super viel Support, es wurde viel geklatscht. Es war einfach so eine ganz schöne tragende Stimmung und so viel Energie, die sich durch die Musik, die da stattfand, was er gesungen hat, in dem Moment halt eben dieser Singer-Songwriter, da war plötzlich so viel Liebe unter den Menschen. Wie geht dir das bei Konzerten, die ihr macht, also du mit deiner Community, was sind da so schöne Momente, wo du auch eben merkst, wow, krass, ich tue hier was Wichtiges und Richtiges und es gibt einfach eine Antwort sozusagen, eine positive Reaktion.
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0: Also es sind immer fließende Energien, es sind so Umstände, die sich eigentlich bedingen einander. Also sie geben was von der Bühne und das wird auch oft auf verschiedene Art und Weise zurückgespielt, aber natürlich ist das auch wie ein Dialog oft. Also dass eine Ansage kommt und oder ein Thema kommt und das Thema auch zurückgegeben wird und das ist das, was sie auch sehr erfreut. Also dass es eigentlich wie eine Interaktion ist, die stattfindet mit dem Publikum und die auch die Freude oder Energie auch zurückgibt, die von der Bühne gegeben wird, auf jeden Fall.
2: Du hast auch sehr ausdrucksstarke Videos, also unter anderem Ni Una Menos. Und bei deinem neuen Album hast du ein Video gemacht, was mir Susi gezeigt hat. Und ich dachte, oh, okay, wie ist das eigentlich entstanden? Weil du stehst vor einer Riege an ja, stark Uniformierten mit Schutzschildern von Polizei. Wie kam es zu dem Dreh? Weil ich habe erstmal so in meiner deutschen Überlegung gedacht, das ist inszeniert sozusagen. Wirkte aber so echt. Also wie kam es dazu?
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1: 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Queríamos que sea de alguna manera un poco documental el video, a pesar de que es rítmico, a pesar de que es divertido en algún punto, tenía la intención de documentar esa primera marcha. Y bueno, fuimos y estaba ahí la policía. ¿Y quieres traducir y sigo?
0: Sí. Ok. also, dieses Video, das neue von Otario, von diesem Lied, ist eine Live-Aufnahme. Das sind keine Schauspieler und so, sondern das war tatsächlich die erste große Demo, die stattfand, als Milei quasi an die Macht kam und seine neuen Ideen auf den Markt gebracht hat. Und das Video wurde auch von einem Regisseur gedreht, Gonzalo Mitkoff. Und der hat also die Kamera geführt, aber das ist nicht gestellt oder so. Das ist alles in dieser echten Demonstration passiert. Und der Milei hat ein Protokoll quasi veröffentlicht, wo es darum geht, dass solche Großdemonstrationen vor allen Dingen auch gegen ihn und gegen sein Handhaben verboten werden sollen. Also er hat das erstmal so aufgeschrieben, dass er das nicht will und so. Und das war quasi die erste Demonstration, die immer mehr Druck bekam und die immer mehr Polizeigewalt auch hatte und wo immer mehr quasi gegen die Demonstrantinnen und Demonstranten vorgegangen wurde. Und das war nicht gestellt oder so. Das war genau das, was passiert ist. Also es wird ja viel demonstriert in Argentinien, aber das war halt wirklich schon was, wo man Angst bekam, weil es immer größere Gefahren mit sich brachte, demonstrieren zu gehen.
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0: Also, es ist so, dass sie auf die Demonstration natürlich gegangen sind und dass sie sich dachten, okay, diese ganzen Polizisten und dieser ganze Riesenaufwand, der jetzt neu ist und der so in großer Gewalt da dort steht, in großer Macht vor allen Dingen, der wird ja am Ende von Steuergeldern bezahlt. Steuergelder, die eigentlich dafür gedacht sein sollten, eine würdige Rente für alte Menschen zu schaffen oder ein gutes Gesundheitssystem zu schaffen oder ein Bildungssystem zu schaffen. Aber weil das alles nicht passiert, kann man ja wenigstens dieses in die falsche Ecke gesteckte Geld nehmen, um da wirklich auch eine Szene für die Kultur zu nutzen, um halt quasi darzustellen, was da gerade Falsches passiert. Und die Schauspieler, die da sind, sind echte Personen, die quasi Geld, was eigentlich vielleicht in die Kultur oder in andere Sachen gesteckt werden, also oder bekommen sollten, dass die jetzt halt in dem Moment auch die Schauspieler für dieses Video sind, ohne Schauspieler zu sein. Aber das war ihre Idee, ihre Intention dahinter.
2: Muy bueno. Ja, ein schönes Bild auf jeden Fall. Wenn du dir etwas wünschen könntest, was wäre das?
0: Si podrías desear algo. ¿Qué sería? Para ella mismo o für sie selbst? Oder?
2: Nein, also na gut, das kann auch was für dich selbst sein. Also wenn du dir etwas wünschen könntest, was wirklich dann auch stattfindet.
0: Si pudieras desear algo que realmente va a acontecer, siendo para ti, siendo para el mundo, siendo para Argentina, ¿qué sería?
1: Que desaparezca el fascismo.
0: Dass der Faschismus verschwindet, das wäre der Wunsch.
1: Y que prime este que prime lo colectivo, que prime el que nos importe el resto.
0: Mm-hmm. Und sí. Dass das alles, was wichtig ist, in den Vordergrund kommt. Also dass der ganze Rest, der wichtig ist, mehr Kraft erhält.
2: Was ist für dich gerade die größte Herausforderung, die du gerade in deinem wirklich persönlichen Leben erlebst? Also kann natürlich mit der Gesellschaft zusammenhängen, keine Frage. Aber was beschäftigt dich gerade am meisten?
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1: Personalmente creo que como artista siento que lo que tengo que hacer es un sentir, ¿no? Que lo que tengo que hacer es hacer un arte, hacer una música que justamente convoque a este mundo antifascista que queremos inventar, proponer desde lo musical y poder conquistar desde lo musical un poco el corazón de alguien que por algún motivo le parezca interesante, entre y diga, ah, mira, por ahí está bueno ir por acá. Tratar de conectar con otros a través de llegarles de alguna manera, porque siento que en los últimos años, globalmente, están predominando unas ideas muy nefastas. Entonces, bueno, ¿cómo hacer para, sobre todo para la gente más joven también, cómo hacer para invitarles a otro tipo de mundo que ya casi ellos casi nunca lo vieron, casi ni lo conocen? Mm. Y solo conocen esta basura que le están ofreciendo. Mm-hmm, mm-hmm. Entonces, ¿cómo llegar a ellos? ¿Cómo, a través de la música, cómo que siento que la música y el arte tiene la posibilidad de ir un poquito más lejos, a veces de llegar un poco más profundo.
0: Sí, sí, sí. Also die größte Herausforderung für sie selbst persönlich ist eigentlich, ein Lied zu schreiben oder ein Lied zu kreieren oder Musik an sich zu kreieren, was eine andere Welt möglich macht, was diese antifaschistische Idee größer macht und wo Leute damit angesprochen werden und auch abgeholt werden. Also ein Lied, das es schafft, quasi Menschen auf andere Ideen zu bringen, die, wie wir gerade auf der ganzen Welt sehen, eigentlich auf einem schlechten Weg sind, indem sie einfach in rechte Richtungen tendieren oder in so vielen Ländern gibt es ja diesen Rechtsruck und es wäre ihr sehr wichtig, ein Lied zu schaffen, mit dem sie quasi die andere Richtung wieder hervorhebt, groß macht und vor allem junge Leute anspricht damit, denn sie sagte gerade, vor allem junge Leute kennen nur dieses System, in dem wir uns jetzt gerade befinden, mit dieser schlechten Bewegung in diese Richtung, in diese eine Richtung, und kennen gar nicht, dass es vielleicht auch mal andere Zeiten gab, in denen es ganz anders vorging, in denen die antifaschistische Idee viel, viel, viel größer und stärker war, sondern viele junge Menschen leben jetzt in dieser Zeit und sehen halt nur diesen Mist, und sie würde gerne ein Lied schaffen, was quasi aufruft, wieder in eine andere Richtung zu gehen.
2: Was wären denn vielleicht drei, oder das will ich gar nicht so festlegen, aber drei wichtige Sachen, Weisheiten, Wahrheiten, Werte, wie auch immer, wenn du als Künstlerin mal nicht mehr auf dieser Welt bist, die du der Menschheit gern hinterlassen würdest?
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0: Como un mensaje o como una palabra o una... tres palabras. O...
2: Also, was kann die Welt zu einem besseren Ort machen, aus deiner Sicht? Oh Gott, es wird immer schlimmer wahrscheinlich, oder?
0: Está peor aún, peor todavía. ¿Qué haría el mundo de mejor? ¿Qué haría el mundo un lugar mejor? ¿Qué haría el mundo un lugar mejor?
1: Personalmente creo que tenemos que cuestionar mucho los valores que se han establecido como importantes.
0: Man sollte viel die Dinge hinterfragen, die auf dieser Welt als wichtig angesehen werden. Das sollte man auf jeden Fall hinterfragen.
1: Sí, creo que podemos imaginar un mundo mejor, y si yo tuviera que decir algo, si me muero ahora, les diría a todos que hay que poner el corazón en las utopías, que es lo que nos queda. Porque el mundo que conocemos no va por buen camino, no es por ahí.
0: Also wenn sie jetzt wirklich sterben würde und noch was Letztes sagen sollte, dann würde sie sagen, es geht darum, die Herzen in die Utopien zu stecken, die man gerne hätte, und sie vielleicht nicht länger als Utopien anzusehen, sondern wirklich das mit dem Herzen anzugehen, was man gerne verändern möchte.
2: Sehr, sehr schön gesagt.
0: Muchas gracias por esto. Y lo has dicho muy bonito. Y quiero que haces la pregunta que mi hija dijo a esta. No, no, no, no, no, no. Y esta. Talita dijo. Talita quiere saber.
2: Okay, also sehr wichtig. Wir wollen natürlich auch gerne wissen, du bist selbst Künstlerin und du hörst vielleicht auch gerne deine Musik, das könnte ja sein. Aber was hörst du denn sonst noch gerne von anderen Künstlern, Künstlerinnen?
0: Du eres artista y probablemente escuchas tu propia música, pero fuera de esto, ¿cuáles son tus artistas ahora, al momento, que a ti te gusta muchísimo?
1: ¡Uf! ¡Qué pregunta difícil!
0: Más difícil que la otra.
1: Que son muchas. Escucho muchos artistas. Últimamente me gusta mucho Arca, que es una artista venezolana. Me gusta... a ver qué estoy escuchando últimamente... tendría que mirar mi WhatsApp, no, mi Spotify, a ver qué.
0: Also ich kann ja schon mal übersetzen, dass was sie in letzter Zeit, also es ist sehr schwer, die Frage zu beantworten, weil das viele sind, die sie gerne hört, aber in der letzten Zeit hört sie gerne Arca aus Venezuela.
1: Arca, sí. Bueno, La Toquilla me gusta mucho. Sí, no, sin H, Arca.
0: Okay.
1: Arca, La Toquilla, que hace dembow.
0: La Toquilla es auch eine, die macht dembow.
1: Sí, me gusta mucho su flow. O sea, sí, más conocidas, bueno, yo creo que hay una gran camada de músicas en este momento, no sé, Nati Peluso, por supuesto. Na, difícil, porque tengo una lista inmensa.
0: Also, es ist eine super schwierige Frage. Talita, du hast sehr schwere Fragen gestellt. Aber Nati Belosta zum Beispiel mag sie auch. Und sie hat eine riesige Liste, weil sie sehr, sehr, sehr viel im Moment hört. Und da würde ich, glaube ich, gerne noch fragen, welche Rolle Musik in ihrem Leben spielt. Entonces, surge una pregunta de mí cuando sí. dices esto. ¿Cuál papel es la música para ti en tu vida?
1: No, pues tiene muchos. Depende para qué. Depende en qué momento lo escuche. Yo creo que la música siempre ha cumplido muchas funciones sociales, ¿no? Y me parece importante remarcar eso porque muchas veces se intenta debatir cuál es la música, qué es música y qué no es música. Y siento que la música tiene tantas funciones, que hay música que es para acompañarte en una lucha, hay música que es para ducharte, hay música que es cuando querés no pensar en nada, hay música que te transmite determinadas emociones, hay música que te transmite otras. Y...
0: Pero esto es la pregunta, si tienes como la música para tratar tu vida, para tratar varias situaciones que pasas en tu vida con distintas músicas, porque después... tú estás mejor porque la música te ayuda.
1: A veces me ayuda a algunas cosas y a veces a otras. A veces me ayuda a hacer una catarsis y bailar desenfrenada y quizá ahí me encanta escuchar tecno y después quizá en otra circunstancia necesito música que me diga cosas que tengo ganas de escuchar, que tenga buena poesía. A veces necesito otro tipo de música para no pensar. Y entonces me parece que también está bueno poder poner en valor el universo tan amplio que ofrece la música y no decir, bueno, esto sí, o sea, este tipo de música sí, este tipo de música no, sino entender que la música... tiene múltiples funciones, ¿no? 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
0: Sehr schönes Wort, die Multidimensionalität. In Alemann ist eigentlich das, was die Musik ausmacht und die auch bei Choco in ihrem Leben immer eine Rolle spielt. Also natürlich hat sie verschiedene Musikstile, die sie mag und verschiedene Situationen, in denen sie Musik hört. Manchmal braucht sie Musik, um zu tanzen, manchmal braucht sie Musik, um fröhlich zu sein, manchmal braucht sie aber auch Musik, um einfach zu entspannen. Und das ist wahrscheinlich wie bei vielen Menschen, aber das ist ja das Tolle an der Musik, weil die so viele Facetten hat und so vielfältig ist, dass man einfach in verschiedenen Lebensphasen Musik braucht und das spielt auf jeden Fall eine sehr große Rolle bei ihr.
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0: Also, sie hat noch hinzufügen wollen zu diesem Thema, dass sie eigentlich einen Musiker kennt aus Argentinien, den sie auch sehr lange schon gut findet und den sie richtig feiert, und zwar Fito Páez. Und der ist schon seit den 80ern aktiv und so. Und sie mag ihn gerne und plötzlich sagte der aber, Reggaeton ist keine gute Musik. Und dann ist ihr irgendwie klar geworden oder ist dann für sie klar geworden, dass man kann nicht sagen, das ist Musik und das ist keine Musik, weil man kann anthropologisch nicht feststellen oder festhalten, so das ist jetzt Musik, weil die so und so und so klingt, sondern Musik ist so vielseitig und hat dadurch auch so vielseitige Funktionen, die sie mit sich bringt. Man kann einfach nicht sagen, das ist jetzt keine Musik, weil es nur eine Flöte ist oder nur ein Pfeifen oder so und das andere ist aber Musik. Also das geht nicht zu definieren. Man kann da einfach keine Grenzen setzen und genauso ist das auch mit dem, was eine Musik macht mit den Menschen. Man kann keine Grenzen setzen.
2: Genau, also das finde ich schön gesagt, weil Musik ist wirklich, also ich nutze auch so viel unterschiedliche Musik in meinem Leben und du ja hast recht, ne? Aber zum Beispiel Shakira, Bicicleta. Ich finde das gar nicht so schön eigentlich von der Sache her, ja. Aber ich finde, man kann da so richtig schön drauf tanzen.
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2: Und so unterschiedlich darf das auch sein.
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0: Es ist eine sehr eingehende Musik, ein sehr eingehendes Lied.
1: De Shakira y Carlos Vives.
0: Sí, sí. De Carlos Vives. También. Bueno, sí. Terminamos porque ya estamos pues. Ella tiene que hacer un concierto.
1: Y ustedes tienen que perrear.
0: Sí, sí, sí. Also, wir müssen jetzt Schluss machen mit unserem Interview, weil Chocolate noch ein Konzert spielen muss und wir müssen noch tanzen, auf jeden Fall. Muchas, muchas gracias. Que eres como eres, que una persona tan maravillosa en todos los aspectos, ni solamente la música, pero la persona en sí es muy especial y que nosotros tenemos la gran suerte de poder preguntarte tantas cosas que nos das respuestas. Muchas gracias.
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0: Ja.
2: Sehr gut.
0: Bueno, muchas gracias.

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1: Ja, bist du? Hör zu, ich habe eine grandiose Idee.
2: Paul? Schön, dich zu hören. Warte, ich mach mal den Verstärker an. So, na dann schieß los, was gibt's denn?
3: Pass auf, wir machen eine Sendung über die drei Fragezeichen. Bist du dabei?
2: Aber sowas von. Wann geht's los?
3: Wir sind schon mittendrin. Aber bevor es so richtig mit unserem speziell gelagerten Sonderfall losgeht, sollten wir uns erstmal vorstellen. Warte, ich komme schnell zu dir in die Zentrale. Herzlich willkommen zu einer neuen Sendung Hörspielwelten, das Universum der drei Fragezeichen. Mein Name ist Paul Hoffmann, ich bin 23 Jahre alt und studiere an der Martin-Luther-Universität Halle-Wittenberg Medien- und Kommunikationswissenschaft und Politikwissenschaft. Bei mir ist heute meine Kommilitonin Ida Schönberg.
2: Hallo, ich bin Ida. Wie Paul gerade schon gesagt hat, ich studiere ebenfalls auch Medien- und Kommunikationswissenschaft und deutsche Sprache und Literatur. Und ich bin auch 23 Jahre alt. Und was uns beide verbindet, ist, dass wir große Drei-Fragezeichen-Fans sind.
3: Genau, und deswegen haben wir uns auch überlegt, diese Sendung über die drei Fragezeichen zu machen. Worum soll es heute gehen? Es soll um Hörspiele im Allgemeinen gehen. Dann soll es im Speziellen natürlich und auch um die drei Fragezeichen gehen. So grob der Plan. Und Ida, warum interessiert uns das eigentlich?
2: Also ich würde sagen, einerseits interessiert uns das teilweise auch durch unser Studium und andererseits vor allem halt auch, weil, würde ich sagen, Hörspiele heutzutage eigentlich nur noch so vereinzelt vorhanden sind. Also vor allem kennt man ja vielleicht so diese Kinderhörspiele, die man selber früher gehört hat. Aber mir fallen jetzt eigentlich wenig so Erwachsenenhörspiele, sage ich mal, ein. Und ich persönlich finde eigentlich, dass es ein tolles Medium ist, das nicht in Vergessenheit geraten sollte. Und gerade weil es so die drei Fragezeichen gibt, die, ich will nicht sagen, so als Letzte das noch richtig machen. Aber ich glaube, deswegen begeistert mich dieses Thema so. Und deswegen habe ich heute Lust, da irgendwie mal ein bisschen tiefer in die Materie einzusteigen.
3: Genau, du hast es eigentlich schon gut zusammengefasst. Das sind eigentlich dieselben Beweggründe wie bei mir. Und wir haben uns ja immer irgendwie drüber unterhalten, dass wir irgendwie beide oder sind beide irgendwie spontan darauf gekommen, dass wir irgendwie drei Fragezeichen-Fans sind. Und dann dachten wir, es wäre auf jeden Fall mal echt eine coole Sache, da auch eine Sendung zuzumachen, um da einfach mal unsere große Fanliebe für die drei Fragezeichen offenzulegen und allgemein eben auch für Hörspiele. Wir wollen in erster Linie erstmal darauf eingehen, was denn eigentlich so unsere Hörgewohnheiten sind, beziehungsweise wie wir als Kind Hörspiele gehört haben, beziehungsweise einfach auch, wie sich das Ganze entwickelt hat.
2: Also ich persönlich habe als Kind eigentlich viele verschiedene Hörspiele gehört. Ich hatte so eine ganze Plastikkiste voll mit Kassetten, die ich mir dann da immer rausgesucht habe und gehört habe. Da waren ganz verschiedene dabei. Also da waren so klassische Sachen wie jetzt irgendwie Bibi Blocksberg oder Benjamin Blümchen oder so. Aber ich hatte auch zum Beispiel eine Märchenkassette, Der kleine Muck. Ich weiß nicht, ob das irgendjemand noch kennt. Und später bin ich dann irgendwie auf CDs umgestiegen. Die habe ich mir jetzt nicht selber gekauft. Die hatten meine Eltern dann irgendwie einfach, die ich dann gehört habe. Und ich fand es eigentlich hauptsächlich immer toll, mir so die Welt vorzustellen, die da irgendwie aufgebaut wird akustisch. Und ich habe dann, also da erinnere ich mich sehr gut dran, dass ich immer in meinem Zimmer gesessen habe und irgendwie mit Lego gespielt habe oder so und dann halt nebenbei auf Kassette oder CD irgendein Hörspiel gehört habe oder irgendeine Geschichte halt. Und das fand ich irgendwie immer klasse, wenn man, während man gespielt hat, irgendwie sich gleichzeitig noch so eine Welt im Kopf irgendwie ausmalen konnte. Und tatsächlich ist das auch heute noch sehr ähnlich zu mir, dass ich halt, während ich irgendwie im Haushalt irgendwas mache, irgendwie putze oder koche oder auch einfach, wenn ich unterwegs bin, dann halt die drei Fragezeichen zum Beispiel höre und mir dann auch vorstelle, wie es dann irgendwie da aussehen könnte. Und was mich vielleicht auch so durch das Studium noch zusätzlich fasziniert, ist einfach so die Möglichkeit, auch mit verschiedenen Sounds so eine Welt irgendwie aufzubauen, also auch von der Produktionsseite her. Wir mussten mal im Studio auch so eine einen Audiobeitrag machen und da haben wir auch verschiedene Sounds aufgenommen und übereinander gelagert und zusammengesetzt. Und es war dann auch irgendwie ganz interessant zu sehen, beziehungsweise eher zu hören, wie sich da wirklich so ein akustisches Bild irgendwie aufbaut.
3: Also mir ist es eigentlich ähnlich. Also ich erinnere mich, glaube ich, dass ich meine erste Kassette meistens immer über meine Großeltern gehört habe. Meistens waren das Märchen, die wir auf längeren Autofahrten gehört haben oder auch Klassik für Kids. Das war auch so eine Art Hörspiel von Justus Franz, das ist ein Komponist und Pianist, beziehungsweise auch Dirigent, der jungen Kindern klassische Virtuosen beziehungsweise klassische Künstler nähergebracht hat, also von Mozart über Beethoven, Bach, Chopin. Das war auch immer wie so ein Hörspiel aufgebaut, man hatte einen Erzähler und hatte dann nebenbei so Hörspielelemente drin, wo dann die einzelnen Figuren aufgetreten sind. Das hat immer wahnsinnig viel Spaß gemacht, das zu hören. Und meine erste 3-Fragezeichen-CD habe ich dann, glaube ich, zum 10. Geburtstag mal von einem Kumpel bekommen. Das war so ein Dreier-Set mit Folge 10, 11 und 12 waren das damals, glaube ich. Und dann war ich mal bei der Cousine meiner Mutter und die hatte ganz, ganz viele 3-Fragezeichen-Kassetten. Die habe ich mir einfach mal mitgenommen, beziehungsweise ausgeliehen. Ich habe es jetzt immer noch. Und habe dann auch angefangen, die 3-Fragezeichen-Kassetten zu hören, was auch irgendwie seinen ganz eigenen Charme hatte. Wenn ich jetzt zum Beispiel mal erkältet war, habe ich dann halt die 3-Fragezeichen-Kassetten gehört. Oder auch, wie Ida schon erzählt hat, war das bei mir auch, dass wenn ich Leo gespielt habe, gemalt habe, dass ich das dann immer nebenbei gehört habe und dass man sich einfach seine eigene Welt drumherum bauen konnte, was echt extrem viel Spaß gemacht hat und auch immer wahnsinnig spannend war, da seine Fantasie sozusagen, seiner Fantasie freien Lauf zu lassen.
2: Mir ist gerade aufgefallen bei deiner Vorstellung, dass ich gar nicht gesagt habe, wann ich eigentlich angefangen habe, die 3 Fragezeichen zu hören. Und bei mir war es tatsächlich gar nicht, dass ich die irgendwie auf Kassette oder CD hatte, sondern ich habe die tatsächlich erst sozusagen angefangen zu hören, als ich so, ich würde sagen, zwischen 12 und 14 war. Und da habe ich den tatsächlich auf Spotify erst gehört. Also ich bin gar nicht so ein OG-Fan irgendwie, wie man das sagen könnte. Mich hat da halt auch einfach fasziniert, dass es halt immer super spannend war, dass man irgendwie miträtseln kann. Ich finde so Detektivgeschichten generell eigentlich sehr spannend. Und was natürlich cool ist, ist, dass immer noch neue Fälle rauskommen.
3: Aber wir wollten natürlich wissen, ob auch andere Leute in unserem Umfeld gerne Hörspiele beziehungsweise vielleicht sogar 3 Fragezeichen hören. Und deswegen haben wir die Telefonlawine der 3 Fragezeichen in die heutige Zeit übertragen und haben eine Sprachnachrichtenlawine gestartet.
4: Also ich höre recht regelmäßig Hörspiele. Ich höre vor allem die 3 Fragezeichen und ab und zu auch die 5 Freunde. Und das sind so Hörspiele, die ich jetzt seit der Kindheit gehört habe und mit denen aufgewachsen bin. Und da finde ich Hörspiele auch einfach nochmal besser als Hörbücher. Dadurch, dass man unterschiedliche Sprecher hat und auch die Hintergrundgeräusche, die helfen dann doch enorm, sich da in die Welt einzufinden. Und bei den 3 Fragezeichen gibt es auch recht regelmäßig neue Folgen, wo ich mich dann immer darauf freue, dass es neue Fälle gibt, die man noch nicht kennt.
5: Also ich höre Hörspiele und zwar die 3 Fragezeichen. Gekommen ist das so, dass ich schon in der Kindheit damit quasi aufgewachsen bin. Genau, und das als Kind auch ziemlich cool fand, die 3 Fragezeichen mit den spannenden Fällen. Genau, und die dann auch teilweise immer zum Einschlafen gehört haben und das auch mittlerweile beibehalten habe und quasi mit den 3 Fragezeichen dann als Einschlafhilfe weiterverwende.
6: Ja, ich höre Hörspiele, am liebsten TKKG. Es entspannt mich nach der Schule und sie haben tolle Fälle zum Mitfiebern.
3: Bevor wir jetzt aber auf unser Lieblingsthema, was Hörspiel angeht, die 3 Fragezeichen zu sprechen kommen, wollen wir erstmal wissen, was sind eigentlich genau Hörspiele, wie haben sie sich entwickelt, was sind ihre Besonderheiten, beziehungsweise ja, was macht dieses Medium Hörspiel eigentlich aus?
2: Genau, und dafür interessieren wir uns natürlich auch irgendwo im Rahmen unseres Studiums und sind da so ein bisschen tiefer eingetaucht oder haben zumindest versucht, ein bisschen tiefer einzutauchen. Und haben erstmal festgestellt, dass Hörspielproduktionen ja grundsätzlich erstmal irgendwie eine Teamarbeit sind. Auch wenn meistens irgendwie nur der Autor so als Urheber genannt wird, stehen da ja ganz viele Leute im Hintergrund, die daran beteiligt sind. Also allein schon die ganzen SprecherInnen, dann vielleicht TontechnikerInnen und andere Leute, die beim ganzen Prozess beteiligt sind. Und das Ganze geht dann eigentlich so los, dass ein Autor, also meistens zusammen mit einem Dramaturgen oder einem Redakteur, einen Text schreibt und das dann die Grundlage für die Hörspielproduktion legt. Und dann hat man ein sogenanntes Dialogbuch.
3: Und man muss halt dazu sagen, dass maßgeblich solche Stücke eben durch den Regisseur geprägt werden und eben auch durch die beteiligten Schauspieler. Und so ein Hörspiel ist natürlich immer abhängig von dem Ton, weil ein Ton macht ja sozusagen ein Hörspiel aus und deswegen sind meistens auch immer zwei Tontechniker, also Ton und Schnitt, dann vor Ort beziehungsweise begleiten das Hörspiel, sowie aber auch ein Regieassistent, der auch immer mit dabei ist. Dann kommen natürlich noch Komponisten hinzu, SounddesignerInnen oder auch einfach die Geräuschemacher, die eben auch das Markante eines Hörspiels beziehungsweise das Besondere eines Hörspiels ausmachen.
2: Ja, da gehen wir, glaube ich, später auch noch mal ein bisschen drauf ein, so die Geräusche so ein bisschen zu erforschen. Da dürft ihr euch auch schon mal ein bisschen drauf freuen. Und der Unterschied zum Hörbuch, da muss man vielleicht auch noch mal so abgrenzen, dass beim Hörbuch ja wirklich eigentlich nur in Anführungsstrichen die Geschichte von jemandem eingelesen wird, von einer einzelnen Person. Und beim Hörspiel eben meistens mehrere Personen beteiligt sind, die dann die einzelnen Figuren besetzen und eben auch noch Sounds dazukommen, die die Umgebung irgendwie nochmal so ein bisschen mehr in Szene setzen.
3: Und da wollen wir gleich nochmal einen ganz kurzen Exkurs in das Modul Mediengeschichte machen. Und zwar hatten wir da darüber gesprochen, dass das Sehen, was wir jetzt zum Beispiel im Fernsehen oder im Kino haben, das hält halt immer Dinge auf Distanz. Das heißt, wir können genau unterscheiden, was ist jetzt hier gerade Realität und was ist Fiktion. Und wenn es ums Hören geht, dann dringt das halt in unseren Körper ein. Das heißt, wir verinnerlichen das, wir denken darüber nach, wir stellen uns Dinge vor. Das heißt, wir haben hier nochmal eine andere Ebene.
2: Wir machen jetzt einen kleinen Zeitsprung und zwar in die Anfänge des Hörspiels sozusagen. Und deswegen wird Paul uns jetzt so einen kleinen Abriss geben, wie das Ganze überhaupt angefangen hat und wie es sich dann weiterentwickelt hat.
3: Als die Geburtsstunde des europäischen Hörspiels gilt Richard Hughes' A Comedy Danger. Das war ja ein sogenanntes Listening Play und wurde 15. Januar 1924 in der BBC ausgestrahlt. Aber auch im Deutschen Reich dominierten zunächst akustische Hörsensationen, wie man es damals nannte. Das heißt, es waren so affektiv beladene Katastrophen oder Pionierhörspiele, zum Beispiel die Polarfahrten oder die Ozeanüberquerung zum Gegenstand hatten. Also es ging so um dieses weit Entfernte, es ging um das Reisen, es ging um das Erkunden, Entdecken. Und das allererste Hörspiel, was in Deutschland produziert wurde, war am 24. Oktober 1924 das experimentelle Stück Zauberei auf dem Sender. Das war von Hans Flesch, ein Hörspiel, was im Radio gesendet wurde. Allerdings gibt es davon heute leider keine Aufzeichnung mehr. In den ersten Hörspielen, muss man dazu sagen, trugen die SchauspielerInnen, die dort im Studio waren, auch meistens ihre Kleidung, die sie auch im Theater zum Beispiel trugen. Also damals gab es noch nicht den Hörspielsprecher, der das hauptberuflich gemacht hat, sondern es wurden Personen aus dem Theater genommen, die dann eben im Studio mit ihrer normalen Theaterkleidung, um sich eben besser in die Rolle hinein zu versetzen, dann die Rollen gesprochen haben. Zwischen 1929 und 1932 wurde dann in der Forschung der Höhepunkt des Hörspiels sozusagen verzeichnet, beziehungsweise der deutschen Hörspielgeschichte. Das lässt sich dadurch erklären, dass zum Beispiel Produktionen von Erich Kästner, dem bestimmt viel von euch was sagen wird, der zum Beispiel Pünktchen und Anton oder eben nur Detektive geschrieben hat, oder auch Bertolt Brecht, und diese nutzten eben dieses Medium Hörspiel als akustisches Modell und trugen zu einer breiten Hörspieldiskussion bei. Zudem erlangte das Hörspiel große Bekanntheit durch das Hörspiel War of Worlds. Das war von Orson Welles, der ein bekannter Regisseur und Autor war. Also es ging in diesem Hörspiel um eine Invasion von Aliens auf der Erde. Und das wurde so realistisch dargestellt, dass sich manche Menschen tatsächlich fürchteten. Wait a minute, something's happening. Hump shape is rising out of the pit. I can make out a small beam of light against a mirror. What's that? There's a jet of flame springing from the mirror and it leaps right at the advancing men. It strikes them head on. Lord, they're turning into flames. Bevor jetzt Ida noch etwas über die Entwicklung bzw. über den Werdegang der Hörspiele genauer erzählen wird, wollen wir erstmal eine kleine musikalische Pause einlegen.

0: rund um 1940, also im Dritten Reich, wurden kaum noch Hörspiele produziert. Das hatte den Hintergrund, dass eben der Fokus mehr auf Propaganda lag und so das Hörspiel auch als Kunstform weggebrochen ist. Und nach dem Zweiten Weltkrieg, da gab es dann vor allem so Nachkriegshörspiele. Vielleicht kennt man vor allem so Draußen vor der Tür, beziehungsweise der Originaltitel war Ein Mann kommt nach Deutschland. Da ging es um einen Kriegsheimkehrer und das Ganze wurde geschrieben von Wolfgang Borchert. Und das war eigentlich sehr erfolgreich. Es gab aber sehr duale Reaktionen, also Leute, die das richtig gut fanden und andere, die irgendwie sehr kritisch dem gegenüberstanden. Nach dem Zweiten Weltkrieg, also ab 1945, gab es dann einen regelrechten Hörspielboom. Also es wurden jährlich ungefähr 500 Hörspiele gesendet. Und das hatte einfach den Grund, dass halt viele Kinos und Theater zerstört waren. SchauspielerInnen auch einfach arbeitslos waren und irgendwie quasi eine neue Bleibe finden mussten, irgendwie beruflich. Und weil das Fernsehen bisher eher wenig verbreitet war, sind sie dann irgendwie auf das Radio umgestiegen und da war eben naheliegend, Hörspiele zu produzieren. Als dann das Fernsehen immer mehr Einzug in die Haushalte nahm, haben die Hörspiele oder ihre Popularität zwischenzeitlich nachgelassen. In den 1970er bzw. 1980er Jahren wurden dann die Audiokassette immer wieder beliebter, besonders so für Kinder und Jugendliche. Und das, was man wahrscheinlich auch am ehesten kennt, ist das Label Europa, das eben auch die drei Fragezeichen produziert. Die haben aber nicht nur die drei Fragezeichen gemacht, sondern andere erfolgreiche Hörspielreihen, wie zum Beispiel die Fünf Freunde, Hanni und Nanni, Burg Schreckenstein, TKKG, die Funkfüchse, vielleicht kennt man auch die Hexe Schrumpeldei oder vielleicht auch Huibu.
1: So viel zur Theorie, zur Hörspielgeschichte, zur Hörspielentwicklung. Wir wollen jetzt aber natürlich alles so ein bisschen interaktiv und auch ein bisschen praktisch machen, so gut wie es geht, unsere Sendung. Und deshalb haben wir jetzt was mitgebracht, vorbereitet.
0: Ja, ich habe hier meine Geräuschekiste mitgebracht.
1: Ui.
0: Die werde ich gleich mal auspacken. Also ich mache mal den Deckel auf von meiner Geräuschekiste. Und da liegen ganz viele Dinge drin. Du kannst ja mal beschreiben, was du hier so siehst.
1: Also ich sehe hier ein Putztuch für ein PC, so sieht es zumindest aus, so ein Mikrofasertuch. Dann sehe ich eine schöne, noch saubere Schuhbürste. Ich sehe eine Papiertüte vom Bäcker. Ich sehe eine Alufolie, die habe ich übrigens auch mit. Ich sehe zwei Becher, zwei Plastikbecher. Und ich sehe Brotpapier. Ja, Brotpapier. Und das sieht aus wie ein weißes Säckchen, Steinchen oder irgendwie sowas in der Richtung. Genau. Die Frage ist natürlich, was kann man mit diesen Gegenständen an Geräuschen erzeugen, die man jetzt so nicht im Studio hat?
0: Genau, und das wollen wir heute mal ein bisschen ausprobieren. Ich habe, wie du gerade schon gesagt hast, ganz viele Sachen mitgebracht. Und ich würde einfach mal ein bisschen ausprobieren, damit Geräusche zu machen. Und du errätst vielleicht, was ich versucht habe, okay. Damit darzustellen. Okay, Paul, dann schließ mal deine Augen. Mhm. Für alle anderen ist es sehr praktisch, die sehen jetzt ja sowieso nicht, was ich hier mache. Du hörst jetzt was und ich würde dich bitten, einfach dir zu überlegen, was ich versucht habe, für ein Geräusch darzustellen.
1: Also ich könnte mir vorstellen, dass es Regen sein könnte oder Feuer. Also es sind zwar zwei sehr große Gegensätze, aber wenn man sich so vorstellt, man sitzt an einem schönen Sommerabend am Lagerfeuer, erzählt sich spannende Geschichten oder ich sitze in meinem Zimmer, das Fenster ist offen und der Regen plätschert auf das Dach unserer Garage. Das geht mir dabei durch den Kopf.
0: Das hast du gut erkannt. Also in der einen Hand habe ich dieses Seidenpapier, was ich so zerknüllt

0: habe. Und in der anderen Hand habe ich ein Stück zerknülltes Alufolie. Und genau, damit habe ich versucht, Feuer zu machen. Also dieses Knacken von der Alufolie sollte so das Knacken
1: Ja.
0: vom Holz, vom Feuer sein. Und das andere dachte ich, ja, kann man irgendwie auch als Regen werten oder
1: Ja,
0: ist es
1: ja.
0: halt auch so dieses Rauschen, Knacken vom Feuer? Und ich dachte, wenn man das kombiniert, ist es eine ganz spannende Sache.
1: Spannend, ja, auf jeden Fall.
0: Genau. Ich sehe, du hast auch Alufolie mitgebracht.
1: Ja, ich habe auch eine Folie. Jetzt rat mal, was ich damit zeigen will. Ja, aber es hört sich auch ähnlich an. Also Alufolie ist ja immer identisch. Also ich dachte es mir auch für Feuer eigentlich. So Alufolie, wie so ein Kamin, wo das Feuer knistert.
0: Hier diese zerknüllte Brottüte, die ich mit dabei habe, habe ich auch noch mitgebracht. Damit könnte man theoretisch auch so eine Art Feuer machen. Weil ich hatte nicht so ein. Also eigentlich war mein Favorit dieses Brotpapier mit der Alufolie kombiniert. Okay, ich würde vielleicht das hier versuchen.
1: Okay. Ich schließe die Augen. Also das könnte jetzt natürlich anhand des Schritttempos ein Pferd sein, welches über einen Asphalt galoppiert, beziehungsweise trabt, beziehungsweise, ja. Also ich würd sagen, das soll ein Pferd darstellen.
0: Ja, das hast du auch sehr gut erkannt. Also ich wollte in der Tat ein Pferd darstellen, das irgendwie galoppiert. Normalerweise macht man das, glaube ich, mit so Kokosnussschalenhälften. Die hatte
1: Ja,
0: ich
1: habe ich
0: jetzt
1: schon mal
0: natürlich
1: gesehen.
0: nicht zu Hause, deswegen habe ich hier so
1: Ach,
0: zwei
1: schade.
0: Plastikbecher mitgebracht.
1: Ja.
0: Und vor mir auf dem Tisch liegt mein Mauspad, das ich mitgebracht habe. Und jetzt erklärt sich vielleicht auch für dich, warum ich das mitgebracht habe.
1: Ah.
0: Weil wenn ich das jetzt nämlich mal wegnehme und die Becher ohne das Mauspad auf dem Tisch laufen lasse, hört sich das Ganze so an. Und da hört es sich, finde ich, sehr nach Plastikbecher an,
1: Nein.
0: anstatt nach Pferdgetrappel. Was nehme ich als nächstes? Ich versuche mal das hier.

0: Als erstes würde ich daran denken, wenn ich im Skiurlaub bin und die Piste hinunterfahre mit meinen Skiern und dann so links und rechts und links und rechts fahre. Also ich hätte gedacht, irgendwie so Schnee, durch den man fährt, könnte natürlich auch eine stark befahrene Straße sein, wo die Autos auf nassem Boden langfahren. So könnte ich mir auch vorstellen.
1: Also ich konnte deine Assoziation sehr gut nachvollziehen.
0: Aber?
1: Was ich eigentlich versucht habe zu simulieren, ist so Ozeanrauschen.
0: Aha, okay.
1: Aber ich glaube, meine Bürste
0: ja,
1: hat
0: okay.
1: zu feste Borsten
0: ja, ja.
1: dafür. Also vielleicht kann man das noch optimieren, aber das, was du gesagt hast, war auf jeden Fall auch sehr naheliegend. Wir kommen zu meinem vorletzten Gegenstand.
0: Okay.
1: Und zuletzt habe ich mir aufgehoben, was mein Favorit ist.
0: Also zuerst würde ich an den Herzschlag denken, der gezeigt werden soll.
1: Ja, also ich habe hier mein Mikrofasertuch genommen und quasi so auf Spannung gezupft.
0: Ah.
1: Ja, genau.
0: Das
1: war sehr
0: stark,
1: gut.
0: Ja.
1: Das war sehr gut. Okay, und wir kommen jetzt zu meinem Favoriten.
0: Okay, ich bin gespannt.
1: Ja.
0: Ja, das ist jetzt eindeutig Schnee,
1: ja.
0: Durch den man läuft im Winter. Das ist auch richtig gut, ja. Das ist dieser weiße Sack mit,
1: ja.
0: mit Sand. Was ist der gefüllt mit so?
1: Ich habe meinen Milchreisvorrat geplündert.
0: Ah, oder so.
1: Und habe zusätzlich Stärke reingetan. Das ist dieses Knatschen, was
0: ja,
1: man dann noch
0: ja.
1: so hört. Und es staubt leider ein bisschen, deswegen werde ich den gleich wieder einpacken. Aber ich finde, das klingt tatsächlich sehr überzeugend. Also deswegen ist das
0: Fall.
1: Auch mein Favorit.
0: Stimmt, ja, definitiv.
1: Ja. Also, was haben wir jetzt aus diesem Experiment gelernt?
0: Es ist alles möglich.
1: Es ist alles möglich. Na, ich würde sagen, du hattest ja direkt irgendwie so ein Bild auch im Kopf, wo die Geräusche vorkommen könnten oder wie es da vielleicht auch aussehen könnte. Und das ist ja eigentlich auch die perfekte Überleitung zu den drei Fragezeichen, weil das ist ja eigentlich auch das, was es so toll macht zum Zuhören, dass man immer diese Geräusche hat. Man hat den Schrottplatz, wo immer diese Kreissäge zu hören ist.
0: Ja.
1: Man hört Blackie und man weiß direkt, ach, das muss der Schrottplatz sein.
0: Der Schrottplatz sein, genau, auf jeden Fall. Also man kann ja sagen, dass man diese ganzen Geräusche, die du mir eben gezeigt hast, natürlich in vielen Hörspielen hört, aber besonders hört man die auch in den drei Fragezeichen-Hörspielen. Und da haben wir eine perfekte Überleitung zu unserem nächsten Thema in unserer Sendung. Und zwar geht es jetzt um die drei Fragezeichen. Wir wollen erst kurz darauf eingehen, wo spielen die drei Fragezeichen eigentlich? Wer sind so die Hauptprotagonisten und was macht sie eigentlich aus? Und dann wollen wir noch so ein bisschen auf die Entwicklung der drei Fragezeichen eingehen und noch ein paar andere Sachen besprechen. In erster Linie kann man sagen, dass die drei Fragezeichen drei Jungen sind, die in Kalifornien leben. Und zwar leben sie dort in dem fiktiven Ort Rocky Beach. Das ist an der Küste in der Nähe von Los Angeles. Und in ihrer Freizeit lösen sie Kriminalfälle.
2: Hier, unsere Karte.
3: Die drei Fragezeichen. Wir übernehmen jeden Fall. Erster Detektiv Justus Jonas.
4: Zweiter Detektiv Peter Shaw. Recherchen und Archiv Bob Andrews. So. Ein interessantes Hobby habt ihr da.
3: Und was bedeuten die drei Fragezeichen? Bezweifelt ihr eure eigenen Fähigkeiten, hä?
2: Das Fragezeichen ist ein Symbol für das Unbekannte, für unbeantwortete Fragen, ungelöste Rätsel. Unsere Aufgabe ist es, Fragen zu beantworten, Rätsel zu lösen und Geheimnisse jeglicher Art zu lüften. Daher sind die drei Fragezeichen das Markenzeichen unserer Detektivfirma.
0: Jetzt wollen wir kurz auf die Charaktereigenschaften der drei Fragezeichen eingehen. Und zwar, Justus Jonas ist ja der erste Detektiv und er ist der Kopf des Teams. Also ja, so eine Art wahres Genie und nichts entgeht Justus seinem scharfsinnigen Verstand und er hat eben immer eine clevere Lösung parat. Seine Freunde können sich auf ihn verlassen, auch wenn er manchmal etwas rechthaberisch wirkt. Peter Shaw ist ja der sportlichste im Team der drei Fragezeichen. Er ist der ja, mutige Part des Trios, zumindest in manchen Fällen, wenn es um Grusel geht, nicht unbedingt. Aber genau, er ist ja auch manchmal einfach ängstlich, aber er ist immer bereit, wenn seine Freunde seine Hilfe brauchen. Und wenn es brenzlig wird, ist Peter zur Hilfe. Bob Andrews ist ja eigentlich der ruhigste der drei Fragezeichen und er übernimmt immer alle möglichen Recherchearbeiten. Also er ist sozusagen der Recherche-Spezialist und er sammelt eben auch Informationen und arbeitet als Archivgehilfe in der Bibliothek oder eben auch im Musikstudio von Sexhändler. Die Zentrale der drei Fragezeichen, Ida hat es eben schon kurz erwähnt, befindet sich auf dem Schrottplatz von Justus, seinem Onkel Titus Jonas und seiner Tante Mathilda. Die Fälle von den drei Fragezeichen finden eigentlich an sehr, sehr vielen unterschiedlichen Handlungsorten statt. Meistens in Rocky Beach, aber es gibt auch Fälle, die in anderen Teilen der USA spielen. Es gibt aber auch Folgen, die in Deutschland spielen. Also es gibt sehr, sehr viele unterschiedliche Handlungsorte. Oder in Südamerika gibt es zum Beispiel auch ein paar Fälle. Im Folgenden wollen wir jetzt erstmal auf die Entwicklung der drei Fragezeichen eingehen. Also wie hat es angefangen und wie hat es sich entwickelt, aber auch wo könnte es zukünftig vielleicht mit den drei Fragezeichen hingehen. Seit über 50 Jahren lösen Justus, Peter und Bob spannende Fälle und begeistern mehrere Generationen.
1: Die Serie hat mittlerweile über 70 Millionen Bücher und Hörspiele verkauft und zählt damit zu den erfolgreichsten überhaupt. Und hinter den Detektiven stehen auch drei ganz besondere Stimmen, nämlich die von Oliver Rohrbeck, Jens Wawritschek und Andreas Fröhlich. Und sie begleiten die Serie seit der ersten Hörspielfolge aus dem Jahr 1979. Da haben sie schon quasi noch als Kinder angefangen und begleiten die Serie seither.
0: Aber der Ursprung, der liegt eigentlich noch weiter zurück. Also da können wir ruhig ins Jahr 1964 gehen, denn da erfand Robert Arthur The Three Investigators in den USA. Und dort starteten Justus Jonas, also der hieß damals noch eigentlich Jupiter Jones, und seine Freunde ihre ersten Ermittlungen. Allerdings muss man da sagen, dass Robert Arthur schon 1969 starb und seine Serie aber trotzdem bis heute weiterlebt. Und interessant ist außerdem, dass Alfred Hitchcock, also der weltberühmte Regisseur, der zum Beispiel Filme gemacht hat wie Die Vögel, aber auch Psycho oder Vertigo, namentlich bei den drei Fragezeichen auch immer wieder auftaucht. Also er hat zwar nie ein Band der drei Fragezeichen geschrieben, aber er war als Schirmherr und Herausgeber der Serie oft aktiv und er stellt auch lange Zeit für die Serie seinen Namen und sein Bild auf dem Cover der Kassetten und CDs zur Verfügung. Aber
1: Alfred Hitchcock ist gestorben, nämlich 1980, und man musste dann einen neuen Mentor für die drei Fragezeichen finden, der dann eben auch die Bücher rausbringen konnte. Und da hat man sich im Englischen Hector Sebastian ausgedacht. Im Deutschen wurde dann daraus Albert Hitfield, also da erkennt man schon eine namentliche Nähe. Und das erste Mal tritt Albert Hitfield im Narbengesicht auf. Da finden drei Fragezeichen die Brieftasche von Albert Hitfield und bringen sie dann auch zurück. Und er interessiert sich dann sehr für ihre Detektivarbeit und bietet ihm dann eben an, ja, die Fälle als Bücher herauszugeben, nachdem er erfährt, dass das seit dem Tod von Alfred Hitchcock nicht mehr passiert.
0: Also im Jahr 1968 kamen die drei Fragezeichen dann auch nach Deutschland mit ihrem allerersten Buch »Das Gespensterschloss« und dadurch, ja, kann man sagen, legten sie eigentlich den Grundstein für den deutschen Erfolg. Allerdings dauerte es dann erst nochmal, ja, ungefähr 11 Jahre, also bis zum Jahr 1979, dass das erste Hörspiel, die drei Fragezeichen und der Superbabagei, der ja bis heute eigentlich ein Klassiker ist, erschienen ist.
1: Seitdem ist sehr viel passiert. In den USA wurde die Serie mittlerweile 1990 schon eingestellt, aber in Deutschland ging es weiter. Seit 1993 schreiben deutschsprachige Autoren wie André Marx oder Ben Nevis verschiedene Fälle.
0: Ein weiteres Highlight zudem sind die Live-Hörspiele. Diese starteten im Jahr 2002 mit dem Stück Master of Chess. Die Sprecher traten dabei auf einer Bühne vor begeisterten Zuschauern auf mit Live-Musik und Geräuschemachern. Und das ebnete ja eine neue Ebene des Erfolgs der drei Fragezeichen.
1: Und das war auch erst der Anfang. Seitdem gibt es unzählige Live-Auftritte, darunter auch die legendäre Show 2010, die es sogar ins Guinness Buch der Rekorde schaffte. Da erlebten nämlich über 15.000 Fans das größte Live-Hörspiel der Welt, das auf der Berliner Waldbühne aufgeführt wurde.
0: Dass die Tourneen besonders gut bei den Fans ankommen, zeigte sich auch dadurch, dass es eine große Live-Tournee zum 40-jährigen Jubiläum 2019 gab. Hier hieß der Fall Die drei Fragezeichen und der dunkle Taipan. Aufgeführt wurde er an insgesamt 33 Terminen und darunter nicht nur in Deutschland, sondern auch in der Schweiz.

0: Ida.
1: Ja, Paul?
0: Was macht die drei Fragezeichen besonders?
1: Ich würde sagen, ich glaube vor allem so die SprecherInnen. Also vor allem, dass man halt die drei Fragezeichen, also Justus, Peter und Bob, seit sie existieren, halt mit den gleichen Sprechern besetzt hat. Und man damit ja selber vielleicht auch so ein Stück weit aufgewachsen ist. Und dass natürlich auch ganz viele andere, ich sag mal, Sprecherlegenden dabei sind, die man sich irgendwie aus den Fragezeichen gar nicht wegdenken kann. Also zum Beispiel Karin Liebeneweg, die ja seit Urzeiten Tante Mathilda spricht, könnte ich mir niemand anderen vorstellen zum Beispiel. Und das ist das, was für mich auch irgendwie so die drei Fragezeichen ausmacht und irgendwie so definiert.
2: Na, ihr drei? Oh, och, das sieht ja vortrefflich aus. Also ich garantiere euch, der Umsatz wird unseren Trödelhandel in die Höhe treiben.
0: Ja, bin ich auf jeden Fall auch bei dir. Also, wenn ich da auf jeden Fall nennen würde, ist Eckhard Dux, der vor kurzem gestorben ist. Und der war ja auch in sehr, sehr vielen Folgen sowohl als Bekannter oder als Freund der drei Fragezeichen, aber auch als Gegenspieler sehr, sehr oft vertreten. Kleiner Exkurs nochmal. Eckhard Dux war ja, für die, die es nicht wissen, zum einen eine bekannte Hörspiel- bzw. Sprecherstimme, aber auch in seinen frühen Tagen der Prinz aus dem Märchen Das singende, klingende Bäumchen. Wenn das Märchen das nächste Mal läuft, drauf achten. Er hat natürlich noch nicht seine markante Stimme gehabt, wie in den Hörspielen oder in den späteren Jahren, aber ein cooler Side-Fact, wie ich finde.
3: Jetzt, wo ihr da seid, weiß ich plötzlich nicht mehr, wie ich beginnen soll. Ich brauche eure Hilfe, denn mein wertvollstes Stück, meine geliebte Guarneri, ist entführt worden.
0: Und wen ich außerdem auch sehr mag, ist Holger Malig, der Inspektor Kotter spricht. Ja. Und da auch nochmal ein anderer Exkurs, ich bin ein sehr großer Fan der Störtebeker Festspiele auf Rügen. Und Holger Malig war dort sehr, sehr viele Jahre Regisseur. Und das macht es für mich auch nochmal auf jeden Fall besonders. Und ich finde auch, dass er einfach eine sehr markante und einfach ja, perfekte Stimme für so einen Inspektor hat, so wie ich mir vorstelle. Ein strenger, aber auch warmherziger Inspektor, der seinen Freunden, den drei Fragezeichen, immer hilft, aber ihn auch manchmal die Schranken weisen muss, wenn Justus wieder zu viel möchte.
1: Was ja durchaus öfter mal vorkommt.
4: Ja. Und aus diesem Grund sind Sie hiermit verhaftet, Dr. Burke.
5: Aber Inspektor Cotter, auf Sie ist doch stets Verlass.
4: Dr. Burke, ich muss Sie wohl nicht extra über Ihre Rechte aufklären, oder? Goodwin, legen Sie diesem sauberen Herrn Handschellen an.
0: Was außerdem besonders macht, sind halt, wie wir es eben schon erwähnt haben, auf jeden Fall die unfassbar großen Bühnenshows, dann die vielen Formate, die jetzt für die drei Fragezeichen entwickelt wurde von den Büchern, die es ja sowieso schon gibt, aber auch Kalender, Weihnachtskalender zum Miträtseln, Escape Room Spiele und viel, viel mehr, aber auch der ganze Merch, den es um die drei Fragezeichen herum gibt, also sei es Tassen, Bettwäsche, Schlüsselanhänger oder auch Handtücher, also von A bis Z gibt es ja eigentlich alles, was den Merch angeht. Und was auch für die drei Fragezeichen einfach spricht, ist, dass es unfassbar viele Ableger gibt. Also es gibt ja zum Beispiel die drei Fragezeichen Kids, die ja für Kinder von 6 bis 10 Jahren ist. Das gibt es auch schon seit 25 Jahren, also seit 1999. Dann gibt es die drei Ausrufezeichen, was ja dann nur in Anführungsstrichen für Mädchen ist. Das gibt es auch schon seit 2006. Also sie sind da relativ breit aufgestellt auf jeden Fall. Und natürlich, die Verkaufszahlen sprechen sicherlich auch für die drei Fragezeichen. Also 50 Millionen verkaufte Bücher, über 45 verkaufte Hörspieltonträger und halt auch wirklich einfach die erfolgreichste Hörspielreihe weltweit. Ida, was würdest du denn sagen? Du hattest jetzt lange Zeit während der Ausarbeitung, dir darüber Gedanken zu machen, was denn deine Lieblingsfolgen der drei Fragezeichen sind. Warum und wieso sind es folgende Folgen geworden?
1: Ja, ich muss dazu erstmal sagen, dass es mir schwer gefallen ist, irgendwie so eine oder zwei Folgen irgendwie festzuhalten, die ich so als meine Lieblingsfolgen irgendwie bezeichnen würde. und bin dann aber irgendwie bei Folgen hängen geblieben, die ich mir häufiger anhöre, würde ich sagen. Und das ist einmal die 175, die Schattenwelt. Und der Adventskalender tatsächlich, Stille Nacht, düstere Nacht, die hat gar keine Nummer. Und ich muss auch gestehen, dass ich die Adventskalender nicht als Adventskalender höre, sondern als ganz normale Folgen.
0: Aha.
1: und ich glaube, was ich an den beiden Folgen so gerne mag, ist, dass sie einfach länger sind als die normalen Folgen. Also die Schattenwelt ist, glaube ich, auch so in A, B, C irgendwie aufgeteilt, ist damit deutlich länger. Und der Adventskalender auch, da weiß ich nicht ganz genau, wie lange der geht. Aber ich glaube, das gefällt mir auch einfach irgendwie so daran, dass die Story, die da verhandelt wird, einfach mehr Zeit hat, sich zu entfalten und vielleicht auch nochmal ein bisschen detaillierter gespielt werden kann, vielleicht mehr Plot-Twists haben kann, so in den üblichen Folgen, die man sonst hat. Aber Paul, ich habe gesehen, du hast dir auch Folgen rausgesucht. Was sind denn deine Favoriten?
0: Also meine Lieblingsfolgen sind auf jeden Fall Folge 121, das ist die Spur ins Nichts. Das ist eine Folge, die ich auf Kassette habe und da auch sehr oft gehört habe. Und welche Folge ich außerdem sehr gut finde, ist die Folge 86. Das ist Nacht in Angst. Da geht es darum, dass Justus, Peter und Bob eine Nacht im Museum verbringen und da ein Kriminalfall lösen, was ich auch sehr, sehr cool finde, weil es mich so ein bisschen an Nacht im Museum erinnert. Und eine ältere Folge, wo ich tatsächlich gerade gar nicht genau weiß, welche Nummerierung es ist, aber die mir jetzt irgendwie nochmal so eingefallen ist, ist das leere Grab. Finde ich auch sehr stark. Ida, weißt du, welche Folge das ist?
1: Ich überlege gerade. Ganz oft hänge ich mich so an den Covern fest und weiß dann, worum es geht.
0: Das ist das mit diesem leeren Grab.
1: Naja, das dachte ich mir schon.
0: Das Cover.
1: Hilf mir trotzdem nochmal auf die Sprünge, worum es da geht.
0: Das finde ich dahingehend spannend, weil wir wissen, dass die Eltern von Justus einfach gestorben sind. Und in diesem Fall geht es darum, dass die Eltern von Justus anscheinend doch nicht tot sind. Und da begibt sich Justus auf die Suche nach seinen Eltern. Und das finde ich halt ganz spannend, weil irgendwie das ist die einzige Folge, glaube ich, die sich so wirklich mit dieser Thematik beschäftigt. Und von daher finde ich es eigentlich ganz spannend.
1: Ja, das stimmt. Also alle Folgen, die du irgendwie genannt hast, sind so ein bisschen besonders irgendwie. Also ich habe mir Spuren ins Nichts und Nacht in Angst jetzt auch nochmal angehört. Und vielleicht ist auch genau deshalb, weil Spuren ins Nichts halt an diesem einen Ort spielt, auch der Grund, warum ich sie nicht so oft gehört habe oder höre.
0: Ja.
1: Weil es ja dann doch recht eindrücklich ist, was irgendwie passiert. Es gibt halt nicht so viele Orte, wo man sich irgendwie so verlieren kann. Und vielleicht habe ich mich deshalb noch so recht gut daran erinnert, was passiert und höre sie deshalb nicht so oft. Aber ich muss sagen, als ich sie gehört habe, hat es mir auch sehr gut gefallen. Es bleibt eigentlich sehr, sehr lange unklar, was jetzt genau irgendwie gespielt wird.
0: Ja.
1: Wer sozusagen auch der Bösewicht ist irgendwie. Und dadurch bleibt das eigentlich auch bis zum Ende durchspannend. Und das hat mir auch sehr gut gefallen. Also vielleicht würde ich das auch mit zu meinen Lieblingsfolgen jetzt einreihen, wo du mich auf den Trichter gebracht hast.
0: Sehr gut, sehr gut.
1: Ja, und Nacht in Angst ist ja eigentlich vom Aufbau her irgendwie ähnlich, dass man halt auch hauptsächlich halt dieses Museum hat vom Schauplatz hier.
0: Ja.
1: Wo es stattfindet und dann so die einzelnen Räume irgendwie, also dieser Kontrollraum, dann wo Bob und Peter durch den Lüftungsschacht kriechen, also auch da räumlich relativ begrenzt, aber trotzdem spannend.
0: Ich habe noch eine lobenswerte Erwähnung und zwar ist es die Folge Geheimnisvolle Botschaften, das ist, ja um genau zu sein, Folge 160 und da ist es besonders cool, wie ich finde, also ich bin auch großer Indiana Jones Fan und der Bösewicht in dieser Folge heißt auch Jones mit Nachnamen und wie hätte es anders sein sollen, können, dürfen, ist es auch die Synchronstimme von Harrison Ford und diese Person hat auch eine Peitsche und einen Hut, also es ist sehr, sehr auf Indiana Jones zugeschrieben. Den Fall fand ich jetzt nicht so spannend wie die anderen, über die wir bereits gesprochen haben. Ich finde aber einfach die Verknüpfung, die dort geschaffen wurde, cool und sehr, sehr spannend und auch irgendwo einen sehr schönen Fanservice.
1: Ja, apropos Fanservice, was ich immer noch irgendwie so ganz nostalgisch finde, ist eigentlich, wenn, wie ich vorhin schon gesagt habe, halt immer wieder so Geräusche auftauchen, die einen dann direkt so den Handlungsort erkennen lassen. Also zum Beispiel ganz typisch halt den Schrottplatz, aber halt auch irgendwie so Fahrradklingel und Klappern, Autogeräusche und dann natürlich auch irgendwie so Sätze, die immer wieder gesagt werden. Also so von Peter, den schnappe ich mir oder mach den Verstärker an. Solche Sachen, das gehört einfach dazu und ich glaube, da würde ganz, ganz viel fehlen, wenn man das nicht in den Folgen irgendwie mit drin hätte. Was ich eigentlich auch sehr angenehm immer finde, wenn so ein bisschen alltägliche Situationen irgendwie mit reingebracht werden. Also wenn es so einfach so simple Gespräche zwischen den dreien irgendwie sind, die jetzt gar nicht so wichtig für den Fall selbst sind oder gar nicht so die Handlung vorantreiben, sondern die einfach irgendwie so die Dynamik zwischen den dreien irgendwie widerspiegeln und einfach so irgendwie ein schönes Gefühl geben beim Zuhören. Weißt du, was ich meine?
0: Ja, das ist ja auch die Kunst von Hörspielen oder auch von Filmen allgemein, dich mit den Personen zu identifizieren und es sich so anfühlen zu lassen, dass es halt real existierende Personen sind, die man jetzt auch einfach mal auf der Straße treffen könnte und mit denen man sich halt einfach mal unterhält. Und das ist halt immer auch eine Herausforderung, das zu schreiben und dann eben auch so zu spielen bzw. einzusprechen. Während unserer Recherche, da muss ich jetzt natürlich sofort an Bob denken, haben wir uns natürlich auch gefragt, wie es denn eigentlich mit den drei Fragezeichen weitergehen kann. Also wir leben ja in einer Zeit, wo es immer wieder neue technische Entwicklungen und Verbesserungen gibt. Und wie schlägt sich sowas vielleicht auf die drei Fragezeichen? Beziehungsweise wollen wir auch darauf eingehen, warum es denn eigentlich gut sein könnte oder gut ist, auch zukünftig weiterhin Hörspiele zu hören oder auch zu produzieren.
1: Also bezüglich der Entwicklung der drei Fragezeichen kann man ja eigentlich jetzt schon irgendwie so eine leichte Änderung irgendwie wahrnehmen. Also angefangen hat es ja in einer Zeit, wo es eigentlich noch nicht wirklich Internet gab. Und mittlerweile in den neuesten Folgen kommt es ja auch vor, dass die drei Fragezeichen dann irgendwie ein Smartphone haben und die Möglichkeit haben, auch unterwegs zu recherchieren und sich Informationen einzuholen. Und das birgt dann ja aber auch wiederum irgendwie so die Herausforderung, die Jungs dann mal irgendwie in eine Bredouille zu bringen, wo sie dann nicht den Zugriff auf diese Technik haben. Also sei es jetzt, weil da irgendwie gar kein Netz ist oder weil das Handy kaputt gegangen ist oder sonst irgendwas, weil man das Smartphone ja eigentlich sonst immer irgendwie in der Tasche dabei hat. Aber das würde ich sagen, ist schon was man feststellen kann als Unterschied zu den anfänglichen Folgen. Und dann ist ja generell auch irgendwie so die Frage, wie geht es denn mit den drei Fragezeichen in Zukunft weiter oder generell so mit Hörspielen? Und da habe ich mich auch gefragt, haben die drei Fragezeichen oder Hörspiele allgemein einen Bildungsauftrag? Also ich habe mich gefragt, wenn das an Kinder und Jugendliche gerichtet ist, möchte oder sollte man damit vielleicht auch so ein bisschen die Gesellschaft abbilden? Zwei Figuren aus den drei Fragezeichen, die mir da direkt einfallen, sind zum Beispiel Jelena, die ja im Rollstuhl sitzt und immer super aktiv mit dabei ist und ja auch super schlau ist und eigentlich Justus auch mal so ein bisschen die Stirn bietet, wo man eigentlich auch direkt wieder zu der Frage hingeht, wie sind denn so die Rollenbilder oder so Frauenfiguren in den Fragezeichen? Und Monique Carrera, die ja eigentlich auch eine Transperson ist, die in den drei Fragezeichen-Universum existiert. Was ich auch irgendwie ganz cool finde, dass es so undercover so ein bisschen eingebaut wurde. Es wird ja nur einmal erwähnt, unterschwellig, dass sie auf die Frage, aber war das nicht ein Jungeninternat, so ein bisschen schmunzelnd antwortet und das aber auch eigentlich weiter gar nicht so hinterfragt wird, sondern sie auch einfach als Frau weiter angenommen wird und ja auch eigentlich sehr positiv besetzt immer beschrieben wird. Also dass so Randgruppen, sage ich mal, schon irgendwie vorkommen, aber halt weniger stark. Und ich glaube, der Fokus sollte jetzt bei den drei Fragezeichen vielleicht auch gar nicht so darauf liegen, dass man solche Randgruppen so in den Fokus stellt, aber dass sie halt auf jeden Fall irgendwie auch gezeigt werden, dass sie eben auch Menschen sind, die in der Gesellschaft vorkommen und die dann dementsprechend auch in den Geschichten irgendwie vorkommen können. Und gerade so bei Rollenbildern oder Frauenfiguren fällt mir zum Beispiel auch Tante Mathilda ein, die ja eigentlich auch so zu Hause die Hosen anhat auf dem Schrottplatz. Also sie ist ja diejenige, die alle eigentlich mal rumkommandiert und die, auf die dann auch gehört wird. Genau, und trotzdem gibt es ja auch Gegenbeispiele, gerade in den früheren Folgen, wo ja vielleicht die Frauen dann noch nicht so das Mitspracherecht haben. Mir fällt da eine Folge ein, das war die, wo die auf dieser Ranch sind, mit den UFOs irgendwie. Die war auch ganz abgefahren, deswegen weiß ich jetzt nicht mehr genau, wo dann der Mann der Frau irgendwie erklärt, wie das funktioniert. Und ich finde, man erkennt auch irgendwie, dass je so nach Ära, sage ich mal, in den drei Fragezeichen irgendwie auch unterschiedliche Themen irgendwie so verhandelt werden. Also beim, war das Riff der Haie, werden ja auch so Umweltprobleme irgendwie behandelt und so. Und ich finde, man merkt halt auch an der Sprache, kann man irgendwie auch so erkennen, in welcher Zeit man sich irgendwie so befindet. Und ich finde es eigentlich auch so ganz cool, irgendwie das so als Relikt irgendwie so dabei zu haben, dass man irgendwie immer schauen kann, wie es zu einer bestimmten Zeit war, anhand dessen, welcher Sprache und welche Themen irgendwie behandelt wurden. Das finde ich noch zusätzlich von meinem inhaltlichen Interesse sehr spannend.

0: Ja, es gibt ja auch immer jetzt mittlerweile bei den älteren Folgen, das erstreckt sich aber auch über die drei Fragezeichen hinweg, so Disclaimer, also auch bei TKKG zum Beispiel, dass diese Hörspiele ja heutzutage nicht mehr so produziert werden würden, aber dass sie halt einfach ja, Zeugnis ihrer Zeit sind und das finde ich auch absolut richtig, weil wir müssen ja auch daraus lernen, beziehungsweise einfach wissen, wie es halt früher einmal war. Also wir haben natürlich auch, ich glaube dann so ab der ab Folge 40 bis 60, 70 oder so, hatten wir auch so eine andere Ära, wo es dann, finde ich, vom Ton her auch ab und an irgendwie ein bisschen direkter wurde. Also das war ja auch oft die Zeit, wo sich halt wirklich über Justus sein Gewicht lustig gemacht wird. Und das ist dann aber auch irgendwann wieder abgeklungen. Also das lag höchstwahrscheinlich auch einfach daran, weil es andere Autoren dann zu der Zeit waren oder weil auch einfach dann dieser Umbruch vielleicht auch war von den Autoren. Aber das ist ja auch irgendwie auch spannend, weil davon hört man ja heute in den Folgen gar nichts mehr, dass da irgendjemand, sag ich mal, verurteilt wird für irgendwelche Äußerlichkeiten, die er hat und so. Also sicherlich ist das ja auch in manchen Folgen nicht direkt so als Mobbing zu sehen, wenn jetzt Peter sagt zu Justus, Moppelchen, Moppelchen und solche Sachen. So, das ist ja dann einfach so Necken unter Freunden in manchen Fällen, wobei es dann ja manchmal schon etwas harscher, sag ich mal, zuging, oder?
1: Ich finde, man sollte es auf jeden Fall irgendwie kritisch hinterfragen, gerade weil die drei Fragezeichen ja dann vielleicht auch so eine Art Vorbildfunktion haben für Kinder und Jugendliche. Und dann ja auf jeden Fall irgendwie auch so ein Körperbild repräsentiert wird, was sein oder nicht sein darf. Und einerseits finde ich es irgendwie okay, wenn das thematisiert wird, weil das ja irgendwie auch zu der Figur Justus Jonas gehört, dass er eben ein bisschen übergewichtig ist. Andererseits finde ich diese neckischen Kommentare, ich finde es halt immer eine Sache, wie man es umsetzt irgendwie und wie dann die Figur selber auch darauf reagiert und ob man das vielleicht auch thematisiert, dass dann Justus vielleicht auch mal Konter gibt und sagt, so jetzt lass mich doch mal oder irgendwie sowas in die Richtung. Ja, aber ich finde, da merkt man auch, da hat sich irgendwie was getan. In manchen Folgen ist es dann wirklich schon irgendwie extrem, dass dann vielleicht auch irgendwelche Bösewichte irgendwie dann darauf anspielen oder ihn dafür irgendwie versuchen, fertig zu machen und er dann aber wiederum kontert und versucht irgendwie mit Köpfchen dann schlau zu antworten und ihnen quasi zu zeigen, hey, das ist eigentlich gar nicht das, was mich irgendwie so ausmacht.
0: Ja, das stimmt auf jeden Fall, genau. Also ich würde gerne dann nochmal über den Punkt mit der Kompetenz reden oder mit dem Bildungsauftrag, weil ich muss halt dazu sagen, ich war schon immer jemand, der tendenziell weniger gelesen hat und mehr Hörspiele gehört hat. Und ich habe mich dann immer so gefragt, also überlesen ist es ja weit verbreitet, dass es auf jeden Fall sehr gut für die Allgemeinbildung ist, für die Sprachentwicklung. Und ich habe mich dann immer gefragt, naja, haben denn Hörspiele auch was Gutes, wenn ich viele Hörspiele höre? Und aus heutiger wissenschaftlicher Sicht kann man auf jeden Fall das mit Ja beantworten, weil ja Hörspiele zum einen natürlich die Sprachentwicklung auch unterstützen, beziehungsweise auch die aktive Zuhörkompetenz.
1: Jetzt hast du ja gerade auch schon gesagt, so das Lesen soll man auch so den Wortschatz erweitern. Und da muss man aber eigentlich sagen, das Hörspiel tut das ja eigentlich genau gleich. Und das finde ich auch irgendwie cool daran, dass man halt auch so ein bisschen spielerisch irgendwie so die Sprache kennenlernt, vielleicht auch so den Kontext irgendwie mehr kennenlernt, wo man sowas benutzt, weil man halt auch so die Betonung irgendwie hört, ne? Wie benutzt man denn manche Wörter? Satzbau, Grammatik wird da irgendwie auch in so einem spielerischen Feld irgendwie nochmal mit gefestigt.
0: Genau, und dazu kann man halt eben sagen, dass das Anhören von solchen Geschichten ja auch einfach es ermöglicht, neue Charaktere kennenzulernen, Situationen, Handlungsweisen und dass man einfach lernt, mit solchen Dingen vielleicht auch umzugehen oder wie gehen denn die Personen in den Hörspielen damit um? Ist das gut? Ist das schlecht? Also auch dieses eigene Hinterfragen von Reaktionsweisen und dass man das vielleicht auch in sein eigenes Handeln übernimmt. Also dazu zählen auch Umgangsformen zum Beispiel oder Konfliktlösungsstrategien.
1: Ja, da spielst du schon auf einen ganz wichtigen Punkt an. Also dass dadurch, dass man quasi so Situationen irgendwie auch vorgelebt bekommt, vielleicht auch so empathische Fähigkeiten noch mal mehr entwickelt oder ausbaut. Und eben auch die Vorstellungskraft, die natürlich irgendwie gefördert wird. Also das haben wir ja beide eigentlich vorhin auch schon gesagt, dass wir direkt irgendwie so ein Bild im Kopf haben, was sich da formt. Und Kinder, die da vielleicht zuhören, auch Lust haben, vielleicht das mal irgendwie zu malen oder so. Also das vielleicht auch festzuhalten, was natürlich total für Kreativität und Vorstellungskraft spricht. Und deswegen kann ich eigentlich nur sagen, hört mehr Hörspiele, das ist eine klasse Sache. Oder vielleicht auch mal selber Hörspiele zu machen, also sich vielleicht mal irgendwie einen Kassettenrekorder mit Aufnahmefunktion zu schnappen oder ein Aufnahmegerät oder heutzutage einfach das Handy, funktioniert ja auch. Und mal selber was aufzunehmen, das auszuprobieren, vielleicht ein paar Geräusche zu machen, weil ich finde, das fördert auch total die Kreativität. Also ich hatte auch richtig Spaß hier, mir irgendwie so ein paar Sachen rauszusuchen, mit denen ich ein paar Geräusche machen kann. Und da hatte ich irgendwie so direkt Lust, irgendwie noch mehr damit zu machen, direkt so eine Geschichte mir irgendwie auszudenken oder so. Und das war irgendwie eine nice Exkursion.
0: Ich fand es auf jeden Fall auch sehr spannend, mich mit den Themen auseinanderzusetzen, gerade wenn man sich auch so sehr dafür begeistert und auch diese Erfahrung mit diesen Geräuschen zu machen, fand ich auch eine sehr, sehr gute Idee, Ida. An sich kann ich mich auch einfach nur Idas Worten anschließen, dass es auf jeden Fall auch in meinen Augen die Kreativität fördert und dass man auf jeden Fall gerne und auf jeden Fall öfters Hörspiele hören sollte, hören könnte, weil es auch einfach, finde ich, für mich auch manchmal einfach so eine Flucht aus dem Alltag darstellt, dass man einfach auch mal abschalten kann, in eine andere Welt reisen kann, auch wenn es nur für eine Dreiviertelstunde für eine normalen Folgenlänge ist oder in 2 Stunden. Also wir bedanken uns bei allen ZuhörerInnen für eure Zeit, die ihr euch genommen habt, um mit uns die Welt der Hörspiele und die Welt der 3 Fragezeichen zu entdecken bzw. besser kennenzulernen.
1: Da kann ich mich eigentlich nur anschließen und ich danke dir, dass du mich gefragt hast, ob ich Lust habe, diese Sendung mit dir zu machen, weil ich war ganz begeistert, als du mich gefragt hast und bin jetzt auch sehr happy, dass wir das irgendwie zusammen so gerockt haben. Also es hat auch im Prozess sehr viel Spaß gemacht und den 3 Fragezeichen setze ich mich, wie gesagt, immer gerne auseinander. Also wenn du ein neues Projekt hast, ruf an.
0: Sehr gut, das werde ich machen. Mir hat es auch sehr viel Spaß gemacht, mit dir zusammen zu arbeiten und das auszuarbeiten. Und ich bin gespannt und freue mich auf kommende Projekte. Und ansonsten wünschen wir euch allen noch einen schönen Tag hier im Wartburg Radio 96.5.
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1: Am Mikrofon für Sie, Joanna Mannel. Wenn Sie die letzten zwei Wochen durch den Wald geschlendert sind, sind Ihnen bestimmt jede Menge Menschen mit prall gefüllten Körben voll von Pilzen entgegengekommen. Und ich habe für Sie jetzt Thomas Keil, Pilzberater aus Jena, in der Leitung. Hallo, Herr Keil.
2: Schönen guten Tag.
1: Ich frage erstmal ganz allgemein, wie ist denn so dieses Jahr die Pilzsaison?
2: Naja, ertragreich aktuell sehr. Ich möchte fast sagen fulminant. Und als es jetzt so viel geregnet hatte, da schießen die Pilze jetzt wirklich in Massen aus dem Boden. Und es, man sieht das jetzt eben, dass wahnsinnig viele Leute jetzt mit Pilzkörben unterwegs sind.
1: Okay, jetzt für mich als Laie, wann startet so die Pilzsaison und wann endet sie?
2: Na, der Fachmann, der weiß, dass Pilze das ganze Jahr über wachsen.
1: Oh.
2: Also es gibt tatsächlich auch Pilze, die im Winter wachsen und im Frühjahr. Aber man kann ganz klar sagen, dass die Hauptpilzsaison für die meisten Pilzesammler im Spätsommer beginnt und im Spätherbst endet in der Regel.
1: Ja.
2: Also so Pi mal Daumen von August bis Oktober, kann man eigentlich sagen.
1: Ja, okay. Welche Voraussetzungen müssen denn für eine erfolgreiche Pilzsaison gegeben sein von der Natur?
2: Ja, wir brauchen vor allen Dingen Wasser. Das ist ganz wichtig. Also Regen, Regen, Regen. Da reicht auch nicht mal so ein kleiner Mini-Regen, sondern da muss es wirklich mal ein paar Tage richtig kräftig durchregnen, dass die Feuchtigkeit auch im Boden ankommt und nicht nur ganz oben im Boden, sondern auch wirklich in die Tiefe dringt, weil das Pilzmyzel, das ist so eine Art wurzelartige, fädige Struktur, die im Boden steckt. Das ist der eigentliche Pilz und der braucht eben das Wasser. Und dann brauchen wir eben viel Regen und dann brauchen wir auch ein bisschen Wärme. Nicht zu viel. Und dann kommen die Pilze dann irgendwann von alleine.
1: Welche einheimischen Pilze findet man denn am häufigsten oder sind auch am bekanntesten?
2: Naja, die bekanntesten Pilze sind sicherlich, also der bekannteste überhaupt ist natürlich der Fliegenpilz.
1: Ja, den kenne sogar ich. Aber der ist ein bisschen ungünstig.
2: Weil er wahnsinnig leicht zu erkennen ist und man sieht das ja auch in vielen Kinderbüchern oder anderen Abbildungen, wenn da Pilze abgebildet sind, sind es nahezu immer Fliegenpilze. Das ist ein ganz, ganz häufiger Pilz. Aber so als der klassische Speisepilz ist durchaus häufig der Steinpilz oder auch die Marone. Das sind so ganz klassische Speisepilze, die wirklich an ganz vielen unterschiedlichen Standorten wachsen.
1: Okay, ich jetzt wie gesagt als Laie bei Pilzen, woher bekomme ich denn Hilfe bei der Bestimmung von Pilzen?
2: Ja, also zunächst sollte man sich vorher selber vielleicht schon ein bisschen mit den Pilzen beschäftigen. Es ist immer sinnvoll, ein einigermaßen aktuelles Pilzbuch zu haben, wo man schon mal ein bisschen nachschlagen kann. In jedem Falle empfiehlt es sich aber, wenn es auch nur den Hauch einer Unsicherheit gibt, einen Pilzberater aufzusuchen. Die Pilzberater, die sind, kann man online finden. Die sind zum Beispiel auf der Webseite der Deutschen Gesellschaft für Mykologie, DGFM, gelistet. Es gibt auch eine Seite vom Thüringer Arbeitskreis Mykologie, TAM genannt. Dort findet man alle Pilzberater Thüringens. Und das kann man relativ leicht ergoogeln. Kann dann schauen, ob es einen Pilzberater in der Nähe gibt. Dann telefoniert man und vereinbart einen Termin. In der Regel klappt das dann meistens am gleichen Tag. Und dann schaut man mit dem Pilzkorb vorbei. Der Pilzsachverständige schaut dann mal über den gesamten Korb drüber, sortiert ein bisschen aus und erklärt ganz viel. Und auf diese Art und Weise ist man sich nicht nur sicher, dass man wirklich nur Pilze dann am Ende in die Pfanne macht, die wirklich genießbar sind, sondern man lernt eben auch noch ganz viel gleich noch ein bisschen unterscheiden. Woran erkenne ich jetzt nochmal den Steinpilz? Was ist der Unterschied zu Marone? Und in der Regel nehmen die Leute eben doch ein bisschen mehr Wissen mit und können dann beim nächsten Mal vielleicht schon den Steinpilz schon selber sicher erkennen.
1: Das heißt also, ich muss auch mit dem ganzen Pilz zu Ihnen kommen. Es reicht jetzt nicht, wenn ich da irgendwie ein Stück abgeschnitten habe nur oder so. Also der ganze Pilz.
2: Das ist ganz wichtig. Wenn es darum geht, dass die unbekannte Pilze dem Pilzberater vorlegen, dann muss es immer der ganze Pilz sein. Nicht abschneiden, sondern wirklich den ganzen Pilz aus der Erde rausdrehen uns mitbringen. Das liegt einfach daran, dass manchmal in der sogenannten Stielbasis, also das ist im Stiel ganz unten, da befinden sich manchmal wichtige Informationen, mit denen man rausbekommen kann, was es für ein Pilz ist. Da gibt es manchmal Verfärbungen oder Gerüche. Und deswegen ist es wichtig, dass man den ganzen Pilz mitbringt.

0: am Mikrofon für Sie Joanna Mannel. Und ich habe für Sie jetzt Thomas Keil, Pilzberater aus Jena, in der Leitung. Jetzt hat ja jeder unter uns ein Handy, ne? Und da gibt es natürlich ganz tolle Apps, die man sich da kostenlos herunterladen kann. Was halten Sie denn von diesen Apps?
1: Ja, also zu diesen Apps habe ich eine zweigeteilte Meinung. Einerseits muss man sagen, dass diese Apps natürlich hervorragende Nachschlagewerke sind. Ne? Also ich meine, ich muss keine 20 Bücher mitnehmen, sondern ich habe das geballte Wissen im Smartphone und kann im Wald schon mal schauen, ein bisschen vergleichen und ein bisschen suchen und nachlesen. Aber das, was mir ganz wichtig ist, ist, dass diese Apps oft eine Bestimmungssicherheit vermitteln, die nicht gegeben ist. Mhm. Das heißt, es gibt ja mittlerweile Apps, wo man ein Foto macht und die Apps erkennen dann anhand des Bildes, was es für ein Pilz ist. Das kennt man schon von Pflanzen.
0: Mhm. PlantNet, die habe ich auch.
1: Ja, bei Pilzen gibt es das auch. Mhm. Und das ist mit extremer Vorsicht zu genießen. Also diese Bestimmungen per App können gut sein, aber sie liegen auch ganz oft daneben. Und wir reden eben darüber, dass wir eben möglicherweise wirklich giftige Pilze am Ende dann in der Pfanne haben. Mhm. Und das wäre eben gar nicht gut, weil wir eben auch über tödlich giftige Pilze sprechen.
0: Ja, was mache ich denn, wenn ich jetzt einen falschen Pilz gesammelt habe und habe den auch zubereitet und gegessen? Was tun?
1: Naja, die meisten Leute fangen dann an, hellhörig zu werden, wenn sich irgendwelche Beschwerden ergeben. Manche bekommen vorher schon Panik, die essen die Pilze dann und dann kommen sie doch ins Grübeln und denken, oh Gott, war das jetzt was Richtiges oder nicht? Und fangen da schon an, Panik zu bekommen und dann ins Krankenhaus zu gehen. Aber die meisten Leute, die bekommen dann irgendwie in verschiedener Art und Weise Beschwerden, je nachdem, was es für ein Pilzgift war. Und werden sich dann in aller Regel dann irgendwie auch dem Krankenhaus vorstellen. Wichtig ist mir noch zu sagen, dass das nicht nur passieren kann, wenn man Giftpilze im Korb hat, sondern das kann auch passieren, wenn man Speisepilze im Korb hatte, die aber nicht mehr verzehrfähig waren. Das ist tatsächlich in der Pilzberatung ganz häufig so, dass die Pilzsucher mit Pilzen kommen, die wirklich schon verdorben sind, teilweise schon mit Schimmel etc. Und die Leute sind dann aber einigermaßen unbelehrbar und wollen sie aber eben trotzdem essen, weil sie doch jetzt so viel Arbeit hatten, die zu sammeln und zu finden. Aber verdorbene Pilze, das ist eben so ein bisschen wie verdorbenes Fleisch. Das führt eben zu einer Lebensmittelvergiftung. Ja. Das nennt man dann unechte Pilzvergiftung. Und die Leute, die landen am Ende dann häufig auch im Krankenhaus, weil sie dann eben Angst bekommen, dass sie doch vielleicht einen Giftpilz gegessen haben könnten.
0: Ich habe mal gehört, es gibt da auch eine Hotline, eine sogenannte Gift-Hotline, richtig?
1: Ja, es gibt einen Giftnotruf, genau. Der ist in Erfurt ist der ansässig. Ich glaube, der ist sogar über mehrere Bundesländer, ich glaube für Sachsen-Anhalt, ich weiß jetzt nicht genau. Auf jeden Fall gibt es einen Giftnotruf, der eben für solche Spezialfälle zuständig ist. Also ein gutes Beispiel, wenn jetzt jemand von einer exotischen Schlange gebissen wird, das kann ja kein Krankenhaus leisten, zu wissen, welche Gifte da mit welcher Behandlung zu begegnen sind. Und solche Informationen hat der Giftnotruf und das gilt auch bei Pilzen. Die Schwierigkeit ist eben dann, dass der Giftnotruf natürlich nicht weiß, welche Pilze gesammelt und verspeist wurden. Weil der Sammler wusste es ja offensichtlich nicht, sonst hätte er sie nicht gegessen.
0: Richtig, ja.
1: Und dann arbeiten die Krankenhäuser und der Giftnotruf in aller Regel dann mit den Pilzsachverständigen zusammen. Es gibt Pilzsachverständige, die sind beim Giftnotruf gelistet, die werden dann angerufen und die werden dann zu Rate gezogen. Die bekommen dann Bilder zugeschickt. Manchmal kommt dann sogar die Polizei vorbei und bringt Putzreste oder sogar noch einen Rest von einer Pilzpfanne vorbei. Und die Pilzberater versuchen dann eben noch durchs Mikroskop und chemische Tests herauszufinden, ob da bestimmte Pilze drin waren, um dann die Informationen ins Krankenhaus weiterzugeben, in welche Richtung die Behandlung gehen könnte.
0: Okay, dann habe ich noch eine allerletzte Frage. Und zwar, haben Sie einen Lieblingspilz?
1: Einen Lieblingspilz?
0: Genau, und warum?
1: Ja, ein Lieblingspilz. Naja, so bleiben wir mal bei den Speisepilzen. Als Speisepilz liebe ich sehr die Krause Glucke. Das ist ein auch für Anfänger relativ leicht erkenntlicher Pilz, weil er eine sehr ungewöhnliche Wuchsform hat. Er sieht eben nicht so aus wie so ein Steinpilz oder also so mit Hut und Stiel, sondern das ist eben so eine, ja, lässt sich schwer beschreiben. Es sieht ein bisschen von Weitem aus wie ein großer Haufen Sauerkraut. so eine ganz verschlungene, ästige Struktur ist das, die immer am Fuß von Kiefern wächst. Und das ist ein extrem leckerer und auch sehr ergiebiger Speisepilz.
0: Okay, wunderbar. Vielen Dank, Herr Keil. Ich bedanke mich für das wunderbare Gespräch und die vielen Infos, die wir bekommen haben. Und also für mich spannende Infos, auch mit den Pilzen, die einfach nicht mehr genießbar sind. Soweit denke ich jetzt im ersten Moment nicht. Ich denke erstmal eher an den Fliegenpilz, an die Vergiftung oder so.
1: Darf ich zum Schluss noch zwei, drei Sätze sagen, was ich mir vom Pilzsammler wünsche?
0: Natürlich, immer her damit.
1: Also, ich nenne so ein paar wichtige Grundregeln. Als erstes empfiehlt sich immer ein festes Gefäß, am besten ein Korb. Meinetwegen aber auch irgendwie eine Schale oder irgendwas anderes, auf jeden Fall ein festes Gefäß. Weil in der Tüte oder in einem Beutel die Pilze sehr schnell zusammenklumpen und beschädigt werden. Und das ist immer eine sehr ungünstige Sache. Man hat sehr viel Arbeit beim Putzen und die Pilze geraten auch total durcheinander. Dann sollte man nur Pilze abschneiden, von denen man sich sicher ist, dass man sie kennt. Dann will man den Waldboden natürlich nicht mit im Korb haben. Den lässt man dann eben im Wald. Aber bei Pilzen, die man noch vorlegen möchte zur Bestimmung oder selber bestimmen möchte vielleicht, die sollte man immer komplett mitnehmen. Und dann ist die nächste wichtige Regel, dass man kritisch über den Zustand schaut. Vor allen Dingen Schimmel oder wenn die Pilze eben sich schon seltsam verfärbt haben oder auch sehr weich und schwammig sind, dann sind sie in der Regel nicht mehr verzehrfähig. Und zum Schluss ist es noch eine wichtige Sache, wenn Sie eine gewisse Unsicherheit haben, Sie sind sich einigermaßen sicher oder ziemlich sicher im Pilzbuch, das wird das schon sein, das reicht aber als Sicherheit nicht aus, weil wir eben doch einige kräftig bis sogar tödlich giftige Pilze im Wald haben. In dem Fall bitte einfach einen Pilzsachverständigen anrufen, Termin machen, vorbeifahren und dann haben Sie am Ende die Gewissheit, dass Sie eine schöne Mahlzeit haben und eben nicht am Ende im Krankenhaus oder auf dem Klo mit Bauchschmerzen etc. landen.
0: Alles klar, wunderbar. Herr Keil, vielen Dank nochmal für die letzten Abschlussworte und was Sie sich wünschen von Pilzsammlern.
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0: So, während des informativen Beitrags habe ich für Sie einfach nochmal die Telefonnummer der Gift-Informationshotline rausgesucht. 0361 730 730. 0361 730 730. Ja, am Mikrofon für Sie Joanna Mannel und Thomas Keil, Pilzberater aus Jena. So, dann wünsche ich Ihnen einen wunderbaren Tag und vielen Dank für das Gespräch.
1: Ja, vielen Dank.
0: Dann tschüss.

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Hugh Laurie hat uns heute musikalisch begrüßt. Hugh Laurie kennen viele sicherlich als Dr. House in der gleichnamigen Serie. Hugh Laurie ist nicht nur ein hervorragender Schauspieler, sondern vor allen Dingen auch ein ganz extra klasse Musiker. Er spielt Gitarre, Piano und singt. Ich habe mal den Opener der CD gespielt, die ich im zweiten Teil der Sendung etwas ausführlicher noch vorstellen werde. Let Them Talk. Ich freue mich schon auf die Musik von Hugh Laurie und ich bin eigentlich auch Fan der Serie Dr. House. Hugh Laurie hat sich am Ende als Dr. House immer ans Piano gesetzt und ein Boogie oder Blues gespielt. Ich dachte am Anfang, das wäre ein Fake, aber wie die Dinge so sind, da wusste ich noch nicht, dass er eben auch wirklich richtig klasse Klavier spielen kann. Wir kommen jetzt zu einem anderen Pianisten, einer, der von sich immer behauptet hat, er hat den Jazz erfunden. Einer, der alles auf dem Klavier konnte. Man konnte ihm verkehrt rum schwierigste Noten auf das Klavier stellen. Er hat es einfach vom Blatt gespielt. Damit hat er natürlich nicht nur angegeben, sondern das machte ihn in seiner Großspurigkeit nicht ganz so beliebt bei Kolleginnen und Kollegen. Trotzdem hat er sehr viel Geld verdient und er hat natürlich auch ganz klasse Piano gespielt. Jelly Roll Morton, das ist der Mann, von dem ich gerade rede. Wir hören ihn zunächst mit zwei Solostücken, Sweethearts, Oh Mine und Fat Meat and Greens. Dann gibt es eine etwas größere Besetzung. Da sind dann der Trompeter George Mitchell dabei, der Posaunist Kid Ory, Omar Simeon an der Klarinette, Johnny Sansur am Banjo, John Lindsay am Bass und Andrew Hillary am Schlagzeug. Das hört sich auch so ein bisschen an wie die Besetzung von Louis Armstrong. Es gab wohl auch eine Zusammenarbeit von Jelly Roll und Louis Armstrong, die wohl aber auch nicht lange währte. Es geht dann weiter mit vielen schönen traditionellen Jazz-Standards. Ja, Black Bottom Stump, Dr. Jazz ist dabei, Original Jelly Roll Blues. Und kurz vor der Mittelansage hören wir noch den Wildman Blues. Alle Aufnahmen sind aus der Zeit der frühen 20er, also 1924 etwa in der Drehe. Viel Spaß mit der Musik von Jelly Roll Morton.

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Ihr hört Jazz Time von und mit Alexander Blume aus Eisenach auf Wartburg Radio 96,5, im Radio RFM in Eschwege, im Radio Enno Nordhausen und im SRB in Saalfeld. Heute im ersten Teil der Sendung mit Musik des Pianisten Jelly Roll Morton, einer wichtigen Figur zu Beginn des Jazz. Er hat maßgeblich zur Entwicklung auch des Jazz beigetragen, obwohl er von seiner Art her ein eher umstrittener Kollege war. Im zweiten Teil der Sendung gibt es dann Musik von Hugh Laurie, der sowohl ein hervorragender Schauspieler als auch Künstler im musikalischen Bereich ist. Jetzt aber erstmal Veranstaltungshinweise in eigener Sache. Am Wochenende 25. bis 27.09. bin ich in und um Berlin musikalisch zugange zusammen mit meinem Sohn Maximilian. Wir spielen am 25.09. ab 20 Uhr in Speiches Rock- und Blues-Kneipe in Berlin in der Raumerstraße 39. Am 26.09. sind wir dann in Rangsdorf im Kulturcafé Pausenplätzchen. Da geht es um 19 Uhr los. Und an dem Abend kommt dann auch unsere hochgeschätzte Bassistin Sina Rien dazu. Am 27. am Sonntag spielen wir in Erkner im Rathaussaal um 16 Uhr. Ein ganz besonderes Konzert. Das Rathaus ist nämlich das ehemalige Wohnhaus von Klavierbauer und Flügelbauer Bechstein. Und so heißt das Konzert das besondere Bechstein-Konzert. Da spiele ich natürlich auch mit Max und auch mit Sina. Schon ein Hinweis für den 2.10. Da bin ich mit Bernd Kleino und Maximilian in Saalfeld auf der kleinen Bühne Villa Weidig zugange ab 20 Uhr. Das wird ein ganz, ganz tolles, richtig bluesiges, grooviges Konzert. Am 2.10. sind auch dabei die beiden Sängerinnen Pauline und Helena Albrecht. Und dann gibt es noch einen Termin am 17.10. in Drebkau. Das findet man dann vielleicht nicht gleich so im geografischen Gedächtnis. Muss man mal in die Karte gucken. Ist in der Nähe von Cottbus. Und da spiele ich dann mit der lautesten Rock-Blues-Band der Welt, mit der Gruppe Zenit aus Berlin mit Big Joe Stolle in der Gaststätte Schön Osnig. Osnig mit SZ geschrieben. Dann findet man das auch irgendwie. Anfangszeiten gibt es wohl noch keine richtigen. Macht nichts. Jetzt geht es weiter mit Hugh Laurie. Keine vielen Worte. Wunderbare Bluesmusik. Viele Standards, aber auch eigene Kompositionen. Und wenn man die Liste der Sidemen liest, wenn man da überhaupt von Sidemen reden kann, weil es alles Musikanten mit höchster Spielqualität sind, da findet man keinen bekannten Namen. Umso erstaunlicher, dass diese Szene in den Vereinigten Staaten nicht nur Weltspitze hervorbringt, sondern knapp unter der Weltspitze auch wunderbar aufgestellt ist mit einer unheimlichen Vielzahl von guten Musikerinnen und Musikern. Jetzt viel Spaß mit Hugh Laurie und seiner Band. Es geht los mit St. James Infirmary.

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Das war Jazz Time von und mit Alexander Blum aus Eisenach auf Wartburgradio 96,5, im Radio RFM in Eschwege, im Radio Enno Nordhausen und im SRB Saalfeld. Ich wünsche allen Hörerinnen und Hörern eine gute, swingend bluesige Zeit. Bis zum Wiederhören.

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2: Herzlich willkommen, liebe Hörerinnen und Hörer. Besonders ein ganz lautes Hallo an alle kleinen und großen Kulturfans. Egal, wo ihr herkommt, aus Eisenach, der Wartburg-Region oder von noch weiter weg. Heute wird es bunt, kreativ und richtig spannend. Denn wir nehmen euch in der nächsten Stunde mit zur Kinderkulturnacht in Eisenach, die jetzt nun schon das 21. Mal stattfindet. Wir heißen Marlene Herweg.
3: Hallo und Selina Lampe.
2: Zur Kinderkulturnacht wird die ganze Stadt zur großen Bühne für Kinder. Es wird getanzt, gebastelt, gesungen und gespielt. Und das bis in die Abendstunden. Und zum großen Finale wartet dann auch noch ein echtes Highlight. Ein mega Feuerwerk. Ob in der Stadtbibliothek, im Museum oder draußen auf den Plätzen. Überall gibt es Mitmachaktionen, spannende Geschichten und jede Menge Überraschungen zu entdecken.
3: Und das Beste ist, ihr Kinder steht dabei selbst im Mittelpunkt. Die Kinderkulturnacht ist ganz für euch. Zum Mitmachen, zum Ausprobieren, Entdecken und natürlich vor allem zum Spaß haben. Und genau deshalb passt auch jetzt unser erstes Lied in unserer Sondersendung zur Kinderkulturnacht auch so gut zu dem Thema. Und zwar Kinder an die Macht von Herbert Grönemeyer. Ein Song, der sich damit beschäftigt, wie die Welt aussehen könnte, wenn Kinder mehr zu sagen hätten. Und bei der Kinderkulturnacht dürfen sie genau das. Im Mittelpunkt stehen, ihre Ideen einbringen und einfach Kind sein. Also, los geht's mit Herbert Grönemeyer und Kinder an die Macht.

0: Hallo, hier sind Marlene
1: und Selina
0: mit der Live-Sendung zur Kinderkulturnacht 2026. In dieser Sendung erzählen wir euch, was euch erwartet, holen euch natürlich auch Kinder ans Mikrofon und haben ganz viel Spaß hier im Wartburgradio 96,5 in Eisenach. Wir haben uns im Vorfeld auch schon mit der Kinderkulturnacht beschäftigt und haben ein paar interessante Beiträge im Gepäck.
1: Ja, Marlene, du kommst ja auch schon fast ein Jahr hier regelmäßig ins Wartburgradio. Also bist du ja auch schon fast ein Profi. Aber trotzdem frage ich dich, bist du aufgeregt?
0: Ja, natürlich bin ich aufgeregt. Ich meine, das ist ja jetzt schon meine zweite Live-Sendung. Aber naja, man ist ja schon immer aufgeregt. Aber das ist tatsächlich meine erste Live-Sendung hier im Studio vom Wartburgradio. Weil bei meiner allerersten Live-Sendung war das ja beim Geburtstag vom Wartburgradio, wo wir auf der Bühne waren.
1: Genau, da haben wir ein großes Hoffest gefeiert. Und jetzt ist es wirklich eine eigene Live-Sendung von dir, Marlene. Und natürlich auch mir. Also wir haben auch tolle Lieder mit dabei, also auch Lieblingslieder von dir, die wir zusammen hier ausgesucht haben, die heute zur Kinderkulturnacht passen. Ja, also wenn ihr Kinder da draußen schon immer mal auch einen Blick hier hinter die Kulissen des Wartburgradios werfen wollt und vielleicht auch schon mal, mal probiert, euch aus vor einem Mikro, ins Mikro zu sprechen, dann kommt vorbei nach Eisenach in die Georgenstraße 43. Also bleibt dran und es lohnt sich auf jeden Fall.
0: Bevor wir gleich selbst über die Kinderkulturnacht sprechen, hören wir erstmal Loris Woody. Er gibt uns eine kleine Einführung ins Thema.
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3: Jedes Jahr wird der Marktplatz in Eisenach zur großen Bühne für kleine Entdecker. Die Kinderkulturnacht Kikona lädt unter dem Motto »Mit dem Koffer durch die Nacht« zu einem bunten Abend voller Staunen, Mitmachen und fröhlicher Begegnungen ein. Jedes Jahr wird ein neues Motto und ein Symboltier festgelegt. Dieses Jahr ist es das Reh. Passend zum Motto ist der Koffer mehr als nur Gepäck. Er ist ein Symbol für Geschichten, Überraschungen und Abenteuer. Genauso prall gefüllt ist das Programm, welches von Künstlern, Vereinen, Initiativen und Ehrenamtlichen für Familien zusammengestellt wurde. Theaterstücke für die Jüngsten, mitreißende Musik, Tanzaufführungen, Bastel- und Mitmachangebote und vieles mehr gibt es auf bekannten Plätzen, in historischen Ecken und an neuen Spielorten der Stadt überall zu entdecken. Kinder bekommen die Chance zu werkeln, sich spannende Geschichten anzuhören oder zur Musik zu tanzen. Das Angebot zeigt, Eisenach ist eine Stadt, die Kultur extra für Kinder macht, kreativ, inklusiv und mit Herz. Da ihr euch bestimmt schon gefragt habt, wie viel Geld ihr einpacken müsst, habe ich mich für euch schon mal schlau gemacht. Die Eintrittspreise für Kinder, Jugendliche und Erwachsene sind einmalige 3 Euro, wobei Kinder im Alter bis 2 Jahren nichts bezahlen müssen. Im Eintrittspreis sind dann bereits die Nutzung aller Angebote enthalten. Damit ihr entspannt und ohne Umwege ankommt, habe ich auch die wichtigsten Informationen zur Anreise zusammengestellt. Für den Besuch wird darum gebeten, möglichst öffentliche Verkehrsmittel zu nutzen. Sollte eine Anreise mit dem Auto erforderlich sein, achten Sie auf die Beschilderung und nutzen Sie die öffentlichen Parkhäuser und Parkplätze. Und für die ganz Hungrigen unter euch gibt es auf dem Marktplatz leckere Speisen und Getränke der Firma Kirchners Imbiss sowie der Wartburg Brauerei Eisenach GmbH. Bestimmt ist für jeden Gaumen etwas dabei. Als Highlight der Kinderkulturnacht erwartet euch am Abend das Höhenfeuerwerk als krönender Abschluss. Und wer sich über die Kinderkulturnacht informieren möchte, findet alle Informationen auf der Eisenacher Homepage. Das war ein Beitrag von Loris Woody hier im Wartburg Radio 96,5.
1: Ja, das war jetzt schon mal ein toller Einblick zur Kinderkulturnacht. Aber jetzt geht's auch ein bisschen weiter mit Musik. Und zwar kommt jetzt Sophia von Alvaro Soler. Viel Spaß dabei!

0: Bevor wir gleich selbst über die Kinderkulturnacht sprechen, hören wir erstmal.
1: Genau, hören wir erstmal einen Beitrag von unserer FSJlerin. Die hatte nämlich die Kinderbeauftragten Annette Backhaus hier vor der Kinderkulturnacht im Studio zu Gast und hat sie interviewt. Also, wenn ihr wissen wollt, ja, was heute alles so los ist, wenn ihr auch noch nie was von der Kinderkulturnacht gehört habt oder selbst auch noch nicht dabei wart, all die Infos, was die Kinderkulturnacht ist und ja, was es auch ja für tolle Aktionen gibt, für ja, auch Informationen über die Veranstaltung, das alles werdet ihr jetzt im Interview erfahren. Also viel Spaß.
2: Sie hören das Wartburg Radio. Am Mikrofon ist Nele Baumgärtner und anlässlich der anstehenden Kinderkulturnacht habe ich mir die Kinderbeauftragte Eisenachs Annette Backhaus ins Studio eingeladen. Guten Tag, Frau Backhaus.
3: Hallo.
2: Die Kinderkulturnacht findet nun schon zum 21. Mal hier statt. Warum wurde sie eigentlich ins Leben gerufen?
3: Es ist vor 21 Jahren der Gedanke entstanden, dass es schön wäre, wenn es ein Ereignis gäbe, wo also nicht nur Kinder sich auf den Weg machen, sondern auch mit den ganzen Familien, also mit Eltern, Großeltern. Und im Grunde genommen ist es zu dem geworden, was wir damals eigentlich auch geplant haben, dass ganze Familien sich auf den Weg machen.
2: Die Kinderkulturnacht findet üblicherweise jährlich am Wochenende vor dem Beginn der Ferien statt. Dieses Jahr wurde sie verschoben. Warum war das so?
3: Also weil sich abzeichnete, dass an diesem besagten, eigentlich traditionellen Samstag vor der Zeugnisausgabe die Temperaturen die 36 Grad unter Umständen übersteigen werden. Und insofern ist eine Zumutung sowohl für die kleinen und großen Besucher sein wird, als auch für die, die an den Kassen sitzen, beziehungsweise die vielen ehrenamtlichen Helfern und am Ende auch natürlich die, die die Stände betreiben.
2: Und ergeben sich von der Verschiebung des Datums irgendwelche anderen Änderungen?
3: Ja, die ergeben sich. Also was erstmal zunächst erfreulich ist, ist, dass trotz alledem so relativ alle, die im Programmheft aufgeführt sind, auch an dem 19. September jetzt auch mit da sein werden. Das ist erstmal auf alle Fälle sehr, sehr schön und sehr positiv. Änderungen ergeben sich insofern, dass der Veranstaltungszeitraum, der ansonsten von 18 bis 23 Uhr ist, von 18 bis 22 Uhr nur sein wird.
2: Es gibt ja auch ein Motto zur Kinderkulturnacht. Dieses Jahr ist es mit dem Koffer durch die Nacht. Erklären Sie mal bitte, wie das zustande kam.
3: Ursprünglich ist es ja immer so kurz vor den Ferien, wo wir dachten, also mit dem Koffer durch die Nacht, das passt ganz gut. Nun ist jetzt September, aber trotz alledem ist es ja so, dass im Oktober die Herbstferien sind. Also auch da kann man ja den Koffer auch in den Herbstferien einfach einsetzen kann.
2: Es gibt ja auch ein Symboltier, und zwar ist dieses Jahr das Reh. Warum genau das Reh?
3: Nach 21 Jahren wird es etwas schwierig, nachtaktive Tiere noch zu finden. Und im letzten Jahr war es so, dass der Landschaftspflegeverband gesagt hat, also irgendwie das Reh wäre ja gut als nachtaktives Tier. Und so sind wir auf das Reh gekommen.
2: Jetzt haben wir schon viel über das Thema auf jeden Fall geredet. Deswegen würde ich jetzt gerne einfach mal fragen, was kann man dort alles entdecken? Was erwartet den Besucher, wenn er zur Kinderkulturnacht geht?
3: Es wird ganz viel Bastelei, es wird ganz viel Bewegung sein, es wird aber auch ganz, ganz viel Inhaltliches sein. Und was auch so ein ursprünglicher Gedanke war, Kinderkulturnacht, was heute leider eben immer mehr in den Hintergrund gerät,

0: es wäre jetzt, glaube ich, unfair, wenn ich mich jetzt auf ein ganz spezielles Angebot praktisch beschränken würde, weil sich alle am Ende Mühe geben und in ihren Möglichkeiten versuchen, auch den Abend für Kinder spannend zu machen und erlebnisreich zu machen. Für mich persönlich ist das Schönste das Feuerwerk. Es ist einfach immer auch ein schöner gemeinsamer Abschluss dann auf dem Markt. Man merkt dann, dass die Besucher so von den einzelnen Stationen und Einrichtungen sich zusammenfinden auf dem Markt und dann der Übergang, den der Fanfarenzug machen wird, dann zu diesem Feuerwerk, was 21.50 Uhr gezündet wird. Das finde ich persönlich den schönsten Moment.
1: Es nehmen an der Kinderkulturnacht ja auch viele Vereine und Institutionen teil. Auf wen können wir uns denn da beispielsweise freuen?
0: Da muss ich immer wieder auf das Programmheft hinweisen. Also es ist das Forstamt seit 20 Jahren dabei, immer mit ganz, ganz viel Angeboten. Sascha Gutzeit ist jemand, der Kinderlesungen immer gemacht hat im Markt 2 in einem Raum. Der wird nicht mit dabei sein. Dafür ist aber die Wartburg in den Räumlichkeiten im Programmheft. Wiederum stehen sie auf dem Markt, aber die sind jetzt in der Räumlichkeit. Die Oststadtschule wird nicht mit dabei sein. Die Goetheschule ist nicht mit dabei. Auch die Buchhandlung Leselust ist nicht dabei. Dafür haben wir aber auch wiederum Einrichtungen, die in diesem Jahr jetzt im September mit dabei sind, die nicht im Programmheft stehen, die einfach auf dieses Datum aufmerksam geworden sind und gefragt haben, ob sie da teilnehmen können. Das ist das TUI-Reisebüro und auch Ronny Plefka und Dennis Hopf, die also eine Initiative gestartet haben bezüglich des Spielplatzes im Karthausgarten. Das sind so Sachen, wo sich am Ende, denke ich, von den Angeboten her, wird es nicht weniger sein als in dem Heft.
1: Und wo genau in Eisenach findet die Kinderkulturnacht statt?
0: Die Einrichtungen, die sozusagen in ihren Räumlichkeiten das Angebot machen. Und ansonsten ist es so, dass die Angebote auf dem Markt natürlich ganz klassisch stattfinden. Und auf dem alten Friedhof und auf der Esplanade, also am Lutherplatz. Und was ansonsten, ich sage jetzt mal so die blaue Meile, also die ganzen Fahrzeugsachen, Feuerwehr, Polizei, technisches Hilfswerk und so weiter, die sind an der Westseite des Marktes, weil verkehrstechnisch ja da ohnehin ab 17 Uhr gesperrt sein wird.
1: Und bezahlt man Eintritt?
0: Glücklicherweise dank einiger treuer Sponsoren ist es so, dass seit der ersten Kinderkulturnacht der Eintritt 3 € beträgt und das auch in diesem Jahr an der 21. Kinderkulturnacht. Wir wissen alle ringsherum, es wird alles teurer, aber diese 3 € Eintritt ist eigentlich tatsächlich im Vergleich zu den Gesamtkosten am Ende eher ein symbolischer Wert, das muss man sagen.
1: Wir kommen langsam zum Ende des Interviews. Wollen Sie vielleicht noch mal ganz kurz sagen, warum man jetzt unbedingt zur Kinderkulturnacht kommen sollte?
0: Weil das, denke ich, für Eisenach das klassischste Familienerlebnis ist.
1: Dann bedanke ich mich auf jeden Fall für dieses aufschlussreiche Gespräch. Sie hörten Nele Baumgärtner und Annette Backhaus im Wartburgradio 96,5.
2: Jetzt kommt Can't Stop the Feeling von Justin Timberlake. Viel Spaß bei dem Lied!

0: So, jetzt haben wir hier auch einen Gast bei uns im Studio. Wir haben ja hier die Tür geöffnet für alle, die hier zur Kinderkulturnacht mal ins Wartburg-Radio kommen wollen. Jetzt, wie heißt du denn?
1: Ich heiße Asmina Cha.
0: Hallo, schön, dass du da bist. Und ja, ist das deine erste Station hier, das Radio?
1: Ja.
0: Und was hast du denn vor? Wo willst du denn heute unbedingt noch hin?
1: Also zum Theater.
0: Zum Theater. Warst du schon mal im Theater?
1: Ja.
0: Gefällt dir das?
1: Ja.
0: Sehr schön. Hast du irgendwie ein Lieblingsstück oder guckst du gerne Ballett oder eher Schauspiel?
1: Ich gucke gerne Schauspiel.
0: Schauspiel. Ah, sehr schön. Dann möchtest du jemanden grüßen?
1: Also ich grüße meine Freundin Rona, Venus, Bielen.
0: Sehr schön, also liebe Grüße da draußen. Und ja, jetzt habe ich auch noch eine letzte Frage. Was ist denn dein Lieblingslied zurzeit?
1: Shakira, Dai Dai.
0: Ja, und wir sind ja hier im Radio, deswegen, ja, spiel mal das jetzt. Willst du noch was Letztes ins Mikrofon hier im Wartburg Radio sagen?
1: Ich habe euch lieb und ich freue mich sehr.
0: Ja, wir freuen uns auch. Und jetzt ganz viel Spaß mit Dai Dai von Shakira. Meiner DNA 10%.

0: falsches Mikrofon angemacht. So, jetzt haben wir gleich auch den nächsten Besucher hier bei uns im Studio zu Gast. Wie heißt du denn?
1: Hallo, ich bin Ariane.
0: Wie alt bist du denn?
1: Ich bin 12 Jahre.
0: 12 Jahre. Und wo gehst du auf die Schule?
1: Ich gehe nach Gerstungen aufs Gymnasium.
0: Ah, also auch hier um der Ecke. Und bist du heute, ist das deine erste Station hier heute oder warst du heute schon mal irgendwo?
1: Ich war schon mit meinen Eltern und einer Freundin auf dem Markt, aber sonst ist das die erste Station hier.
0: Ah, sehr schön, ja, schön, dass du da bist. Und ja, wie sieht es denn auf dem Markt aus? Gibt es viele Besucher? Ist es voll oder?
1: Es ist schon sehr voll, aber es ist ganz okay.
0: Ja, also ich denke mal, das kommt jetzt auch Schritt für Schritt. Das Wetter ist ja auch super. Und jetzt zum Schluss, willst du noch jemanden grüßen?
1: Ja, ich grüße meine Freundin Mimi Wörderhoff. Liebe Grüße an Mimi Mochi.
0: Ja, dann vielen Dank, dass du dich getraut hast, hier ins Mikrofon zu sprechen. Und ich wünsche dir eine schöne Nacht heute zur Kinderkulturnacht in Eisenach. Und jetzt geht es weiter mit Ich bin stark von Senta. Viel Spaß.

0: Ja, jetzt vor kurzem war hier im Wartburg-Radio ein Crashkurs. Und zwar von den neuen Radiomachern vom MLG Output. Das ist eine Radio-AG im Martin-Luther-Gymnasium. Und ja, Marlene, du bist doch auch mit dabei, oder?
1: Ja.
0: Genau. Und beim Crashkurs, was haben wir da so Schönes hier gemacht?
1: Naja, also da wurde uns nochmal alles erklärt mit der Technik und so. Und ja, da haben wir dann auch nochmal eine Umfrage gestartet.
0: Genau, weil zwei Gruppen haben nämlich Menschen in der Eisenacher Innenstadt gefragt, ob sie die Kinderkulturnacht kennen und ob sie die auch besuchen werden. Und was die Leute so zu erzählen haben, das hören wir uns jetzt mal an.
2: Hallo, hier sind Eleanor und Abelie vom Wartburg-Radio und wir machen eine Straßenumfrage zum Thema Kinderkulturnacht. Gehst du zur Kinderkulturnacht?
3: Wenn nichts dazwischen kommt, dann wahrscheinlich ja. Nur meine Eltern, die haben immer irgendwas, was dazwischen kommt. Dann gehen wir nie hin.
4: Vielleicht.
5: Also, ich weiß es noch nicht ganz genau. Wahrscheinlich schon, aber wenn meine Eltern noch was vorhaben, dann nicht.
6: Nein, ich habe keine Zeit.
7: Ich komme auch nicht.
2: Warum geht ihr nicht zur Kinderkulturnacht?
7: Weil ich keine Zeit habe und ich mich um meine kleine Schwester kümmern muss.
8: Also ich habe keine Zeit und ich möchte auch nicht dahin gehen, weil ich keine Lust habe. Deswegen, ich muss chillen mit Freunden und ja.
9: Was macht ihr auf der Kinderkulturnacht?
3: Also ich weiß es nicht, ich war da noch nicht so oft. Ich werde einfach was machen, was spannend ist.
10: Also ich werde wahrscheinlich basteln oder so. Oder ich werde an dieser Graffiti-Wand so wie letztes Jahr sowas dran schreiben.
9: Was machst du?
4: Ich gehe mit meinen Eltern vielleicht dahin und dann gucke ich halt mal, was es da so gibt und gucke mir auch die Auftritte an.
9: Okay, danke schön.
11: Wir sind Felix,
12: Julius
13: und Horkon
11: vom MLG Output und heute machen wir eine Umfrage über die Kinderkulturnacht.
13: Hier ist jetzt Horkon und ich interviewe jemanden aus der Stadt. Kennen Sie die Kinderkulturnacht?
14: Ja.
13: Wie ist sie? Was gibt's Besonderes?
14: Also es ist ja immer ganz viel geboten für Kinder, mit zum Basteln oder sportliche Sachen. Dann auf der Bühne sind es immer Tänze und so. Also es ist eigentlich für jeden was dabei. Und es ist immer gefühlt die ganze Stadt an diesem Abend auf den Beinen. Und das ist immer eine ganz besondere Atmosphäre. Und deshalb ist das sehr schön.
13: So, ich habe jetzt hier jemanden aus der 5.1 aus dem MLG. Kennst du die Kinderkulturnacht?
15: Ja.
13: Was ist für dich die Kinderkulturnacht?
15: Dass man da so klettern kann und sich Essen kaufen kann und das dann da Spaß macht.
13: Wie findest du die Kinderkulturnacht?
15: Gut.
13: Okay, danke.
0: Ja, das waren interessante Einblicke und ja, wir haben ja jetzt auch schon in den Interviews gehört, was das Symboltier ist. Marlene, was ist denn das Symboltier heute?
1: Das ist das Reh.
0: Und weißt du auch das Motto?
1: Nein, das habe ich tatsächlich schon wieder vergessen.
0: Das ist überhaupt nicht schlimm, weil das Motto ist nämlich mit dem Koffer durch die Nacht. Und da ist ja so ein bisschen Reise dabei. Wo warst du denn zuletzt im Urlaub?
1: Okay, da muss ich jetzt erstmal kurz zurückdenken. Warte. Ich glaube, das war in den Sommerferien, in der letzten Ferienwoche, wo ich mit Mama, Papa und meinem Hund Joko campen gegangen bin oder theoretisch gesehen gefahren. Und ja, wir sind runter nach Österreich gefahren.
0: Ach, sehr schön. Und ja, wenn man Auto fährt und auch eine längere Strecke und vielleicht auch gegen Abend fährt, da sieht man ja manchmal auch ein paar Rehe. Hast du schon mal Rehe gesehen?
1: Also in dem Urlaub glaube ich nicht, aber schon mal, wo ich in der Grundschule war, da hat mich meine Mama mal zur Schule gefahren und dann waren da am Waldrand sind dann, glaube ich, es waren Rehkitze, sind dann so gesprungen und das fand ich immer richtig süß.
0: Ja, genau, weil ich finde nämlich, wenn man so im Auto sitzt als Beifahrer und mal rausguckt oder auch im Zug sitzt, da sieht man ja manchmal auf den Feldern viele Rehe und ja, was es noch so Interessantes zum Reh gibt und ja, auch Sachen, die wir vielleicht noch nicht wussten. Das hat unsere eine Praktikantin, die Mathilda Danz, mal zusammengefasst für uns. Da hören wir jetzt mal rein.
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12: Auch in diesem Jahr gibt es im Rahmen der Kinderkulturnacht in Eisenach ein Symboltier. Gewählt wurde diesmal das Reh. Natürlich gab es dazu auch wieder einen Malwettbewerb. Bei diesem wurden Kinder aus Eisenach und der Umgebung aufgerufen, ein Bild zu malen. Im Vorfeld wurden über 500 Zeichnungen eingesendet. Eine Jury hat davon 10 Bilder ausgewählt, die auch im Programmheft zu sehen sind. Die Hauptgewinnerin heißt Lucia Ola und ist eine Schülerin der evangelischen Grundschule. Lustigerweise heißt auch die Lerngruppe der 6-Jährigen Rehe und Wildbienen. Jetzt wollen wir uns noch einmal das Reh genauer ansehen. Wie ihr sicherlich schon wisst, ist das Reh sehr scheu. Diese Scheue ist ein überlebenswichtiger Instinkt, der sie vor zahlreichen natürlichen Feinden schützt. Auch die Jagd auf sie hat dazu geführt, dass sie den Menschen als Bedrohung wahrnehmen. Deshalb ergreifen sie auch bei kleinsten Bewegungen oder Geräuschen die Flucht. Aber das Reh schützt sich auch durch andere Dinge. Ein Beispiel dafür ist der überragende Geruchssinn dieser Tierart. Sie besitzen um die 320 Millionen Riechzellen. Nur zum Vergleich, ein Hund besitzt nur ca. 250 Millionen. Damit können Rehe Menschen bereits aus 400 Meter Entfernung wittern. Sobald sie Gefahr wahrnehmen oder ihr Revier verteidigen wollen, stoßen sie ein lautes Geräusch aus. Das klingt dann ungefähr so. Für mich hört sich das aber weniger nach einem Reh, sondern eher nach einem bellenden Hund an. Trotzdem sind Rehe wunderbar an ihren Lebensraum angepasst. Da sie Wiesen, offene Felder und Waldränder bevorzugen, ist es wichtig, dass sie schnell auf Gefahren reagieren können. Mit diesem Geräusch können sie ihre Artgenossen warnen und so schnell die Flucht antreten. Beobachten könnt ihr diese Tierart in freier Wildbahn rund um Eisenach, das heißt zum Beispiel beim Wandern im Wald. Am besten ist es dabei, am frühen Morgen oder in der Abenddämmerung unterwegs zu sein, da diese Tiere zu diesen Zeiten aktiv werden. Hierbei habt ihr aber keine Garantie, dass ihr wirklich Rehen begegnet. Falls ihr kein Risiko eingehen wollt, empfehle ich, einen Wildtierpark zu besuchen. Ein Beispiel wäre das Wildtiergehege am Nessetal in Stockhausen. Hier ist der Besuch sogar kostenlos. Falls einige unter euch unbedingt ein Reh streicheln möchten, empfehle ich den Bergwildpark Meißner in der Nähe von Eschwege. Hier könnt ihr Rehe sogar von der Hand füttern und auch streicheln. Vielleicht habt ihr aber auch schon mal beim Autofahren Rehe aus der Ferne beobachtet. Oder ihr wart in der Abenddämmerung spazieren und seid einem dieser Tiere über den Weg gelaufen. Zum Ende hin finde ich es auch wichtig zu erwähnen, dass dieses Tier in vielen Kulturen als Glücksbringer bekannt ist. Es steht unter anderem für Sanftmut, Achtsamkeit, Eleganz und Sensibilität. Diese Werte sollen zeigen, dass Sanftmut und Güte keine Schwächen, sondern Stärken sind. Und denkt daran, wenn ihr nächstes Mal im Wald spazieren geht und ein bellendes Geräusch hört, dass vielleicht wenige Meter weiter ein Reh steht. Und vielleicht bringt es euch ja auch Glück. Das war ein kleiner Beitrag zum Reh, dem Symboltier der diesjährigen Kinderkulturnacht mit Mathilda Danz hier im Wartburg-Radio 96,5.
17: So. So, jetzt haben wir tolle Informationen über das Reh erfahren, aber wir haben ja hier immer noch die Tür geöffnet und es kommen einige Besucher hierher. Und eine ist jetzt wieder hier am Mikrofon. Du traust dich, hallo, wie heißt du denn?
18: Ich heiße Ida.
17: Und wie alt bist du?
18: Ich bin 11.
17: Sehr schön. Und warst du heute schon mal irgendwo zur Kinderkulturnacht?
18: Also ich war mit meiner Mutter schon in der Stadtbibliothek.
17: Und was gab's denn da so Schönes?
18: Da gab's so ein Quiz und da musste man halt so Zettel finden und dann die richtige Antwort hinschreiben.
17: Ah, sehr cool. Ja, das klingt sehr interessant. Und wo willst du heute noch unbedingt hin?
18: Ich bin mir nicht ganz sicher. Also wir schauen einfach durch die Stadt.
17: Ja, und bleibst du dann auch bis zum Schluss, wenn das große Feuerwerk kommt oder nicht?
18: Nee, wahrscheinlich eher nicht.
17: Das ist ja auch nicht schlimm, aber schön, dass du hier im Radio bist. Und jetzt zum Schluss möchtest du noch jemanden grüßen.
18: Also ich grüße meine beste Freundin Mila und ja, das war's.
17: Dankeschön. Super, sehr cool. Und wir haben ja eben einen Beitrag über das Reh gehört und dazu passt auch, finde ich, wunderbar das nächste Lied und zwar Zoo von dem Film Zoomania, wo es ja auch um viele Tiere geht. Das hören wir jetzt. Viel Spaß.

0: Ja, und jetzt wieder ein neuer Gast hier im Studio, im Wartburg-Radio 96,5. Wie heißt du denn?
1: Ich bin der Philipp.
0: Ja, hallo Philipp. Schön, dass du hier bist. Wie alt bist du denn?
1: 12.
0: 12. Und in welche Klasse gehst du denn?
1: Siebte.
0: Siebte schon. Ah, super. Ja. Und auf welche Schule?
1: Im Dr. Sulzberger Gymnasium in Bad Salzungen.
0: Wo wohnst du? Wohnst du in Bad Salzungen? Ja, genau. Ach, sehr gut. Da ist das ja gleich bei dir ums Eck. Und heute zur Kinderkulturnacht. Ist das deine erste Station oder warst du heute schon irgendwo?
1: Nee, tatsächlich meine erste,
0: ja. Ach, deine erste? Cool. Also, ja, schön, dass du hier bist. Super. Und wo willst du heute unbedingt noch hin?
1: Naja, wir gucken mal. Spontan. Also.
0: Ja, bleibt ihr bis zum Ende?
1: Noch nicht so richtig. Nee.
0: Nee.
1: Wir wollten nur mal so schauen, so am Rande.
0: Ja, ja, na dann freue ich mich, dass du hier den Weg ins Wartburg-Radio gefunden hast. Und willst du noch jemanden grüßen?
1: Ja, meine Klasse. Also viele liebe Grüße hier aus dem Studio. Klasse 7-3. Ja, ich freue mich.
0: Super, danke dir und ganz viel Spaß heute Abend noch. Okay. Ja, danke. Und jetzt geht es weiter mit dem Lied The 30s von Billie Eilish. Viel Spaß.

0: Hallo, ihr hört das Wartburgradio 96,5 in Eisenach mit unserer Sondersendung zur 21. Kinderkulturnacht in Eisenach. Am Mikro sind heute Marlene Herbig
1: und Selina Lampe.
0: Wir erzählen euch, was es hier überall zu entdecken und auszuprobieren gibt. Und auch bei uns im Radio ist heute einiges los. Unsere Studiotür steht für alle Besucher offen.
1: Denn heute stehen die Kinder im Mittelpunkt. Ein Abend mit vielen Mitmachangeboten, Musik, Kreativaktion und ganz viel zum Entdecken. Und wir nehmen euch natürlich auch ein bisschen mit durch die Kinderkulturnacht. Ja. Jetzt haben wir tolle Besucher im Studio gehabt und haben auch schon was über das Symboltier erfahren und Interview von Annette Backhaus gehört, die auch etwas über das Programm gesagt hat, wo man das finden kann. Und wir haben jetzt hier das richtige Heft in unserer Hand und wir wollen euch einfach mal ein bisschen durchführen, was man heute hier alles so Schönes machen kann. Marlene, du willst ja dann auch losziehen. Ohne jetzt ins Heft zu gucken, gibt es irgendwie einen Ort, wo du unbedingt hin willst heute noch?
0: Also ich habe ja eben gehört, was bei der Stadtbibliothek los ist und da würde ich vielleicht dann hingehen, kommt drauf an, was meine Freunde wollen, weil ich bin ja mit meinen Freunden hier und ja, auf jeden Fall gehen wir dann zum Markt und ja.
1: Genau, also es gibt ja auch zum Beispiel eine Blaulichtmeile, wo die Feuerwehr, das THW und die Polizei auf dem Johannesplatz sind. Das finde ich auf jeden Fall auch richtig cool. Ja, ich glaube, da kann man auch einiges ausprobieren.
0: Ja.
1: Und was gibt es hier noch so Schönes? Gucken wir mal uns an.
0: Mal gucken, wer hier vielleicht so alles auf der Bühne heute ist.
1: Genau, weil auf dem Markt ist ja eine große Bühne aufgebaut. Mhm. Und da treten ganz unterschiedliche Personen auf.
0: Zum Beispiel die Ballettschule Frederik Schötzschel. Wie wird das gesprochen?
1: Schötzschel, denke ich.
0: Ja, Schötzschel. Und da waren auch schon mal meine Freundinnen, glaube ich. Die haben früher Ballett gemacht. Und ja, auf jeden Fall ist das von 21 Uhr bis 21.30 Uhr.
1: Genau. Und jetzt haben wir es ja gegen um 7. Da können wir ja mal gucken. Um 8 ist zum Beispiel auch nochmal eine Tanzgruppe, die Noir, mit viel Charme. Das sind, glaube ich, jugendliche Mädels, die zu koreanischer Popmusik tanzen. Das könnt ihr auch auf der Bühne sehen.
0: Ja, das hört sich voll cool an.
1: Ja, übelst. Also um 8 war das, glaube ich. Ich gucke nochmal nach. Genau, um 8 bis 8, also um 20.15 Uhr treten die auf. Da könnt ihr ja mal gucken. Und wo kann man denn noch so hingehen? Hier gibt es auch in der Mitte des Programmheft auch eine Karte, wo alles ist. Und ich denke mal, dass im Lutherhaus, im Bachhaus bestimmt was ist.
0: Ja, wie gesagt, auch in der Stadtbibliothek. Ich glaube sogar an der alten
1: Alte Postholterei, genau, das sind unsere Nachbarn hier gegenüber, richtig. Und
0: dann natürlich auch am Markt, da sind auch ganz viele.
1: Ja, richtig. Und genau, auf der Esplanade am Lutherplatz ist zum Beispiel der Kunstverein. Und ansonsten gibt es hier noch, was steht hier noch so drin? Im CVJM gibt es auch viele Mitmachangebote.
0: Also es gibt auf jeden Fall sehr viel. Also
1: ja,
0: sehr viel hier, ne? In der Stadt Eisenach.
1: Genau, also ich denke, da ist es auch gut, einfach mal hier durch die Gassen zu gehen, zu gucken, wo die Tür auf ist, wo man hingehen kann. Und ja, dann würde ich sagen, machen wir jetzt weiter mit Musik.
0: Jetzt kommt eins meiner Lieblingslieder, wozu ich immer tanzen muss. Jetzt kommt Believer von den Imagine Dragons.

0: 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Ja, eine Stunde ist jetzt schon vergangen hier in der Live-Sendung. Und ja, Marlene, du hast ja heute auch noch einiges vor und willst noch weiterziehen, gell?
1: Ja, deswegen werde ich mich jetzt persönlich hier verabschieden im Wartburg-Radio 96,5 in Eisenach. Und
0: ja, danke Marlene, dass du dabei bist, dass du dabei warst hier in der Sendung, in deiner sozusagen zweiten Live-Sendung. Das hast du super gemacht.
1: Dankeschön.
0: Und ja, willst du auch noch jemanden grüßen?
1: Also ich grüße meine besten Freundinnen Marianne, Deborah, Elli, also auch meine Klasse, meine Familie, alle, die ich kenne eigentlich. Und ja.
0: Ja, schön, dass du dabei warst. Und genau, ich will dich auch nicht länger hier aufhalten. Hier gibt es ja heute noch ganz, ganz viel zu entdecken in Eisenach zur Kinderkulturnacht. Und ja, jetzt zum Abschluss hast du aber auch noch ein schönes Lied mitgebracht.
1: Ja, also ich habe heute Nacht von Helene Fischer, weil ich habe mir gedacht, das passt perfekt zu Kinderkulturnacht. Und das Wort Nacht ist ja auch in dem Wort drin. Also viel Spaß bei dem Song Heute Nacht von Helene Fischer. Tschüss!

0: So, Marlene ist jetzt losgezogen und ja, guckt sich auch ganz viele tolle Aktionen an. Aber wir haben natürlich auch hier einen Gast bei uns, der sich traut, ans Mikrofon zu gehen. Ich mach mal das Mikrofon an. Hallo, wie heißt du denn?
1: Ich bin der Finn.
0: Wie alt bist du?
1: Ich bin 9 Jahre alt.
0: Und in welche Klasse gehst du?
1: Ich gehe in die 4. Klasse.
0: Und was ist dein Lieblingsfach?
1: Sport.
0: Sport, sehr cool. Was machst du da am liebsten?
1: Zwei Felderball.
0: Oh ja, das kenne ich auch noch von meiner Zeit. Und ist das heute deine erste Station hier im Radio oder warst du schon heute irgendwo?
1: Ja, ich war bei Bosch, PKK. Das war auch sehr schön.
0: Ja, cool. Ja, schön, dass du hier bist. Und möchtest du jemanden grüßen?
1: Ja, meine Oma und Opas, Ahmed und Petra, Uwe und Beate.
0: Sehr schön. Und du hast doch bestimmt ein Lieblingslied.
1: Ja, aber das habe ich vergessen.
0: Das ist nicht schlimm. Ich habe genug andere Lieder, die wir spielen können. Schön, dass du dich getraut hast, hier ans Mikrofon zu sprechen. Und willst du noch irgendwas den Leuten im Wartburg-Radio sagen?
1: Nee.
0: Na dann machen wir weiter mit Musik, ist überhaupt kein Problem. Und zwar machen wir weiter mit Wer, wenn nicht wir von Vincent Weiss.

0: 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Ja, wie auch schon vorher erwähnt, wir haben ja hier die Tür geöffnet. Also es können sowohl große als auch kleine Besucher hier ins Wattbock-Radio kommen und hinter die Kulissen blicken. Jetzt haben wir auch wieder einen neuen Gast bei uns. Wie heißt du denn? Hallo.
1: Henry.
0: Wie alt bist du denn?
1: 7.
0: Und wo gehst du auf die Schule?
1: In Dippach.
0: In Dippach? Oh, das ist ja nicht in Eisenach, oder?
1: Ja.
0: Ja. Und was ist da dein Lieblingsfach?
1: Mathe, HSK, Deutsch, Sport.
0: Du hast ja viele Lieblingsfächer. Cool, das gefällt mir. Und ist das heute deine erste Station oder warst du heute schon mal?
1: Ich war heute schon bei Schwangerschaftsberatung.
0: Ah, okay, cool. Und wo willst du heute noch unbedingt hin? Weißt du das schon?
1: Auf dem Markt.
0: Auf dem Markt, super. Na dann wünsche ich dir ganz, ganz viel Spaß. Möchtest du jetzt noch jemanden grüßen?
1: Keine Ahnung.
0: Keine Ahnung, aber du kannst ja trotzdem alle Leute grüßen, die zuhören. Und danke schön, dass du am Mikrofon warst. Dann geht's weiter mit dem nächsten Lied. Und zwar Sei, wie du bist von der Schule der magischen Tiere. Das ist auf jeden Fall ein schönes Lied. Viel Spaß dabei.

0: Ja, jetzt haben wir einen, ja, würde ich jetzt mal sagen, Special Guest hier im Studio. Und zwar jemanden, der natürlich auch eine Verbindung hier zum Wattbackradio hat. Ja. Wer ist denn hier? Hallo.
1: Kein Kind mehr, nein, hier ist Luis. Und ich kann ja was erzählen. Also ich war früher auch mal hier, beim FSJ vor allem. Und ich kann ja ein bisschen Werbung machen. Ne? Wir hatten ja heute früh schon eine Morgenshow. Das heißt, der ein oder die andere, der mich schon gehört hat, morgen früh läuft es nochmal in der Wiederholung und immer im Wattbackradio treu geblieben. Und vor allem heute, ein wichtiger Tag, weil 12 Jahre ist es her und da war ich auch mal hier, da saß ich hier mal und habe kurz was eingesprochen, ein, zwei kleine Grüße an meiner Mutter und habe dann mal gesagt, hier ist doch ganz schön. Dann hat es lange gedauert und dann vor 3 Jahren habe ich mir gedacht, hier komme ich dann nochmal her. Also es kann ein sehr gutes Sprungbrett sein, alle, die heute schon da waren, wartet mal ein paar Jahre und vielleicht später kommt er nochmal vorbei.
0: Ja, sehr cool. Ich muss auch sagen, wir hatten ja das Jubiläum. Und da war ich teilweise zuständig, einfach mal ein bisschen durch die ganzen alten Bilder zu gucken. Und da war tatsächlich das Bild dabei, wo du hier warst zur Kinderkulturnacht. Da wusste ich, das Gesicht, das kommt mir noch bekannt vor. Und bist du heute auch schon irgendwo gewesen oder bist du explizit zu uns gekommen?
1: Also ich bin ja Student und da habe ich schon immer die ganzen Eintritte gesehen und da habe ich mich ein bisschen gekonnt. Keine Sorge, ich gehe dann auch gleich noch hin auf den Markt und bezahle den Eintritt. Gekonnt ausgewichen, damit ich hier mal direkt wieder zum allerersten Mal bin und gucke, wie es läuft. Und ist ja großer Andrang hier. Also ich hätte schon gedacht, weil immer viel los ist und auch hier, man kann sich immer selber hören. Ich hatte es ja damals dann auch probiert und ich glaube, es braucht immer ein bisschen Überzeugung oder einen Wille. Manchmal, ich hatte es bei mir auch, bei meinen Eltern, mein Vater war dann dabei, sonst hätte ich gar nicht reingesprochen. Aber super, dass es ja jeder macht und ich gucke dann gleich auch nochmal auf den Markt. Du weißt ja auch bestimmt, wann dann Abschluss ist, Feuerwerk und so. Ne?
0: Genau, also ich muss mal auf den Zettel gucken. Und zwar, das Feuerwerk ist so circa 21.50 Uhr. Also heute endet das ja ein bisschen früher als, sage ich jetzt mal, im Juni. Also bis 22 Uhr geht die Kinderkulturnacht. Also 21.50 Uhr ist dann das große Feuerwerk auf dem Markt.
1: Hattest du schon heute einen Moment, der ganz süß war?
0: Ja, ich bin sehr überrascht. Die Kinder sind ja alle sehr, sehr mutig. Also das passt auch zu dem, was du eben gesagt hast. Also, dass sie den Mut haben, hier ins Mikrofon zu sprechen, in die Live-Sendung. Und und das ist tatsächlich auch meine erste Live-Sendung zur Kinderkulturnacht. Also für mich war das heute auch hier der erste Moment. Also ich würde das mal dazu zählen. Also es war, ja, ich hatte es schön geplant, aber ich wusste auch schon, dass ein paar Besucher kommen. Und ja, genau.
1: Ist noch besser aufgegangen. Ja, ich glaube, es kommen bestimmt auch gleich wieder. Ich habe eben gehört, beim Teilnehmer, der vorne da wurde bei dem Kind, sein Lieblingsfach ist Sport, das würde ich unterschreiben.
0: Sehr cool.
1: Und was waren die anderen Fragen?
0: Die anderen Fragen, möchtest du jemanden grüßen?
1: Ja, also dann würde ich wie vor 12 Jahren wieder meine Mutter grüßen und natürlich ganz viele Grüße auch an meine Oma, weil die ruft immer gerne an. Also falls ein Anruf kommt, musst du jetzt auch nicht unbedingt rangehen, aber es kann ab und zu mal vorkommen. Also Grüße nach Treffort und einmal nach Eisenach zu meiner Mutter.
0: Sehr schön. Und hast du irgendwie ein Lieblingslied, was ich jetzt spielen kann?
1: Boah, die Standardfrage, ne?
0: Oder muss ja kein Lieblingslied, ein Lied, was du sehr gerne hörst.
1: Ich habe was Gutes. Ich bin auf dem Weg hierher, habe ich Don't Worry gehört von Madcon, müsste das sein.
0: Und ich guck mal nach.
1: Ist ein super Song, super gute Laune-Song und ich glaube...
0: Von wem?
1: Madcon, genau. Dann haben wir schon.
0: Ach, das ist genau, da oben, das ist genau, sehr gut. Na, dann kannst du es ja auch schön anmoderieren.
1: Ja, so, verehrte Zuhörerschaft, ihr und euch. Ich hoffe, ich wünsche euch, ihr habt einen tollen Tag und ich wünsche euch natürlich eine super Kinderkulturnacht hier mit Selina und allen anderen Kids, die noch kommen. Sprecht gerne ein und deswegen hören wir jetzt erstmal einen guten Laune-Song, Don't Worry von Madcon. Viel Spaß.

0: Ja, jetzt kommen wir zum nächsten Gast, der hier im Studio ist oder die im Studio ist. Hallo, wie heißt du denn?
1: Hallo, ich bin Carlotta.
0: Hallo Carlotta. Ja, wie alt bist du?
1: Ich bin 12.
0: Und auf welche Schule gehst du und in welche Klasse?
1: Ich gehe aufs Ernst-Abbe-Gymnasium und gehe in die 7. Klasse.
0: Ah, das ist ja hier um die Ecke. Cool. Und ist das deine erste Station oder warst du heute schon mal irgendwo?
1: Ich war schon beim Kickbox-Stand. Da ist eine Freundin von mir. Ja, dann hier.
0: Sehr cool. Und gibt es irgendwie so ein Highlight, was du heute noch unbedingt sehen willst oder auch machen willst?
1: Eigentlich nicht, vielleicht das Feuerwerk.
0: Das Feuerwerk, genau, das finde ich auch immer richtig schön dann. Ein toller Abschluss zur Kinderkulturnacht. So, willst du irgendjemanden grüßen da draußen?
1: Ja, meine Freunde und meine Familie.
0: Und du hast doch sicherlich auch irgendwie ein Lieblingslied, oder?
1: Eigentlich nicht richtig.
0: Nicht richtig, nicht schlimm. Dann hätte ich jetzt einfach mal das nächste Lied abgespielt und wünsche dir einen tollen Abend. Gibt's noch irgendwas, was du den Hörern sagen willst, grüßen willst?
1: Nö.
0: Nö. Dann danke dir. Und ja, jetzt geht's weiter mit, ich guck mal nach, Self-Aware von Temper City. Viel Spaß.

0: 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Ja, wir machen jetzt hier eine Live-Sendung noch bis um 8 zur Kinderkulturnacht 2026. Das ist die 21. Und ja, ich habe noch zwei tolle Interviews, die ich euch nicht entgehen lassen möchte, weil ja auch schon ein paar Kinder gesagt haben, dass sie auch schon in der Stadtbibliothek waren und auch in der alten Posthalterei. Also direkt unsere Nachbarn. Ja, was die so direkt heute anbieten und was man da heute Schönes machen kann, das hören wir uns jetzt einfach mal an. Und zwar würde ich starten mit der alten Posthalterei. Das ist direkt gegenüber hier vom Wartburg-Radio in der Georgenstraße. Und ja, was uns da Claudia zu erzählen hat, das hören wir jetzt mal.
1: Wir sind Nele Baumgärtner und Charlotte König und wir sind für die Kinderkulturnacht in der alten Posthalterei mit Claudia Krämer.
2: Was erwartet denn die Kinder bei der Kinderkulturnacht hier bei Ihnen?
3: Also das Thema der Kinderkulturnacht dieses Jahr ist ja mit dem Koffer durch die Nacht und das Wappentier ist ja das Reh. Das heißt, bei uns können die Kinder einen Beutel gestalten, wo sie ihre Errungenschaften, die sie so zusammensammeln während der Kinderkulturnacht, transportieren können. Und auf der einen Seite des Beutels kann man einen Koffer malen und auf die andere Seite ein Reh.
1: Warum sollten die Kinder und Familien unbedingt bei Ihnen vorbeischauen?
3: Das Kinder- und Jugendzentrum Alte Posthalterei steht ja für alle Kinder und Jugendliche dieser Stadt offen. Und vielleicht hat ja jemand Lust, auch mal außerhalb der Kinderkulturnacht hier vorbeizuschauen.
1: Und kostet die Teilnahme hier etwas?
3: Also man kann bei uns den Eintrittspreis von 3 € entrichten und hat somit die Möglichkeit, an allen Aktivitäten teilzunehmen, die Kinderkulturnacht so bietet.
2: Vielen Dank für das Gespräch. Also Kinder, falls ihr Lust habt, kommt gern vorbei und guckt euch das selber an.
0: Ja, das war jetzt Claudia Krämer von der Alten Posthalterei, dem Kinder- und Jugendzentrum hier in Eisenach. Und ich muss sagen, ich habe schon ein paar Kinder gesehen, die auch diesen bemalten Beutel in der Hand halten. Oh mein Gott, mein Englisch. Deutsch, oh mein Gott, ich bin auch schon etwas durch. Wir haben es jetzt 19.30 Uhr, also gleich 19.30 Uhr. Eine halbe Stunde haben wir hier jetzt noch die Live-Sendung. Und jetzt will ich natürlich auch noch wissen, was ist in der Stadtbibliothek für coole Aktionen heute gibt.
1: Wir sind Nele Baumgärtner und Charlotte König und wir sind jetzt in der Stadtbibliothek.
2: Was erwartet denn die Kinder bei der Kinderkulturnacht bei Ihnen?
4: Bei uns erwartet die Kinder eine Rallye durch die Kinderbibliothek. Dort dürfen Fragen rund um den Wald und die Tiere im Wald beantwortet werden. Es darf sich auf Spurensuche begeben werden und es wartet auch ein Bilderbuchkino.
2: Und was würden Sie sagen, ist das Highlight Ihres Programms?
4: Das Highlight, würde ich sagen, ist das Bilderbuchkino Egon und der Müll im Wald. Das wird 19 Uhr bei uns im Gewölbekeller gelesen und wir freuen uns auf ganz viele Kinder, die zuhören mögen.
2: Und kostet die Teilnahme irgendwas?
4: Bei uns ist die Teilnahme kostenlos.
2: Und was sagen Sie, warum sollten die Kinder unbedingt herkommen?
4: Wer ganz viele tolle Infos über die Tiere im Wald erfahren möchte und vielleicht das ein oder andere ja über die Tiere wissen möchte, was vielleicht nicht so ganz allgemein bekannt ist, der sollte zu uns kommen und ich glaube, das wird ganz spannend.
2: Also Kinder, kommt gern her, guckt euch das an und habt viel Spaß. Vielen Dank fürs Gespräch.
0: Ja, die Interviews, die ja gemacht wurden, waren übrigens ja unsere aktuelle Praktikantin, die Charlotte, und unsere neue FSJlerin, die Nele Baumgärtner. Und ja, jetzt wissen wir, was unsere Nachbarn machen, aber es gibt ja auch noch ganz, ganz viel anderes heute zu entdecken. Also ich habe hier auf dem Zettel stehen, dass wirklich rund 90 beteiligte Einrichtungen, Vereine, Unternehmen, Initiativen und Privatpersonen heute dabei sind. Und ja, ich muss sagen, Eisenach ist dann immer sehr, sehr belebt und ich bin gespannt, wer heute noch hier ins Studio kommt oder was heute noch so passiert. Und ja, deswegen würde ich jetzt erstmal noch weitermachen mit Musik. Und zwar hätte ich jetzt das Lied gespielt, in- und auswendig, von Mako und The Chainsmokers. Das Lied finde ich irgendwie ganz cool und ja, viel Spaß dabei.
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0: Ja, Sie hören das Wartburg-Radio 96,5 mit Selina Lampe zur Live-Sendung zur 21. Kinderkulturnacht. Ja, die erste Stunde oder ja, grob die erste Stunde, das stimmt schon, hatten wir hier natürlich auch einen Gast und zwar Marlene, die die Sendung mitgemacht hat. Und das ist unsere jüngste Radiomacherin, die ist 11 Jahre und deswegen möchte ich auch ganz kurz da draußen nochmal ja, euch sagen, dass egal wie alt ihr seid, egal ob ihr schon mal in einem Radio wart oder ob ihr schon irgendwie was mit Technik zu tun habt oder noch gar nichts damit zu tun habt, ihr habt die Möglichkeit, hier ins Wartburg-Radio einfach so zu kommen, um Radio zu machen. Ob das eine Radiosendung ist, ob das ein Beitrag, das ist ganz egal. Also wir freuen uns ganz doll über ja, neue Gesichter. Und ja, jetzt haben wir natürlich auch noch eine Kollegin hier im Studio. Und zwar die Joanna Mandel. Die ja, kann ja auch ein kurzes Fazit geben, wie es bis jetzt so ist.
1: Ja, also ich muss sagen, ich bin ganz begeistert, wie viele Kinder doch ihren Weg hierher gefunden haben in die Georgenstraße 43 nach Eisenach ins Wartburg-Radio. Wir hatten Leute von Eisenach, von Farnroda, von Fürther, Maxuhl und Achtung, die weiteste Anreise bisher, die gilt es noch zu schlagen, Bonn.
0: Ja, Bonn ist ja
1: ehemalige Regierungsstadt der Bundesrepublik Deutschland. Also das ist bisher die weiteste Anreise und die, muss ich sagen, die Kinder sind auch sehr mutig. Vor allen Dingen die Jungs. Also die Jungs wollten alle gleich sofort on air. Mädchen haben sie ein bisschen geziert, aber vielleicht liegt das auch ein bisschen in der Natur der Mädchen. Nein, alles gut. Wir sind auf jeden Fall schwer begeistert und ja, auch die Eltern, muss ich sagen, sind sehr interessiert an der Technik, wie das bei uns läuft, wie man zum Beispiel FSJler wird und auch Praktikum, kann ich das einfach hier so machen? Und ja, das kann man hier einfach so machen, natürlich mit einer Bewerbung und einem Vorstellungsgespräch. Aber grundsätzlich freuen wir uns immer über junge Menschen, die Interesse am Radio zeigen.
0: Ja, genau, das habe ich ja eben auch schon kurz gesagt, bevor Joanna hier ins Studio gekommen ist, dass ja wirklich jeder hierher kommen kann und Radio machen kann. Dafür ist das Wartburg-Radio da. Und ja, wenn du jetzt selber Kind wärst, würde dir irgendwas einfallen, was du richtig interessant fändest heute? Also auf dem Markt ist ja ganz viel los, von Feuerwehr bis irgendwas zeichnen. Was würdest du da gerne machen, wenn du Kind wärst oder auch jetzt noch?
1: Oh, das ist wirklich eine schwierige Frage, weil ich muss gestehen, ich komme nicht aus Eisenach und ich war als Kind leider nie bei der Kinderkulturnacht unterwegs. Ja, ich weiß, Bildungslücke. Gute Frage. Ich habe eben nur, also was ich wirklich ganz toll fand, es kam ein Junge aus der alten Posthalterei, das sind unsere Nachbarn hier, und die bemalen dort Beutel mit Koffern drauf und das war so toll gemalt. Ich war wirklich total geplättet, was es hier alles für Möglichkeiten gibt. Muss aber auch dazu sagen, die meisten, die heute bei uns waren, haben uns, weil wir ja direkt, sag ich mal, am ehemaligen Stadttor von Eisenach sind, als erste Station gewählt. Aber dieser eine Junge kam mit seinem Beutel, ganz tollen Koffer drauf gemalt, farbig gestaltet, mega.
0: Genau, und da kann ich auch was dazu sagen. Und zwar haben die natürlich das aus dem Grund so gemacht. Und zwar, ja, wenn man dann auf dem Markt ist, in ganz vielen unterschiedlichen Orten heute zur Kinderkulturnacht ist, nimmt man ja irgendwas mit. Man bastelt was, man bekommt irgendwelche Geschenke und die können dann alle in den Beutel. Also ich finde auch die Idee ziemlich cool.
1: Oh ja, das finde ich gut.
0: Und ich selber war, auch wo ich kleiner war, oft zur Kinderkulturnacht und keine Ahnung, Highlight immer das Feuerwerk natürlich am Ende. Das ist immer sehr, sehr schön.
1: Stimmt.
0: Das ist ja heute auch. Aber früher, also das habe ich heute schon mit Luis gesprochen, unser ehemaliger FSJler, der auch immer gerne das Feuerwerk angeguckt hat. Und zwar ist das heute nämlich so ungefähr 21.50 Uhr, also 10 vor um 10. Das ist einfach dieses Jahr anders, weil ja der Tag auch verschoben wurde. Sonst ist ja immer die Kinderkulturnacht, der letzte Samstag vor den Sommerferien. Das hat dieses Jahr nicht geklappt, weil an diesem Tag eine ganz, ganz schlimme Hitze hier war und das kann man leider ganz vielen Menschen und auch allem nicht zutrauen und deswegen haben sie das auf heute, den 19. September verschoben. Ja, weil das halt passt, weil ja morgen auch Weltkindertag ist. Ne?
1: Richtig, morgen feiern sich die Kinder und ja, Kinder sind unsere Zukunft. Ja. Mehr muss man eigentlich, glaube ich, nicht dazu sagen. Und ich würde sagen, ich bleibe heute definitiv bis 22 Uhr. Weißt du, das Feuerwerk, das muss ich erleben. Das nächste kommt für mich dann erst wieder Silvester. Ja. Und ansonsten blätter ich jetzt noch so ein bisschen fleißig in dem Programm der Eisenacher Kinder Kulturnacht rum und schaue, was ich denn so als Erwachsener alles bisher so verpasst habe.
0: Ja, aber jedes Jahr ist ja auch immer, gibt es ganz neue Sachen. So, Joanna, gibt es irgendein Lied, was du sehr gerne jetzt mal hören möchtest in unserer Live-Sendung?
1: Oh ja, unbedingt. Und zwar stehe ich übelst auf Miss Platinum und die Lila Wolken und Materia. Viel Spaß dabei.

0: 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Und es gab einen lustigen Zufall. Und zwar habe ich jetzt hier jemanden am Telefon, der sich ja selber mal kurz vorstellen kann, wer er ist.
1: Hallo Selina, hallo liebes Wartburg-Radio. Ich hoffe, man hört mich. Ich bin Christian. Ich habe über mehrere Jahre hinweg selber Radio gemacht im Wartburg-Radio, durfte auch letzte Woche zum 25-jährigen Geburtstag was sagen. Und habe auch bei der Kinderkulturnacht ganz viele Live-Sendungen mit Vincent zusammen gemacht und auch mit Laura und Franzka auf dem Marktplatz. Hatte eine sehr tolle Zeit bei der Tikuna, deswegen freue ich mich, dass ich heute live bei euch im Studio sein kann.
0: Ja, ihr seid ja auch gerade leider nicht hier in Eisenach. Ihr seid ja unterwegs, deswegen hast du ja auch angerufen. Genau. Wohin geht's denn?
1: Ja, wir sind heute aus Südafrika angekommen. Wir waren im Urlaub über 2,5 Wochen und fahren jetzt zum Familiengeburtstag nach Halle.
0: Na, da geht's ja von dem einen zum anderen Event. Cool.
1: Ja.
0: Und ja, bist du auch früher immer zur Kinderkulturnacht gegangen?
1: Jedes Jahr. Ich hab's geliebt. Ich fand die ganzen Sachen, die es gab, großartig. Mir hat das Wartburg-Radio sehr viel Spaß gemacht. Ich war auch immer gerne bei den Funkern vom Amateurfunk, die so mit Funkgerät über die ganze Welt funken. Ich weiß gar nicht, ob sie dieses Jahr auch wieder einen Stand haben, aber da war ich ganz oft da. Die Feuerwehr fand ich sehr spannend. Ich habe es als Kind wirklich geliebt.
0: Ja, also ich muss auch sagen, mir hat das auch immer alles total gut gefallen. Und ja, du hast ja selber auch schon ein paar Mal die Kinderkulturnacht ja moderiert. Und gab es da irgendwas, woran du dich noch irgendwie erinnern kannst, was irgendwie richtig cool war?
1: Ich fand es total spannend und da habe ich mich so richtig als Reporter gefühlt, erstmal über den Markt zu flitzen und ganz viele Interviews zu sammeln. Und dann die Interviews schnell zu schneiden und dann in die Live-Sendung mitzunehmen, weil wir damals dann immer ein bisschen später angefangen haben. Also nicht 18 Uhr, sondern 19 Uhr oder 20 Uhr. Und dadurch hatten wir ein bisschen Zeit, Interviews aufzunehmen und die dann in die Sendung mit reinzubringen. Und das fand ich total spitze.
0: Cool. Und ja, willst du noch irgendjemanden grüßen oder irgendwas noch den Hörern vom Wartburg-Radio mit auf den Weg geben?
1: Ja, bleibt auf jeden Fall dran. Die Live-Sendung ist auf jeden Fall richtig cool. Wir hören total gerne aus dem Auto zu. Ich grüße meine liebe Frau Katharina. Ich grüße meine Familie und auch alle ehrenamtlichen Einsatzkräfte und Feuerwehrleute, Rettungsdienstler etc., die heute bei der Kinderkulturnacht mit dabei sind, zeigen, was sie können und haben. Und wünsche euch noch ganz viel Spaß bei der Live-Sendung.
0: Ja, vielen Dank. Und natürlich jetzt zum Abschluss frage ich die Fragen aller Fragen. Hast du denn einen Musikwunsch, den ich jetzt spielen kann?
1: Oh ja, ein Lied, was uns auf unseren Safari-Trips jetzt in Südafrika begleitet hat und was ich immer im Radio schon gerne gespielt habe, Circles von Post Malone.
0: Genau, du bist ja auch sozusagen fast ehemaliger Radiomacher, deswegen hätte ich jetzt einfach mal das Stab übernommen, dir übergeben, so. Und ja, moderier doch das Lied an und danke dir.
1: Ja, liebe Zuhörer, ganz viel Spaß jetzt mit dem Lied Circles von Post Malone hier im Wartburg-Radio, der Sondersendung zur Kinderkulturnacht 2026. Viel Spaß!
2: Ja, mega! Dankeschön! Hä, wie cool!
0: Ja, fand ich auch super, vor allem, ich finde es auch so lustig.

0: So, jetzt bleiben noch 10 Minuten ungefähr, bis die Live-Sendung zu Ende ist. Trotzdem ist das Wartburg-Radio noch weiterhin offen, also egal, ob ihr Kinder seid, egal, ob erwachsen, jugendlich, kommt gerne vorbei und guckt euch das Radio an. Guckt mal, wie es hier aussieht, wie die Technik hier aussieht und sprecht vielleicht auch mal ins Mikrofon. Ja, das war auf jeden Fall eine tolle Sendung und wir haben ja jetzt noch ein paar Minuten, die wir füllen können mit Musik und auch noch ein paar Ideen, wo ihr heute hingehen könnt oder was ihr auch machen könnt. Also hier habe ich nämlich auch eine schöne Auflistung. Und zwar kann man Rehmasten basteln, gestalten. Man kann Rehskulpturen bauen, also alles zum Thema, wirklich zu dem Symboltier. Es gibt Challenges. Man kann sich selber in einen Reh verwandeln und man kann auch totale coole Entdeckungstouren machen oder Rokoko-Saal, so jetzt, des Stadtschlosses ist auch die Musikschule dort vor Ort. Und egal, ob es musikalisch ist, ob es Tanz ist, ob irgendwas, gebastelt wird. Es gibt auch verschiedene Handwerksangebote, also wirklich nutzt das Angebot, guckt, was es alles so Schönes gibt und vergesst das Wartburg-Radio nicht. Kommt gerne vorbei. Und ja, jetzt würde ich sagen, spielen wir noch ein schönes Lied. Ich gucke mal hier in die Playlist, was ich noch so Schönes habe. Und zwar, ja, finde ich eigentlich, gucke ich mal kurz. Und zwar, Ich bin ein Star von Schule der magischen Tiere. Das Lied finde ich sehr, sehr cool. Habe ich von den Kids vom MLG Output mitgekriegt, dass die das sehr gerne hören. Und ja, viel Spaß dabei von Ich bin ein Star von dem Film der Schule der magischen Tiere.
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0: 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Hier am Mikro ist Selina Lampe. So, jetzt haben wir gar nicht mehr so viele Minuten mehr über von unserer 2 Stunden Live-Sendung. Wir hatten kleine Gäste hier, die das Wortbockradio besucht haben, mal hinter die Kulissen geblickt haben. Ja, Marlene war mit dabei, die unsere Co-Moderatorin war. Dann hatten wir jetzt am Telefon eben den Christian Zander, der hier selber auch mal Radio gemacht hat und der auch ja ganz toll gegrüßt hat. Und natürlich, das darf man nicht vergessen, im Hintergrund hat jetzt auch immer Joanna die Leute abgefangen und denen was übers Radio erzählt und war auch mal kurz zu Gast. Und wer auch tatsächlich noch geblieben ist, also den hatte ich ja vorhin kurz auch am Mikrofon, ist der Luis. Und der ist jetzt hier noch im Wartburg-Radio geblieben und die habe ich jetzt natürlich hier auch nochmal am Mikrofon. Hallo, ihr
1: die,
0: zwei.
1: Die großen Kinder sind nochmal da.
2: Ja, die großen, ja, die ganz großen. Aber komm, so ein bisschen Kind ist doch in uns drin, oder, Luis?
1: Ja, hundertprozentig.
2: Also, ja, das braucht man.
1: Neugierde. Das Lachen, alleine das Lachen.
2: Das, ne? Lachen ist wichtig und Neugierde. Und die müssen wir ja in unserem Beruf auch immer haben. Und solange man neugierig ist, bleibt man auch jung. Ja. Meine Empfehlung an alle draußen.
0: Ja. Also ich muss ganz kurz sagen, was mir gerade so auffällt. Wir sind alle drei Blondinen.
1: Oder Blonden, ja, das macht es noch besser, oder?
0: Blonde Personen. Das ist mir nur gerade sehr aufgefallen, okay, wo wir hier nebeneinander stehen. Also für die Leute, die uns nicht sehen, hier stehen 2 Frauen mit blonden Haaren und ein Mann mit blonden Haaren.
1: Hätte Potenzial für eine Sendung, ne?
0: Ja, die 3 Blondies.
1: Das ist mal schade, dass man es nicht dass man im Radio eben nicht zugucken kann. Weil sonst denke ich mir immer, okay, wir machen ja manchmal komische Sachen oder ich zumindest in meinen Sendungen. Mhm. Denke mir, Gott sei Dank seht ihr das nicht, aber für sowas wäre eigentlich schön.
2: Ja, stimmt. Für sowas ist es gut. Ansonsten muss man natürlich kein Rouge auflegen. Ne? Können auch mit der Jogginghose kommen, das hat auch seine Vorteile.
0: Ja, und heute geht's ja auch, oder ist der Fokus ja, sind Kinder. So, jetzt sind wir alle schon erwachsen. Aber ich habe mal eine Frage an euch. Die ist vielleicht auch ein bisschen tiefgründig, I don't know.
2: Ich habe schon gedacht, jetzt wird's philosophisch.
0: Und zwar, würdet ihr gerne nochmal Kind sein?
2: Da kommt ja die meiste Antwort, die dann immer kommt, ist, natürlich wäre ich gerne nochmal Kind, aber mit den Erfahrungen von heute. Was ich aber am meisten so ein bisschen vermisse, ist einfach so die, jetzt wo ich erwachsen bin, die Leichtigkeit der Kinder und so die Freiheit, die Kinder einfach haben. Und sie machen sich keine Rübe, keine Platte, sie machen einfach und sind so völlig mutig.
1: Also wo ich auch immer, ich hatte auch ganz lange so vor einem Jahr oder so auch immer so Träume gehabt, Schulzeit. Also wenn man in der Schulzeit ist, ist es immer mega nervig. Ich glaube, das ist viel mit Nostalgie. Man erinnert sich dann immer an die schönen Momente und denkt, das hätte ich jetzt mal gerne, das hätte ich jetzt mal gerne. Ich habe das ganz häufig, dass ich mir denke, okay, so einen Tag würde ich das schon nochmal machen. Und man wächst natürlich aus dem Kindlichen raus, weil ich glaube, wenn man mich jetzt da nochmal reinbeamen würde, würde ich mir auch denken, was haben wir da gemacht? Allein, wenn man sich alte Bilder anguckt, ne, das ist ja noch was ganz anderes. Aber so dieses Peter Pan-Syndrom mäßig, ne, dass man immer noch jung bleibt, habe ich nicht. Kann man sagen, Gott sei Dank oder nicht. Aber ich glaube, da geht es eben so. Einmal wieder Kind sein und da hat man auch ein bisschen, ich sag mal jetzt mal, kann man ja sagen, ein bisschen Blödsinn im Kopf. Und man will mal sich ein bisschen ausprobieren, ne, und ein bisschen was anderes machen. Und man ist, jetzt, du hast es gesagt, tiefgründig, man ist ein bisschen sorgenfreier.
2: Ja, richtig, richtig. Selina, bei dir?
0: Stimmt. Ja, bei mir ist es eigentlich ähnlich wie bei euch. Also auch diese Leichtigkeit, die Kinder haben. Einfach diese Freude, die auch total verspüren und auch den anderen irgendwie mitgeben, das will ich auch gerne behalten. Und ich finde, das ist auch die Möglichkeit, den Menschen da draußen, egal ob jung oder alt, zu sagen, behaltet eure Leichtigkeit, versucht den Kopf irgendwie mal auszuschalten, einfach mal machen, Mut haben. Mut war heute auch irgendwie so ein wichtiges Thema. Die Kinder, die hier waren, die haben sich auch,
2: Die waren mutig.
0: Brauchten auch Mut und haben auch nicht sofort alles direkt gemacht, sondern brauchten auch einen kurzen Moment und waren alle total mutig.
1: Also, einfach mal ins kalte Wasser springen.
0: Ja, genau.
2: Richtig.
0: Bleib mutig da draußen. Deswegen verabschiede ich mich hier am Mikro Selina Lampe und schön, dass ihr hier wart. Joanna und Luis.
1: Ja, und immer wieder gerne.
0: Genau, das war jetzt die Sondersendung zur Kinderkulturnacht 2026. Ich hoffe, ihr konntet einiges mitnehmen, was ihr heute macht. Und ja, ganz viel Spaß heute Abend noch für die, die jetzt noch losziehen. Für die, die zu Hause bleiben, auch da noch ganz viel Spaß. Macht euch einen schönen Abend. Und ja, ich würde sagen, zum letzten Lied würde ich einfach nochmal ein bisschen Kinder an die Macht von Herbert Grönemeyer spielen, was ich auch am Anfang der Sendung gespielt hab. Also, auf Wiedersehen und Ciao.
1: Macht's gut. Ciao,
2: tschüss.
1: Ciao.
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0: Ich habe aus Versehen das falsche Lied gedrückt, aber ich glaube, das ist auch ganz lustig. Kinder von Wise Guys, viel Spaß.

Die Sendung neigt sich dem Ende. Wir sagen danke fürs Einschalten, danke fürs Zuschauen. Und wenn ihr wollt, hören wir uns am 17.10. wieder. Dort auch wieder von 19 bis 21 Uhr aus drei Radios: Wartburg Radio, Radio Lotte und Radio Enno. Wir wünschen euch noch einen schönen Samstag. Und wenn ihr es bis dahin nicht aushaltet, schaltet einfach am 3.10. ein von 20 bis 21 Uhr. Und zwar bei Soundservice. In diesem Sinne, schönen Samstag, macht was draus. Bis zum nächsten Mal. Die Senderverantwortung haben Jens Eisenträger und Nico Hoppe aus Erfurt. Tschüss.

Donnerstag, 18 Uhr, hallo und herzlich willkommen zum Paroktikum. Mein Name ist Thomas Kraus, ich komme aus Eisenach und heute lassen wir die Dampfwalze mal von der Leine. Es wird schwermetallig und ein bisschen langsam dazu. Ja, ich habe heute ein bisschen Stoner, Doom und Psychedelic sowas, so eine Mischung daraus ausgegraben, ausgebuddelt. Tja, und los geht's heute mit einer ganz bekannten Band aus der Szene aus Europa, die Black Rainbows aus Italien. Die Jungs, das Trio gibt's seit 2005 und haben seitdem 6-7 Platten, richtig geile Scheiben veröffentlicht. Und 2020 Cosmic Ritual Super Trip und ein richtig geiler Song von Black Rainbows ist Master Rocket Power Blast. Hier kommen sie.

Jo, der richtige Anfang heute zum Paroktikum. Black Rainbows waren das mit Master Pocket Power Blast von ihrem 2020er Album. Comic Ritual Super Trip und ähnlich flott geht's weiter mit Handgemeng. Norwegische Band, die sich auch einen norwegischen Namen gegeben haben. Handgemeng kann man wahrscheinlich so übersetzen mit Handgemenge, also ja, Schlägerei, was weiß ich. Naja, Schlägerei vielleicht nicht. Aber die Band aus Norwegen, südlich von Oslo, ein kleines Kaff, da kommen sie her, gibt es seit 2017. Ich habe die entdeckt. Neulich hat Rockpalast im WDR vom Freak Valley Festival ein paar Ausschnitte gezeigt und da waren die auch dabei, haben mir sehr gut gefallen. Und ich habe mir die natürlich auch gleich angehört und richtig geile Mucke. Sie selbst bezeichnen sich selber als Doom and Roll und Apokalypse-Rocker. Und haben so verschiedene Einflüsse, Doom, Stoner, Sludge, Classic Rock, Punk, eine Prise Hardcore und sehr geile Mucke, wo man sich auch gut die Hüften dazu bewegen kann. Und hier kommen sie jetzt Handgemeng mit Up Ahead, Last Traveled.

Wow, was für ein Song. Das war ein Handgemenge mit der Path Less Traveled. Ja, die Norweger, richtig geile Mucke. Und die nächste Band kommen auch aus Norwegen, nur da lässt sich der Name etwas besser aussprechen. Carl L. heißen die. Kennt ja jeder oder jeder, der Superman-Fan ist, weiß, dass sich dahinter der kryptonomische Name von seinem Heimatplaneten von Superman verbirgt. Und die Band gibt's auch schon eine ganze Weile, seit 2012, gegründet in Stavanger, Ostküste, Westküste, Westküste Norwegen dürfte das sein, so ein bisschen Südwesten, genau. Die Band, die schreiben so ein bisschen über Science-Fiction-Themen, Weltraum, ziemlich basslastige Songs und schön psychedelic, fatzlastig. Und wir hören einen Song aus ihrem 2025, also letztes Jahr, Album Astral Voyager Volume 1. Der Song heißt BTDSC und steht für Black Train Deep Space Caravan. Hier kommt Carl L.

Jo, und da ist es zu Ende. Das waren Suncraft mit Creed Battalion. Suncraft kommen auch aus Norwegen, diesmal direkt aus Oslo. Gibt es auch seit 2017 und ja, sind dort in der Underground-Szene mit ihrer Mischung aus Stoner, Punk, Metal und Skandinavienrock gut angesagt und haben zwei Alben rausgebracht. Flat Earth Rider von 2021 und Album Welcome to the Coven, was jetzt Anfang des Jahres rauskam, und da hörten wir auch den Song von denen. So, wir gehen einfach über den Ozean, bleiben aber nördlich und gehen über nach Nordamerika, genau nach Kanada, und da kommt die nächste Band her. Sons of Arrakis, der Name Arrakis sagt vielleicht der eine oder andere unter euch jetzt, oh, kenne ich doch, genau, Dune, der Wüstenplanet. Und sind alle drei Musiker, Fans von dem Roman, von der Serie von Frank Herbert. Die Musik ist auch so, ja, geht so auch in die Richtung, die passt ganz gut zu den Büchern. Und sie selber bezeichnen ihren Stil so als Melange Rock und Cinematographic Science Fiction Rock. Die Band hat bisher drei Alben rausgebracht, einfach nur Volumen 1, 2 und 3. Ist jetzt in Arbeit und Volumen 2, 2024 erschienen. Da hören wir den Song Scattering, Sons of Arrakis.

Yo, Sons of Arrakis aus Kanada waren jetzt zu hören. Wir gehen von Kanada zurück nach Europa und genau zurück nach Deutschland, nach Berlin. Und da kommen her Sabine und Jan Oberg, verheiratet und haben Green gegründet oder Grin, G-R-I-N, einfach geschrieben. Und die machen richtig geilen und wuchtigen Sludge-Stoner-Rock mit doomigen und psychedelischen Elementen. Sind viel auf Tour in Deutschland und unter anderem auch jetzt im September, Oktober. Jetzt zum Beispiel am 22. in Köln, dann in Nürnberg am 9. Oktober und am 24. Oktober in Leipzig beim Metal Pest Festival. Genau, und wer die sehen und hören möchte, kann da hin, kann auch auf die Webseite von denen und sich ein paar Tourdaten holen. Eintritt ist auch nie so teuer, so immer 12, 15 Euro habe ich gesehen, also bei den tollen Spritpreisen lohnt sich es dann wenigstens vom Ticketpreis noch ein bisschen her. Aber wir wollen sie jetzt hören, hier kommt Grin mit Talents.

Jo, da hat's ja schön geslutscht. Das war Demonic Death Judge aus Finnland. Quartett ist seit 2009 in Skandinavien unterwegs, viel unterwegs, auch, also in Europa allgemein auch. Sind aber in Skandinavien dort sehr, sehr bekannt und machen eine richtig geile Mischung aus Sludge, Stoner und Doom Metal. Und ja, ihr habt es jetzt gehört mit einem schönen Sludge-lastigen Song. Erschien letztes Jahr auf Absolutely Launched, ihr viertes Album, und mir gefallen die richtig klasse. Könnt ihr euch mal reinziehen, findet ihr auf allen Plattformen, die sind da gut vertreten und lassen es schön krachen. Ja, nächste Band, die sind jetzt aus Deutschland wieder und genau aus Köln, ist ein Trio und machen seit Anfang der 20er Psychedelic, Doom, sehr Doom-lastig mit Stoner-Elementen, auch schwere Musik halt und richtig klasse, und weil da eine junge Frau singt, gibt's einen richtig schönen Song, der ist schön Doom-lastig, aber auch schnell halt irgendwie, Siren-Song. Hier kommen Davor aus Köln und ab geht er.

Tja, unverkennbar. Der ein oder andere wird es vielleicht rausgehört haben. Das waren Lawrider aus Schweden. Die Jungs zu den allerbesten in der Stoner-Szene gehören die. Geben auch so ein bisschen den Takt vor, die Band, die 2000 O2IO, ein geniales Meisterwerk beim Stoner-Metal veröffentlicht haben. Und eben, das war End the Horse, You Rode It On. Ein Song, den die Band selber so als Punk bezeichnet. Ja, geht ganz schön ab, ist auch nicht so lang wie die meisten Songs von Lowrider. Was heißt, fast alle Songs sind ja irgendwie 4, 5, 6 Minuten. Der geht knapp 3 Minuten, geht aber schön ab und ja, die Band genial. Und zu dem Song haben sie das erste Mal in ihrer 30-jährigen Bandgeschichte ein Video gedreht. Könnt ihr also bei YouTube euch mal das Video dazu reinknallen. Geht schön ab und ja, wäre nicht so. Wer immer noch ein Video braucht, so wie die MTV-Generation der 80er, 90er, der kann sich dort ein Video dazu anschauen. Hier geht's um die Musik. Hier ist das Paroktikum noch eine knappe Viertelstunde und weiter geht's mit Slow Mosa. Sind ja aus Skandinavien. Genau kommen sie aus Bergen in Norwegen, sind auch eine richtig feste Größe und machen selbst so in ihren Stil, bezeichnen sie als Tundra-Rock. Wir können sie jetzt hören mit Monoman, Slow Mosa.

Astro Queen waren das mit Turbin. Von ihrem letzten aktuellen Album, kleinen Moment, wie heißt es? Rufus Rising. Eine Single ist das, eine Single, und da ist dieser Song auf der B-Seite drauf zu hören. Astro Queen gibt es ja auch schon ewig, ich weiß nicht, seit Ende der 90er, kommen aus Schweden. Mit ein paar Unterbrechungen hatten sie mal 2-3 Jahre, wo es die Band nicht mehr gab, aber so richtig aufgelöst hatten sie sich nie und sind jetzt wieder seit ein paar Jahren gut am Start und sind auch so Gottvater des Stoner, jedenfalls in Schweden oben, ja, genau. Die nächste Band kommt jetzt wieder aus Kanada, aus British Columbia, aus Zentral müsste das sein, relativ in Kanada, ist ein Trio. Und gibt es seit 2020 haben sie ihr erstes Album rausgebracht, Hail the Void, so heißt auch die Band, und haben gleich in den Doom-Charts, oh, was es nicht alles gibt, gleich das beste, den Preis für das beste Debütalbum bekommen. Und wir können sie jetzt hören. Hier kommt Hail the Void mit All Void.

Oh, richtig klasse Instrumental, Mensch. Da fällt mir ein, ich könnte mal wieder eine Sendung mit lauter Instrumental-Sachen machen. Ja, vielleicht das nächste Mal. Schauen wir mal. Das war Hail of Void mit All Hail und wir kommen auch fast zum Ende. Wir haben noch ein paar Minuten. Da geht es um Windhand, die Band aus Virginia, genau aus Richmond, USA. Woodbine heißt der Song, ist ein Quartett, was ich typischen Ami-Stoner Doom-Metal macht. Und mit ihrer Sängerin machen sie auch einen schönen sirenenfeenartigen Gesang. Aber ich glaube, den Song, den ich jetzt rausgesucht habe, okay, der geht 9 Minuten, aber wir hören den eh nicht ganz. Die zweite Hälfte ist dann typisch Doom, schön langsam und langgezogen, aber der Anfang, der geht schön zur Sache. Also der letzte Song, Windhand mit Woodbine, genau. Und wir hören uns dann, ihr könnt die Sendung Wiederholung genau am Samstag 18 Uhr hören und dann in 14 Tagen dann die nächste Sendung. Noch ein Konzerttipp für Mittwoch jetzt. Am Mittwoch im Museumskeller spielt Frustration Postpunk aus Belgien. Ich werde ja mit großer Sicherheit rüberfahren und wird bestimmt lustig. Ich wünsche euch jetzt noch einen schönen Abend. Bleibt gesund da draußen und vor allem neugierig und nicht vergessen, das nächste Spiel ist immer das Schwerste.

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